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5: Die Rentenkommission hat ihre Empfehlungen zur Rentenreform vorgestellt, die auch in Sachsen für Diskussionen sorgen. Laut der Linksfraktion im Sächsischen Landtag könnten die geplanten Änderungen zu einer wachsenden Altersarmut führen. Die Pläne sehen unter anderem vor, das gesetzliche Rentenalter über 67 Jahre hinaus anzuheben und eine Kapitalrente einzuführen. Diese Maßnahmen sollen laut Bundeskanzler Friedrich Merz vollständig umgesetzt werden. Sozialministerin Petra Köpping sieht zwar positive Aspekte, betont jedoch, dass noch viele Fragen offen sind, insbesondere bezüglich der Auswirkungen auf Ostdeutschland. Sachsen plant möglicherweise ein eigenes Verbindungsbüro in Israel. Thomas Feist, Beauftragter für das jüdische Leben in Sachsen, erklärte nach einer Kabinettssitzung in Dresden, dass bereits Gespräche mit Nordrhein-Westfalen geführt wurden, um an dessen Büro anzudocken. Ein solches Büro könnte besonders für wissenschaftliche Kooperationen wichtig sein. Feist betonte zudem die Bedeutung jüdischen Lebens in Sachsen und äußerte sich besorgt über die hohe Zahl antisemitischer Straftaten im Freistaat. RB Leipzig hat seinen Kader im Frauenfußball verstärkt. Die schwedische Stürmerin Therese Simonsson wechselt vom Schweizer Erstligisten Servette Chinois nach Leipzig und erhält einen Vertrag bis Juni 2028. Laut Viola Odebrecht von RB bringt Simonsson Erfahrung und Torgefahr mit ins Team.

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2: Ich bin sehr stolz auf das Projekt. Es war auch ein Spaßprojekt für uns. Es hat sehr viel Energie auch im Team generiert.
3: Am Dienstagmorgen ist in Dresden eine Straßenbahn im neuen ESMC-Design vorgestellt worden. Der taiwanesische Drache auf der Bahn verweist auf den Chipkonzern TSMC, der gemeinsam mit Partnern im Dresdner Norden eine neue Halbleiterfabrik baut. Für ESMC-Präsidenten Dr. Christian Keutsch ist die Bahn deshalb mehr als ein auffälliges Motiv im Stadtverkehr.
2: Wir feiern heute die Einweihung unserer Straßenbahn. Die ESMC-Straßenbahn wurde heute der Öffentlichkeit präsentiert und da haben wir uns versammelt mit unseren Partnern, Stadt Dresden, Dresdner Verkehrsbetriebe. Der Repräsentant von Taiwan ist da. Man sieht also, das ist ein Symbol, wir sind hier angekommen, ja, und die Straßenbahn visibel in der Stadtgesellschaft, und das ist der Grund, warum wir heute hier sind.
3: Die Bahn wurde vor historischer Kulisse präsentiert und zog schon bei der ersten Fahrt viele Blicke auf sich. Sie soll das Unternehmen im Stadtbild sichtbar machen, noch bevor die Fabrik im Norden der Stadt in Betrieb geht. Oberbürgermeister Dirk Hilbert ordnet ein.
4: Die Straßenbahn verbindet auch miteinander. Sie wird in der Stadt Sichtbarkeit noch stärker erzeugen. Und wir freuen uns auf einen neuen Partner in unserer Stadt. Wir freuen uns auf viele, viele neue Mitbürgerinnen und Mitbürger. Und wir freuen uns auf ein gutes Miteinander.
3: Für die Dresdner Verkehrsbetriebe war die Premierenfahrt zugleich ein besonderer Moment im eigenen Netz. Die Bahn war bis zur Vorstellung nicht öffentlich zu sehen, wie DVB-Vorstand Andreas Hemmersbach weiß.
5: Wir haben sie 5 Tage versteckt gehalten, damit sie heute wirklich und ihr hier auch als Fahrgäste das erste Mal die tatsächlich erblicken könnt. Und ich denke, es ist wirklich eine der schönsten Bahnen geworden. Ein ganz tolles Projekt, und ich glaube, das Bild heute demonstriert einfach, dass es eine Investition in die Zukunft sein wird, dass es ein wichtiges Thema ist, dass es nach vorne bringen wird.
3: Bis in der neuen Fabrik tatsächlich produziert wird, dauert es noch. Der Bau liegt nach den Angaben des Unternehmens aber im Plan. Noch in diesem Jahr soll der Innenausbau beginnen. Ab Sommer 2027 sollen erste Mitarbeitende in die Büros ziehen. Im Stadtbild ist ESMC mit der Bahn schon jetzt präsent. Dr. Christian Keutsch sieht darin auch ein Signal an Dresden.
2: Ich glaube, da haben wir mit der Straßenbahn einen schönen Repräsentanten, der in der Stadtgesellschaft visibel ist und zeigt, dass wir da sind, wer wir sind und dass wir aber auch offen sind. Join the Dragon Ride, 2000 Arbeitsplätze, und das ist, glaube ich, alles in allem eine gute Sache.
3: Noch ist ESMC in Dresden vor allem eine Großbaustelle. Mit der neuen Bahn schickt das Unternehmen nun seinen Drachen durch die Stadt, lange bevor in Regnitz die ersten Chips produziert werden.

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1: Die Sonne brennt, die Temperaturen steigen auf bis zu 35 Grad. Während viele die Sommertage genießen, kann die Hitze für den Körper schnell zur Belastung werden. Schon im vergangenen Jahr wiesen Experten wie Dr. Thomas Beitz vom Klinikum Chemnitz auf die Auswirkungen solcher Hitzetemperaturen hin.
2: Generell ist der menschliche Körper wahrscheinlich für diese Temperaturen doch nicht gemacht. Wir merken es ja, wir schwitzen mehr, ich schwitze ja auch mehr. Wir haben dadurch Wasserverlust und solange wie man das noch kompensiert, indem man regelmäßig trinkt und das ausgleicht, ist das gut. Ein Problem ist es ja bloß, wenn man das nicht ausgleicht. Patienten mit extremen Altersgruppen, junge und ganz alte, haben da besonders Probleme und auch chronisch Kranke natürlich.
1: Genau deshalb lautet der wichtigste Rat der Experten: trinken, trinken, trinken. Und zwar nicht erst, wenn der Durst kommt. Das DRK empfiehlt regelmäßig, über den Tag verteilt Wasser zu trinken. Besonders gefährdet sind ältere Menschen, Säuglinge, Kleinkinder und Menschen mit Herz-Kreislauf-Erkrankungen. Viele Senioren verspüren weniger Durst und trinken deshalb zu wenig.
2: Die haben ja schon vorher wenig getrunken. Die sind ja gerade die älteren Leute über 80. Da wird immer gesagt, trink 2 Liter. Die schaffen meistens bloß 1 Liter zu trinken. Und dadurch haben die auch keine Reserven. Und wenn die dann jetzt bei der Hitze noch zusätzlich Wasser trinken müssten und das nicht machen, da dekompensieren die eher. Also die kippen eher um und die kommen dann auch eher ins Krankenhaus. Das merken wir schon. Ja, die ganz Jungen kommen seltener mit zu wenig Wasser getrunken ins Krankenhaus. Die kommen eher mit anderen Sachen, mit Sonnenbränden oder sowas, weil sie sich ins Bad gelegt haben, keinen Lichtschutzfaktor genommen haben oder sich eben nicht in den Schatten gelegt haben. Das sind die Sachen, wo wir die jüngeren Leute dann hier haben.
1: Auch deshalb appellieren Experten an Angehörige und Nachbarn, gerade jetzt öfter nach älteren Menschen zu schauen. Ein kurzer Besuch, ein Anruf oder ein bereitgestelltes Glas Wasser können im Ernstfall entscheidend sein. Wer bereits unter Flüssigkeitsmangel leidet, bemerkt das oft erst sehr spät, so Dr. Thomas Beitz.
2: Stehende Hautfalten kann man merken und trockene Zunge kann man merken. Also das sind 2 Sachen, die sind ganz einfach, dass man es merkt. Aber wenn es dann schon so weit ist, ist es schon wirklich ganz schön spät. Und wenn man dann erst anfängt mit Trinken, das ist schwierig, gerade für die älteren Leute, weil die trinken so und so nicht gerne und nicht so viel.
1: Damit es erst gar nicht so weit kommt, helfen oft schon einfache Maßnahmen in den eigenen 4 Wänden.
2: Morgendlichen Lüften und dann alle Fenster zulassen und dann möglichst auch die Jalousien runter, wenn man Jalousien an den Fenstern hat, also sprich die Wohnung ein bisschen verdunkeln, dadurch wird es wirklich deutlich weniger warm in den Wohnräumen, das hilft schon.
1: Aber auch junge Menschen sollten die Hitze nicht unterschätzen. Gerade auf Festivals, beim Sport oder beim Feiern mit Alkohol drohen Kreislaufprobleme und Dehydrierung. Bewegung ja, aber möglichst nicht in der größten Hitze.
2: Morgendlichen Lüften und dann alle Fenster zulassen und dann möglichst auch die Jalousien runter, wenn man Jalousien an den Fenstern hat, also sprich die Wohnung ein bisschen verdunkeln, dadurch wird es wirklich deutlich weniger warm in den Wohnräumen, das hilft schon.
1: Die wichtigsten Regeln auf einen Blick: ausreichend Wasser trinken, direkte Sonne meiden, leichte Kleidung tragen, Wohnräume kühl halten und auf ältere Angehörige oder Nachbarn achten. Denn bei Hitzschlag, Sonnenstich oder starker Dehydrierung kann es schnell gefährlich werden.

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1: Ein Elefant im Raum macht sichtbar, worüber in Chemnitz rund um das leerstehende Schauspielhaus oft geschwiegen wird. Die Probleme, die vielen offenen Fragen und eine Zukunft, die weiter unklar ist. Das Festival Begehungen öffnet das Schauspielhaus zumindest bis zum 5. Juli erneut für Besucherinnen und Besucher. Damit rückt ein Ort weiter in den Fokus, der seit Jahren heiß diskutiert wird. Ein politisches Signal wolle man dem Festivalvereinsvorsitzenden Matthias Döhler zufolge zwar nicht senden, ganz ohne Wirkung auf die Diskussion um die Zukunft des Hauses soll die Ausstellung aber offenbar auch nicht bleiben.
2: Auch ein Zeichen wollen wir damit nicht setzen, wir wollen den Leerstand nutzen, aber wir wollen zeigen, dass das Gebäude im Moment begehbar ist und vielleicht die Debatte ein Stück weit dahin schieben, dass man sagt, man spricht mal auch darüber, was man denn mit dem Gebäude vorhat, unabhängig von der Nutzung.
1: 24 Werke internationaler Künstlerinnen und Künstler sind im ehemaligen Chemnitzer Schauspielhaus zu sehen. Unter dem Motto In der Vorstellung widmet sich die Ausstellung in drei Kapiteln Themen wie Rollenbildern, Identität und dem Einfluss digitaler Medien. Von Männlichkeitsbildern über Desinformation bis hin zu gesellschaftlichen und politischen Verflechtungen. Für Kuratorin Dr. Claudia Titel passt kaum ein Ort besser zu diesem Thema als das Schauspielhaus.
3: Ja, In der Vorstellung ist so ein toller Titel, weil er den Ort des Theaters oder des Schauspielhauses sehr genau bestimmt und weil er aber auch das ausdrückt, was wir in dieser Ausstellung zeigen wollen. Im Theater entstehen ja immer Welten und Entwürfe und die Menschen schlüpfen in Rollen und das ist alles sozusagen in der Vorstellung gemeint.
1: Dass die Begehungen ausgerechnet im Schauspielhaus stattfinden, ist kein Zufall. Bereits seit 2024 bemühten sich die Veranstalter um den besonderen Ausstellungsort. Denn das Schauspielhaus dient nicht nur als Kulisse, sondern wird selbst Teil der Ausstellung. So bleiben die Sitze im Zuschauerraum bewusst leer. So leer wie das Schauspielhaus seit seiner Schließung. Auch das Rahmenprogramm greift die Zukunft des Hauses auf. Podiumsdiskussionen und Stadtführungen beschäftigen sich mit der Frage, wie es mit dem Schauspielhaus weitergehen könnte. Ganz losgelöst von der Debatte um die Zukunft des Gebäudes sei das Festival also nicht.
3: Jeder spürt es, jeder weiß es, aber keiner spricht es an. Und das machen wir aber nicht. Wir sprechen es schon an, wobei wir uns und ich mich vor allem als Kuratorin aus dieser Debatte um das Schauspielhaus raushalte. Wobei ich sagen muss, eins kann ich sagen, Kultur ist ein wichtiger Motor von Demokratie.

0: Demokratie. Und überall, wo Kultur gekürzt wird, rüttelt man an den Festen der Demokratie. Und es ist dann egal, ob das Theater ist oder Kunst.
1: Die Diskussionen über die Zukunft des Gebäudes wirft zugleich eine weitere Frage auf. Wie können kulturelle Projekte künftig überhaupt finanziert werden? Erstmals ist der Besuch der Begehungen-Ausstellung kostenpflichtig. Nach dem Kulturhauptstadtjahr spürt Kuratorin Claudia Tittel den zunehmenden finanziellen Druck.
0: Tatsächlich spürt das Begehungen-Festival auch die Sparpläne in der Kultur. Und nach diesem großen Highlight Kulturhauptstadtjahr und wenn man einmal auch so ein internationales Festival gemacht hat, möchte man natürlich daran anknüpfen. Und das ist, glaube ich, gelungen, mit viel, viel weniger Geld. Und dennoch fehlt das Geld in diesem Fall, weil die Produktionskosten sind hier nicht geringer geworden.
1: Schon seit 4 Jahren heißt es für das Chemnitzer Schauspielhaus Schluss mit dem Theater. Doch mit den Begehungen an diesem umstrittenen Ort entstehen neue Impulse für das Gebäude. Nicht nur durch Kunst, sondern auch durch Gespräche über seine Zukunft. Ob das Schauspielhaus künftig wieder als Theater genutzt wird oder eine andere Zukunft bevorsteht, bleibt weiterhin offen. Mit den Begehungen kehrt zumindest für kurze Zeit wieder Leben hinter die verschlossenen Türen zurück.

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4: 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Die Rentenkommission hat ihre Empfehlungen zur Rentenreform vorgestellt, die auch in Sachsen für Diskussionen sorgen. Laut der Linksfraktion im Sächsischen Landtag könnten die geplanten Änderungen zu einer wachsenden Altersarmut führen. Die Pläne sehen unter anderem vor, das gesetzliche Rentenalter über 67 Jahre hinaus anzuheben und eine Kapitalrente einzuführen. Diese Maßnahmen sollen laut Bundeskanzler Friedrich Merz vollständig umgesetzt werden. Sozialministerin Petra Köpping sieht zwar positive Aspekte, betont jedoch, dass noch viele Fragen offen sind, insbesondere bezüglich der Auswirkungen auf Ostdeutschland. Sachsen plant möglicherweise ein eigenes Verbindungsbüro in Israel. Thomas Feist, Beauftragter für das jüdische Leben in Sachsen, erklärte nach einer Kabinettssitzung in Dresden, dass bereits Gespräche mit Nordrhein-Westfalen geführt wurden, um an dessen Büro anzudocken. Ein solches Büro könnte besonders für wissenschaftliche Kooperationen wichtig sein. Feist betonte zudem die Bedeutung jüdischen Lebens in Sachsen und äußerte sich besorgt über die hohe Zahl antisemitischer Straftaten im Freistaat. RB Leipzig hat seinen Kader im Frauenfußball verstärkt. Die schwedische Stürmerin Therese Simonsson wechselt vom Schweizer Erstligisten Servette Chinois nach Leipzig und erhält einen Vertrag bis Juni 2028. Laut Viola Odebrecht von RB bringt Simonsson Erfahrung und Torgefahr mit ins Team.

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2: Da können wir dreimal Schilder an die Häuser schrauben, von wem das gekommen ist. Jeder, der den zweiten Schritt nachdenkt, weiß, dass es Steuermittel sind. Und es kann nicht sein, dass Kommunen als Bittsteller dastehen, um die Mittel zu erhalten.
3: Mike Kunze, Bürgermeister von Greutsch, bringt auf den Punkt, worum es in der Enquete-Kommission des Sächsischen Landtags ging. Sachsens Kommunen brauchen Geld für Schulen, Straßen, Feuerwehr oder Kulturstätten. Doch der Weg zu Fördermitteln ist oft kompliziert. In der Anhörung ging es deshalb um Bürokratieabbau und einfachere Förderverfahren.
2: Ich habe viele Förderprogramme erlebt, viele begleitet und muss sagen, sie waren immer gut, waren positiv in den letzten Jahren. Es ist viel bewegt worden, gerade in der Stadt Greutsch. Aber das hat sich halt ein Stück weit verschoben, ins Negative bis hin zur Enttäuschung und Frustration, weil vieles eben nicht funktioniert hat.
3: Was Kunze grundsätzlich kritisiert, zeigte Nico Dittmann am Beispiel einer kleineren Stadtverwaltung. Der Bürgermeister von Thalheim sprach über Statistiken, Nachweise und zusätzliche Pflichten, die im Rathaus hängen bleiben.
4: Ich würde beginnen mit dem Bürokratieabbau. Ich habe das Thema Statistiken mitgebracht, nur dass Sie mal ein Beispiel bekommen, wie viele Statistiken wir jedes Jahr machen müssen. Kassenstatistik, Schuldenstatistik, Vergabestatistik, Haushaltsstatistik, Personalstatistik, Baustatistiken, Sicherheit und Ordnungsstatistiken. Wir haben ganz besonderen Fokus auf die Beauftragten gelegt. Ich habe eine Liste mit, das würde ich jetzt einfach mal verlesen. Wie gesagt, 25 Mitarbeiterinnen und Mitarbeiter, die wir haben, und folgende Bestellungen bzw. Beauftragte haben wir: Friedensrichter, Betriebsärztin, Fachkraft für Arbeitssicherheitsausschuss für Arbeitssicherheit, Sicherheitsbeauftragte, Ersthelferin, Brandschutzhelfer, betriebliche psychologische Erstbetreuung, Spielplatzkontrolleure, Baumschutzkontrolleure. Bei 25 Personen, die bei uns im Rathaus arbeiten, sind es insgesamt 23 Bestellungen, die wir durchgeführt haben.
3: Für die Kommunen geht es dabei um mehr als Papierkram. Viele Aufgaben werden von Land, Bund oder EU vorgegeben, müssen aber vor Ort umgesetzt werden. Kai Emanuel, Landrat von Nordsachsen, sieht deshalb vor allem ein Finanzierungsproblem.
5: Drei Punkte schnell zusammengefasst: Vertrauen in die kommunale Ebene, wir können mit Fördermitteln umgehen, wer bestellt, bezahlt, und wir brauchen ein Königsrecht. Das Königsrecht ist das Haushaltsrecht, und wenn das nicht gesichert ist, die Grundfinanzierung nicht da ist, brauchen wir auch nicht über Bürokratieabbau oder irgendwelche Fördermittelstrukturen nachdenken.
3: Auch die Sächsische Aufbaubank kennt die Kritik an der Förderlandschaft. Vorstandsvorsitzende Dr. Katrin Leonhardt fasste zusammen, wo die größten Hürden liegen.
6: Die Dinge sind alle bekannt, sie stehen in jeder Studie drin. Zu viele Förderprogramme, umfangreich und komplex, hohe Dokumentationspflichten, viele beanstanden auch zu geringe Förderbeiträge, uneinheitliche Verfahren und zum Teil unzulässige Kombinierbarkeit.
3: Der Freistaat verweist auf bereits angestoßene Vereinfachungen, etwa bei digitalen Anträgen oder Prüfverfahren.
7: Also zum Beispiel, dass Förderanträge direkt im Dokumentenmanagementsystem gelangen und dort die Registratur schon entfällt. Ja, das führt zu Vereinfachungen. Ja. Wir haben Umfragen gemacht oder eine Evaluierung zum Stichprobenverfahren. Ja, wie wirkt sich das aus? Ja, dort gab es keine zahlenmäßige Rückmeldung der Vereinfachung, sondern es wurde der Eindruck geschildert, dass das zur Erleichterung führt und eben auch zur Zeiteinsparung, was dann logischerweise auch zur Stelleneinsparung führen müsste.
3: Jörn Feige aus dem Finanzministerium machte aber deutlich, solche Schritte helfen, lösen aus seiner Sicht aber nicht das Kernproblem.
7: Jede Vereinfachung im Zuwendungsrecht ist so ein ganz kleines Zahnrädchen, was zu einer kleinen Vereinfachung führt, aber insgesamt nicht ausreicht, um in der Wahrnehmung was zu ändern. Ja, und ich glaube auch, dass der Vergleich zu anderen Bundesländern bei den Kommunen vielleicht nicht unbedingt da ist. Ich weiß nicht, wie da der Austausch ist, ja, aber dass das insgesamt nicht ausreichend ist, was man im Zuwendungsrecht da vereinfacht hat. Hier wurden ja schon Sachen diskutiert, ist denn das Zuwendungsrecht das richtige Verfahren, um bestimmte Dinge zu finanzieren?
3: Die Anhörung zeigt, weniger Bürokratie allein wird den Kommunen kaum reichen. Städte, Gemeinden und Landkreise fordern einfachere Förderwege, mehr Planungssicherheit und eine Finanzierung, mit der sie ihre Aufgaben vor Ort erfüllen können.

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1: Diesen Satz habe ich immer mal wieder gesagt, dass wenn keine Willkommenskultur vorhanden ist in Sachsen,

0: Etwa 25% der Schülerinnen und Schüler mit ausländischer Staatsbürgerschaft machen Abitur in Sachsen. Das ist doppelt so viel wie im bundesdeutschen und ostdeutschen Durchschnitt.
1: Auch bei Hochschulabschlüssen und der Betreuung von Kindern mit Migrationshintergrund liegt laut Bericht Sachsen über dem Bundesdurchschnitt. Doch diese guten Voraussetzungen kommen noch nicht überall dort an, wo sie gebraucht werden.
0: Besser können wir zum Beispiel werden im Bereich der beruflichen Integration. Trotz der guten Voraussetzungen durch das Bildungsniveau, die viele Zugewanderte mitbringen oder im Laufe ihres Aufenthaltes in Sachsen erwerben, erschlägt sich das noch nicht voll auf den Arbeitsmarkt wieder.
1: Genau hier soll auch die neue Förderrichtlinie ansetzen, die ab dem 1. Juli in Kraft treten soll. Mit ihr will Sachsen Integrationsangebote neu ordnen und stärker an den aktuellen Bedarf anpassen.
0: Sie dient der Unterstützung der kulturellen und sozialen Integration von Zugewanderten. Diese braucht es, damit sich Zugewanderte in Sachsen wohlfühlen und mit ihrer Arbeitskraft zum wirtschaftlichen und gesellschaftlichen Wohlstand beitragen. Wichtig dabei ist, die Unterstützungsmaßnahmen der Förderrichtlinie richten sich an alle Zugewanderten. Also nicht nur an Flüchtlinge, das wird immer wieder verwechselt, sondern auch an internationale Fachkräfte und natürlich auch an EU-Bürger.
1: Ein zweiter Bericht in der Kabinettspressekonferenz kommt von Dr. Thomas Feist, dem Beauftragten der Staatsregierung für das jüdische Leben. Er blickt auf die Lage der jüdischen Gemeinden in Dresden, Leipzig und Chemnitz und auf die Frage, wie sicher jüdisches Leben in Sachsen heute ist.
2: Jüdisches Leben in Sachsen ist sicher, weil überall massive Polizeipräsenz ist. Und weil wir leider auch gezwungen sind, Gemeinderäume, Synagogen und so weiter sicherheitstechnisch aufzurüsten. Warum ist denn die Synagoge hier in Dresden so lange zu? Warum ist denn die Synagoge in Chemnitz so lange zu? Weil die alle sicherheitstechnisch aufgerüstet werden müssen. Das heißt, das Leben ist sicher, aber die Bedingungen sind nicht diejenigen, die ich als Normalzustand akzeptieren möchte.
1: Der Kabinettstag zeigt damit zwei unterschiedliche, aber eng verbundene Aufgaben. Zugewanderte besser integrieren und jüdisches Leben sichtbarer und sicherer machen. In beiden Berichten geht es am Ende um die gleiche Frage. Wie gelingt Zusammenhalt in Sachsen? Nicht nur auf dem Papier, sondern im Alltag.

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1: Wenn es irgendwann so ist, dass es nicht mehr besser wird, dann möchte ich entscheiden zu gehen. Und ich finde es wichtig, dass meine Kinder da von Anfang an mitgenommen werden und eben nicht dann schockiert dastehen, oh Mama, wie kannst du nur? Nee, das muss respektiert werden, weil das ist einfach Freiheit.
2: Martha Lipinski ist Leipzigerin, Mutter von zwei Kindern und Tätowiererin. Ihre Kunst geht unter die Haut, ihre Arbeiten sind international gefragt. Doch genau dieser Beruf, der so viel Präzision, Ausdauer und Kontrolle verlangt, wird für sie immer schwieriger. Im März 2015 verändert eine Diagnose alles: Multiple Sklerose, kurz MS. Eine Krankheit, die nicht heilbar ist und deren Verlauf ungewiss bleibt.
1: Ich glaube dann einfach oder habe das Gefühl, dass der nächste Schritt einfach umkippen und weg sein ist.
2: Für Martha Lipinski verändert sich damit nicht nur ihr Alltag, sie steht auch vor einer Frage, auf die es keine einfache Antwort gibt. Wie spricht man mit den eigenen Kindern über eine Krankheit, die bleibt und irgendwann alles verändern kann? Doch was passiert bei multipler Sklerose im Körper? Was bedeutet es, wenn der eigene Körper plötzlich nicht mehr funktioniert, wie man es gewohnt ist? Um das besser zu verstehen, sprechen wir mit Dr. Thorsten Sühnel. Der Neurologe behandelt in seiner Leipziger Praxis regelmäßig Menschen mit MS und weiß, wie unterschiedlich diese Krankheit das Leben der Betroffenen verändern kann.
3: Die Multiple Sklerose ist eine Nervenerkrankung, bei der sich das eigene Immunsystem fälschlicherweise gegen das eigene Nervensystem richtet, also gegen Zellen im Gehirn und im Rückenmark. Das häufigste, was wir sehen bei unseren Patienten, ist, dass so langsam allmählich sich Sachen verschlechtern, die das Nervensystem betreffen, oder dass das schubweise passiert.
2: Weil MS sich so unterschiedlich auswirkt, wird sie auch die Krankheit der 1000 Gesichter genannt. Bei Martha zeigt sie sich durch extreme Erschöpfung, Magenlähmung und Inkontinenz.
1: Es fängt bei den Fatigen an, bei der unfassbar krassen Müdigkeit, die einfach so lähmt und man überhaupt nichts tun kann. Wenn ich das Haus verlasse, ist immer in meinem Kopf, wo ist die nächste Toilette? Ich habe eine Magenlähmung und kann quasi nichts essen, nichts bei mir behalten, weil sonst irgendwann so Vergiftungserscheinungen entstehen. Das bedeutet, ich kann mit anderen Menschen nicht essen. Ich muss eigentlich den ganzen Tag immer zugucken, zuschauen und habe da so meine Lösungen gefunden durch Flüssignahrung.
2: MS ist bis heute nicht heilbar, aber sie ist behandelbar.
3: Wir können Gott sei Dank die Erkrankung immer besser behandeln. Wenn so Schübe auftreten, können wir eben eine sogenannte Schubbehandlung durchführen mit Methylprednison.
2: Medikamente können helfen, doch Marthas Alltag bleibt von der Krankheit geprägt. Auf der anderen Seite verstärkte die Diagnose aber auch in ihr einen tieferen Wunsch, den sie lange Zeit verdrängt hatte.
1: Als ich beim Arzt saß und meine Diagnose bekommen habe, kam im gleichen Atemzug die Frage, kann ich damit Kinder kriegen?
2: Heute sind Marthas Kinder 7 und 10 Jahre alt. Zu diesem Familienalltag gehört auch, dass Martha ihre Krankheit nicht versteckt.
1: Das finden bestimmt sehr viele Leute falsch. Wir reden sehr offen mittlerweile drüber, dass sie dann sagen, ja, Mama, aber das und das musst du noch miterleben. Meine Kinder, dann muss mich noch das werden, das musst du unbedingt noch sehen und das und danach kannst du gehen. Mal wird einer von den Kindern nach so einem Satz traurig. Wenn einer traurig wird, dann lassen wir das auch. Aber wenn es irgendwann so ist, dass es nicht mehr besser wird, dann möchte ich entscheiden zu gehen. Und ich finde es wichtig, dass meine Kinder da von Anfang an mitgenommen werden.
2: MS hat viele Gesichter. Auch Jan Kuhlbrot, Autor und zweifacher Vater, lebt mit multipler Sklerose. Bei ihm hat die Krankheit den Alltag bereits stark verändert. Inzwischen ist er auf einen Rollstuhl angewiesen.
4: Es gibt schon Tage, wo ich richtig verzweifelt bin. Und es gibt Tage, da komme ich damit klar. Es werden ja alle älter. Nur ich werde früher älter und schneller.
2: In dem Roman Krüppel Passion, der 2023 mit dem Alfred-Döblin-Preis ausgezeichnet wurde, schreibt er über seine MS.
4: Ich will nicht ständig an MS denken müssen, wenn ich schreibe. Und ich habe dann gemerkt, ich muss das mal wirklich zum Thema machen, um mir auch wieder andere Themen quasi zugänglich zu machen.
2: Literaturpreise bedeuten für ihn nicht nur Anerkennung, sondern auch ein Stück Entlastung.
4: Vorher hatte ich nicht nur MS, sondern auch permanent Geldnot. Und das hat sich so ein bisschen erübrigt mit der Geldnot. Also die ist nicht mehr ganz so da.
2: MS begleitet Jan Kuhlbroth schon lange. Bereits in seinen 30ern merkt er, dass sein Fuß nicht mehr richtig mitmacht und sich sein Rücken immer wieder taub anfühlt. Mehr als ein Jahrzehnt später bekommt er die Diagnose. Obwohl er schon als Student mit MS-Patienten gearbeitet hat, trifft sie ihn hart.
4: Als ich die Diagnose bestätigt hat, da habe ich erstmal so vor einem geschlossenen Eckladen gesessen und geweint so eine Stunde. Und dann bin ich nach Hause gegangen und musste natürlich auch mit meiner Familie reden und so. Mit den Kindern war es kein Problem, die fanden das jetzt nicht schlimm. Also schlimm schon, aber die hatten sowas wie einen natürlichen Umgang damit.
2: Für Martha und Jan geht es am Ende nicht darum, dass jeder ihre Krankheit vollständig verstehen muss. Aber es geht darum, genauer hinzusehen, wo ein Weg zu weit ist, eine Toilette fehlt, ein Gespräch zu schwer wird oder ein Tag keine Kraft mehr übrig lässt.

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7: 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Die Rentenkommission hat ihre Empfehlungen zur Rentenreform vorgestellt, die auch in Sachsen für Diskussionen sorgen. Laut der Linksfraktion im Sächsischen Landtag könnten die geplanten Änderungen zu einer wachsenden Altersarmut führen. Die Pläne sehen unter anderem vor, das gesetzliche Rentenalter über 67 Jahre hinaus anzuheben und eine Kapitalrente einzuführen. Diese Maßnahmen sollen laut Bundeskanzler Friedrich Merz vollständig umgesetzt werden. Sozialministerin Petra Köpping sieht zwar positive Aspekte, betont jedoch, dass noch viele Fragen offen sind, insbesondere bezüglich der Auswirkungen auf Ostdeutschland. Sachsen plant möglicherweise ein eigenes Verbindungsbüro in Israel. Thomas Feist, Beauftragter für das jüdische Leben in Sachsen, erklärte nach einer Kabinettssitzung in Dresden, dass bereits Gespräche mit Nordrhein-Westfalen geführt wurden, um an dessen Büro anzudocken. Ein solches Büro könnte besonders für wissenschaftliche Kooperationen wichtig sein. Feist betonte zudem die Bedeutung jüdischen Lebens in Sachsen und äußerte sich besorgt über die hohe Zahl antisemitischer Straftaten im Freistaat. RB Leipzig hat seinen Kader im Frauenfußball verstärkt. Die schwedische Stürmerin Therese Simonsson wechselt vom Schweizer Erstligisten Servette Chinois nach Leipzig und erhält einen Vertrag bis Juni 2028. Laut Viola Odebrecht von RB bringt Simonsson Erfahrung und Torgefahr mit ins Team.

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2: Ich bin sehr stolz auf das Projekt. Es war auch ein Spaßprojekt für uns. Es hat sehr viel Energie auch im Team generiert.
3: Am Dienstagmorgen ist in Dresden eine Straßenbahn im neuen ESMC-Design vorgestellt worden. Der taiwanesische Drache auf der Bahn verweist auf den Chipkonzern TSMC, der gemeinsam mit Partnern im Dresdner Norden eine neue Halbleiterfabrik baut. Für ESMC-Präsidenten Dr. Christian Keutsch ist die Bahn deshalb mehr als ein auffälliges Motiv im Stadtverkehr.
2: Wir feiern heute die Einweihung unserer Straßenbahn. Die ESMC-Straßenbahn wurde heute der Öffentlichkeit präsentiert und da haben wir uns versammelt mit unseren Partnern, Stadt Dresden, Dresdner Verkehrsbetriebe. Der Repräsentant von Taiwan ist da. Man sieht also, das ist ein Symbol, wir sind hier angekommen, ja, und die Straßenbahn visibel in der Stadtgesellschaft, und das ist der Grund, warum wir heute hier sind.
3: Die Bahn wurde vor historischer Kulisse präsentiert und zog schon bei der ersten Fahrt viele Blicke auf sich. Sie soll das Unternehmen im Stadtbild sichtbar machen, noch bevor die Fabrik im Norden der Stadt in Betrieb geht. Oberbürgermeister Dirk Hilbert ordnet ein.
4: Die Straßenbahn verbindet auch miteinander. Sie wird in der Stadt Sichtbarkeit noch stärker erzeugen. Und wir freuen uns auf einen neuen Partner in unserer Stadt. Wir freuen uns auf viele, viele neue Mitbürgerinnen und Mitbürger. Und wir freuen uns auf ein gutes Miteinander.
3: Für die Dresdner Verkehrsbetriebe war die Premierenfahrt zugleich ein besonderer Moment im eigenen Netz. Die Bahn war bis zur Vorstellung nicht öffentlich zu sehen, wie DVB-Vorstand Andreas Hemmersbach weiß.
5: Wir haben sie 5 Tage versteckt gehalten, damit sie heute wirklich und ihr hier auch als Fahrgäste das erste Mal die tatsächlich erblicken könnt. Und ich denke, es ist wirklich eine der schönsten Bahnen geworden. Ein ganz tolles Projekt, und ich glaube, das Bild heute demonstriert einfach, dass es eine Investition in die Zukunft sein wird, dass es ein wichtiges Thema ist, dass es nach vorne bringen wird.
3: Bis in der neuen Fabrik tatsächlich produziert wird, dauert es noch. Der Bau liegt nach den Angaben des Unternehmens aber im Plan. Noch in diesem Jahr soll der Innenausbau beginnen. Ab Sommer 2027 sollen erste Mitarbeitende in die Büros ziehen. Im Stadtbild ist ESMC mit der Bahn schon jetzt präsent. Dr. Christian Keutsch sieht darin auch ein Signal an Dresden.
2: Ich glaube, da haben wir mit der Straßenbahn einen schönen Repräsentanten, der in der Stadtgesellschaft visibel ist und zeigt, dass wir da sind, wer wir sind und dass wir aber auch offen sind. Join the Dragon Ride, 2000 Arbeitsplätze, und das ist, glaube ich, alles in allem eine gute Sache.
3: Noch ist ESMC in Dresden vor allem eine Großbaustelle. Mit der neuen Bahn schickt das Unternehmen nun seinen Drachen durch die Stadt, lange bevor in Regnitz die ersten Chips produziert werden.

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2: Die Sonne brennt, die Temperaturen steigen auf bis zu 35 Grad. Während viele die Sommertage genießen, kann die Hitze für den Körper schnell zur Belastung werden. Schon im vergangenen Jahr wiesen Experten wie Dr. Thomas Beitz vom Klinikum Chemnitz auf die Auswirkungen solcher Hitzetemperaturen hin.
3: Generell ist der menschliche Körper wahrscheinlich für diese Temperaturen doch nicht gemacht. Wir merken es ja, wir schwitzen mehr, ich schwitze ja auch mehr. Wir haben dadurch Wasserverlust und solange wie man das noch kompensiert, indem man regelmäßig trinkt und das ausgleicht, ist das gut. Ein Problem ist es ja bloß, wenn man das nicht ausgleicht. Patienten mit extremen Altersgruppen, junge und ganz alte, haben da besonders Probleme und auch chronisch Kranke natürlich.
2: Genau deshalb lautet der wichtigste Rat der Experten: trinken, trinken, trinken. Und zwar nicht erst, wenn der Durst kommt. Das DRK empfiehlt regelmäßig, über den Tag verteilt Wasser zu trinken. Besonders gefährdet sind ältere Menschen, Säuglinge, Kleinkinder und Menschen mit Herz-Kreislauf-Erkrankungen. Viele Senioren verspüren weniger Durst und trinken deshalb zu wenig.
3: Die haben ja schon vorher wenig getrunken. Die sind ja gerade die älteren Leute über 80. Da wird immer gesagt, trink 2 Liter. Die schaffen meistens bloß 1 Liter zu trinken. Und dadurch haben die auch keine Reserven. Und wenn die dann jetzt bei der Hitze noch zusätzlich Wasser trinken müssten und das nicht machen, da dekompensieren die eher. Also die kippen eher um und die kommen dann auch eher ins Krankenhaus. Das merken wir schon. Ja, die ganz Jungen kommen seltener mit zu wenig Wasser getrunken ins Krankenhaus. Die kommen eher mit anderen Sachen, mit Sonnenbränden oder sowas, weil sie sich ins Bad gelegt haben, keinen Lichtschutzfaktor genommen haben oder sich eben nicht in den Schatten gelegt haben. Das sind die Sachen, wo wir die jüngeren Leute dann hier haben.
2: Auch deshalb appellieren Experten an Angehörige und Nachbarn, gerade jetzt öfter nach älteren Menschen zu schauen. Ein kurzer Besuch, ein Anruf oder ein bereitgestelltes Glas Wasser können im Ernstfall entscheidend sein. Wer bereits unter Flüssigkeitsmangel leidet, bemerkt das oft erst sehr spät, so Dr. Thomas Beitz.
3: Stehende Hautfalten kann man merken und trockene Zunge kann man merken. Also das sind 2 Sachen, die sind ganz einfach, dass man es merkt. Aber wenn es dann schon so weit ist, ist es schon wirklich ganz schön spät. Und wenn man dann erst anfängt mit Trinken, das ist schwierig, gerade für die älteren Leute, weil die trinken so und so nicht gerne und nicht so viel.
2: Damit es erst gar nicht so weit kommt, helfen oft schon einfache Maßnahmen in den eigenen 4 Wänden.
3: Morgendlichen Lüften und dann alle Fenster zulassen und dann möglichst auch die Jalousien runter, wenn man Jalousien an den Fenstern hat. Also sprich die Wohnung ein bisschen verdunkeln, dadurch wird es wirklich deutlich weniger warm in den Wohnräumen. Das hilft schon.
2: Aber auch junge Menschen sollten die Hitze nicht unterschätzen. Gerade auf Festivals, beim Sport oder beim Feiern mit Alkohol drohen Kreislaufprobleme und Dehydrierung. Bewegung ja, aber möglichst nicht in der größten Hitze.
3: Morgendlichen Lüften und dann alle Fenster zulassen und dann möglichst auch die Jalousien runter, wenn man Jalousien an den Fenstern hat. Also sprich die Wohnung ein bisschen verdunkeln, dadurch wird es wirklich deutlich weniger warm in den Wohnräumen. Das hilft schon.
2: Die wichtigsten Regeln auf einen Blick: ausreichend Wasser trinken, direkte Sonne meiden, leichte Kleidung tragen, Wohnräume kühl halten und auf ältere Angehörige oder Nachbarn achten. Denn bei Hitzschlag, Sonnenstich oder starker Dehydrierung kann es schnell gefährlich werden.

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2: Ein Elefant im Raum macht sichtbar, worüber in Chemnitz rund um das leerstehende Schauspielhaus oft geschwiegen wird. Die Probleme, die vielen offenen Fragen und eine Zukunft, die weiter unklar ist. Das Festival Begehungen öffnet das Schauspielhaus zumindest bis zum 5. Juli erneut für Besucherinnen und Besucher. Damit rückt ein Ort weiter in den Fokus, der seit Jahren heiß diskutiert wird. Ein politisches Signal wolle man dem Festivalvereinsvorsitzenden Matthias Döhler zufolge zwar nicht senden, ganz ohne Wirkung auf die Diskussion um die Zukunft des Hauses soll die Ausstellung aber offenbar auch nicht bleiben.
3: Ein Zeichen wollen wir damit nicht setzen, wir wollen den Leerstand nutzen, aber wir wollen zeigen, dass das Gebäude im Moment begehbar ist und vielleicht die Debatte ein Stück

0: Hauses sehr genau bestimmt und weil er aber auch das ausdrückt, was wir in dieser Ausstellung zeigen wollen. Im Theater entstehen ja immer Welten und Entwürfe und die Menschen schlüpfen in Rollen und das ist alles sozusagen in der Vorstellung gemeint.
1: Dass die Begehungen ausgerechnet im Schauspielhaus stattfinden, ist kein Zufall. Bereits seit 2024 bemühten sich die Veranstalter um den besonderen Ausstellungsort. Denn das Schauspielhaus dient nicht nur als Kulisse, sondern wird selbst Teil der Ausstellung. So bleiben die Sitze im Zuschauerraum bewusst leer. So leer wie das Schauspielhaus seit seiner Schließung. Auch das Rahmenprogramm greift die Zukunft des Hauses auf. Podiumsdiskussionen und Stadtführungen beschäftigen sich mit der Frage, wie es mit dem Schauspielhaus weitergehen könnte. Ganz losgelöst von der Debatte um die Zukunft des Gebäudes sei das Festival also nicht.
0: Jeder spürt es, jeder weiß es, aber keiner spricht es an. Und das machen wir aber nicht. Wir sprechen es schon an, wobei wir uns und ich mich vor allem als Kuratorin aus dieser Debatte um das Schauspielhaus raushalte. Wobei ich sagen muss, eins kann ich sagen, Kultur ist ein wichtiger Motor von Demokratie und überall, wo Kultur gekürzt wird, rüttelt man an den Festen der Demokratie. Und es ist dann egal, ob das Theater ist oder Kunst.
1: Die Diskussionen über die Zukunft des Gebäudes wirft zugleich eine weitere Frage auf. Wie können kulturelle Projekte künftig überhaupt finanziert werden? Erstmals ist der Besuch der Begehungen-Ausstellung kostenpflichtig. Nach dem Kulturhauptstadtjahr spürt Kuratorin Claudia Tittel den zunehmenden finanziellen Druck.
0: Tatsächlich spürt das Begehungen-Festival auch die Sparpläne in der Kultur und nach diesem großen Highlight Kulturhauptstadtjahr. Und wenn man einmal auch so ein internationales Festival gemacht hat, möchte man natürlich daran anknüpfen. Und das ist, glaube ich, gelungen mit viel, viel weniger Geld. Und dennoch fehlt das Geld in diesem Fall, weil die Produktionskosten sind hier nicht geringer geworden.
1: Schon seit 4 Jahren heißt es für das Chemnitzer Schauspielhaus Schluss mit dem Theater. Doch mit den Begehungen an diesem umstrittenen Ort entstehen neue Impulse für das Gebäude. Nicht nur durch Kunst, sondern auch durch Gespräche über seine Zukunft. Ob das Schauspielhaus künftig wieder als Theater genutzt wird oder eine andere Zukunft bevorsteht, bleibt weiterhin offen. Mit den Begehungen kehrt zumindest für kurze Zeit wieder Leben hinter die verschlossenen Türen zurück.

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6: Die Rentenkommission hat ihre Empfehlungen zur Rentenreform vorgestellt, die auch in Sachsen für Diskussionen sorgen. Laut der Linksfraktion im Sächsischen Landtag könnten die geplanten Änderungen zu einer wachsenden Altersarmut führen. Die Pläne sehen unter anderem vor, das gesetzliche Rentenalter über 67 Jahre hinaus anzuheben und eine Kapitalrente einzuführen. Diese Maßnahmen sollen laut Bundeskanzler Friedrich Merz vollständig umgesetzt werden. Sozialministerin Petra Köpping sieht zwar positive Aspekte, betont jedoch, dass noch viele Fragen offen sind, insbesondere bezüglich der Auswirkungen auf Ostdeutschland. Sachsen plant möglicherweise ein eigenes Verbindungsbüro in Israel. Thomas Feist, Beauftragter für das jüdische Leben in Sachsen, erklärte nach einer Kabinettssitzung in Dresden, dass bereits Gespräche mit Nordrhein-Westfalen geführt wurden, um an dessen Büro anzudocken. Ein solches Büro könnte besonders für wissenschaftliche Kooperationen wichtig sein. Feist betonte zudem die Bedeutung jüdischen Lebens in Sachsen und äußerte sich besorgt über die hohe Zahl antisemitischer Straftaten im Freistaat. RB Leipzig hat seinen Kader im Frauenfußball verstärkt. Die schwedische Stürmerin Therese Simonsson wechselt vom Schweizer Erstligisten Servette Chinois nach Leipzig und erhält einen Vertrag bis Juni 2028. Laut Viola Odebrecht von RB bringt Simonsson Erfahrung und Torgefahr mit ins Team.

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1: Da können wir dreimal Schilder an die Häuser schrauben, von wem das gekommen ist. Jeder, der den zweiten Schritt nachdenkt, weiß, dass es Steuermittel sind. Und es kann nicht sein, dass Kommunen als Bittsteller dastehen, um die Mittel zu erhalten.
2: Mike Kunze, Bürgermeister von Greutsch, bringt auf den Punkt, worum es in der Enquete-Kommission des Sächsischen Landtags ging. Sachsens Kommunen brauchen Geld für Schulen, Straßen, Feuerwehr oder Kulturstätten. Doch der Weg zu Fördermitteln ist oft kompliziert. In der Anhörung ging es deshalb um Bürokratieabbau und einfachere Förderverfahren.
1: Ich habe viele Förderprogramme erlebt, viele begleitet und muss sagen, sie waren immer gut, waren positiv in den letzten Jahren. Es ist viel bewegt worden, gerade in der Stadt Greutsch. Aber das hat sich halt ein Stück weit verschoben, ins Negative bis hin zur Enttäuschung und Frustration, weil vieles eben nicht funktioniert hat.
2: Was Kunze grundsätzlich kritisiert, zeigte Nico Dittmann am Beispiel einer kleineren Stadtverwaltung. Der Bürgermeister von Thalheim sprach über Statistiken, Nachweise und zusätzliche Pflichten, die im Rathaus hängen bleiben.
3: Ich würde beginnen mit dem Bürokratieabbau. Ich habe das Thema Statistiken mitgebracht, nur dass Sie mal ein Beispiel bekommen, wie viele Statistiken wir jedes Jahr machen müssen. Kassenstatistik, Schuldenstatistik, Vergabestatistik, Haushaltsstatistik, Personalstatistik, Baustatistiken, Sicherheit und Ordnungsstatistiken. Wir haben ganz besonderen Fokus auf die Beauftragten gelegt. Ich habe eine Liste mit, das würde ich jetzt einfach mal verlesen. Wie gesagt, 25 Mitarbeiterinnen und Mitarbeiter, die wir haben, und folgende Bestellungen bzw. Beauftragte haben wir: Friedensrichter, Betriebsärztin, Fachkraft für Arbeitssicherheitsausschuss, für Arbeitssicherheit, Sicherheitsbeauftragte, Ersthelferin, Brandschutzhelfer, betriebliche psychologische Erstbetreuung, Spielplatzkontrolleure, Baumschutzkontrolleure. Bei 25 Personen, die bei uns im Rathaus arbeiten, sind es insgesamt 23 Bestellungen, die wir durchgeführt haben.
2: Für die Kommunen geht es dabei um mehr als Papierkram. Viele Aufgaben werden von Land, Bund oder EU vorgegeben, müssen aber vor Ort umgesetzt werden. Kai Emanuel, Landrat von Nordsachsen, sieht deshalb vor allem ein Finanzierungsproblem.
4: Drei Punkte schnell zusammengefasst: Vertrauen in die kommunale Ebene, wir können mit Fördermitteln umgehen, wer bestellt, bezahlt, und wir brauchen ein Königsrecht. Das Königreich ist das Haushaltsrecht, und wenn das nicht gesichert ist, die Grundfinanzierung nicht da ist, brauchen wir auch nicht über Bürokratieabbau oder irgendwelche Fördermittelstrukturen nachdenken.
2: Auch die Sächsische Aufbaubank kennt die Kritik an der Förderlandschaft. Vorstandsvorsitzende Dr. Katrin Leonhardt fasste zusammen, wo die größten Hürden liegen.
5: Die Dinge sind alle bekannt. Sie stehen in jeder Studie drin. Zu viele Förderprogramme, umfangreich und komplex, hohe Dokumentationspflichten. Viele beanstanden auch zu geringe Förderbeiträge, uneinheitliche Verfahren und zum Teil unzulässige Kombinierbarkeit.
2: Der Freistaat verweist auf bereits angestoßene Vereinfachungen, etwa bei digitalen Anträgen oder Prüfverfahren.
6: Also zum Beispiel, dass Förderanträge direkt im Dokumentenmanagementsystem gelangen und dort die Registratur schon entfällt. Ja, das führt zu Vereinfachungen. Ja. Wir haben Umfragen gemacht oder eine Evaluierung zum Stichprobenverfahren. Ja, wie wirkt sich das aus? Ja, dort gab es keine zahlenmäßige Rückmeldung der Vereinfachung, sondern es wurde der Eindruck geschildert, dass das zur Erleichterung führt und eben auch zur Zeiteinsparung, was dann logischerweise auch zur Stelleneinsparung führen müsste.
2: Jörn Feige aus dem Finanzministerium machte aber deutlich, solche Schritte helfen, lösen aus seiner Sicht aber nicht das Kernproblem.
6: Jede Vereinfachung im Zuwendungsrecht ist so ein ganz kleines Zahnrädchen, was zu einer kleinen Vereinfachung führt, aber insgesamt nicht ausreicht, um in der Wahrnehmung was zu ändern. Ja, und ich glaube auch, dass der Vergleich zu anderen Bundesländern bei den Kommunen vielleicht nicht unbedingt da ist. Weiß nicht, wie da der Austausch ist, ja, aber dass das insgesamt nicht ausreichend ist, was man im Zuwendungsrecht da vereinfacht hat. Hier wurden ja schon Sachen diskutiert, ist denn das Zuwendungsrecht das richtige Verfahren, um bestimmte Dinge zu finanzieren?
2: Die Anhörung zeigt, weniger Bürokratie allein wird den Kommunen kaum reichen. Städte, Gemeinden und Landkreise fordern einfachere Förderwege, mehr Planungssicherheit und eine Finanzierung, mit der sie ihre Aufgaben vor Ort erfüllen können.

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1: Diesen Satz habe ich immer mal wieder gesagt, dass wenn keine Willkommenskultur vorhanden ist in Sachsen, dass dann Menschen vor allen Dingen mit einem guten Ausbildungsstand, die zu uns kommen, dann in andere Bundesländer abwandern und eben nicht bei uns bleiben.
2: Sachsens Sozialministerin Petra Köpping stellt im Anschluss an die Kabinettssitzung den ersten Integrations- und Teilhabebericht des Freistaates vor. Der Bericht soll zeigen, wo Integration in Sachsen gelingt und wo es noch Lücken gibt.
1: Die Daten, die wir dort erfasst haben im Bereich Bildung, zeigen, dass wir in Sachsen im Vergleich mit dem bundesweiten Durchschnitt einen guten Stand bei der Integration von Menschen mit Migrationsgeschichte ausweisen. Etwa 25% der Schülerinnen und Schüler mit ausländischer Staatsbürgerschaft machen Abitur in Sachsen. Das ist doppelt so viel wie im bundesdeutschen und ostdeutschen Durchschnitt.
2: Auch bei Hochschulabschlüssen und der Betreuung von Kindern mit Migrationshintergrund liegt laut Bericht Sachsen über dem Bundesdurchschnitt. Doch diese guten Voraussetzungen kommen noch nicht überall dort an, wo sie gebraucht werden.
1: Besser können wir zum Beispiel werden im Bereich der beruflichen Integration. Trotz der guten Voraussetzungen durch das Bildungsniveau, die viele Zugewanderte mitbringen oder im Laufe ihres Aufenthaltes in Sachsen erwerben, erschlägt sich das noch nicht voll auf den Arbeitsmarkt wieder.
2: Genau hier soll auch die neue Förderrichtlinie ansetzen, die ab dem 1. Juli in Kraft treten soll. Mit ihr will Sachsen Integrationsangebote neu ordnen und stärker an den aktuellen Bedarf anpassen.
1: Sie dient der Unterstützung der kulturellen und sozialen Integration von Zugewanderten. Diese braucht es, damit sich Zugewanderte in Sachsen wohlfühlen und mit ihrer Arbeitskraft zum wirtschaftlichen und gesellschaftlichen Wohlstand beitragen. Wichtig dabei ist, die Unterstützungsmaßnahmen der Förderrichtlinie richten sich an alle Zugewanderten. Also nicht nur an Flüchtlinge, das wird immer wieder

0: Synagogen und so weiter sicherheitstechnisch aufzurüsten. Warum ist denn die Synagoge hier in Dresden so lange zu? Warum ist denn die Synagoge in Chemnitz so lange zu? Weil die alle sicherheitstechnisch aufgerüstet werden müssen. Das heißt, das Leben ist sicher, aber die Bedingungen sind nicht diejenigen, die ich als Normalzustand akzeptieren möchte.
1: Der Kabinettstag zeigt damit zwei unterschiedliche, aber eng verbundene Aufgaben. Zugewanderte besser integrieren und jüdisches Leben sichtbarer und sicherer machen. In beiden Berichten geht es am Ende um die gleiche Frage. Wie gelingt Zusammenhalt in Sachsen? Nicht nur auf dem Papier, sondern im Alltag.

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2: Wenn es irgendwann so ist, dass es nicht mehr besser wird, dann möchte ich entscheiden zu gehen. Und ich finde es wichtig, dass meine Kinder da von Anfang an mitgenommen werden und eben nicht dann schockiert dastehen. Oh Mama, wie kannst du nur? Nee, das muss respektiert werden, weil das ist einfach Freiheit.

0: Marta Lipinski ist Leipzigerin, Mutter von zwei Kindern und Tätowiererin. Ihre Kunst geht unter die Haut, ihre Arbeiten sind international gefragt. Doch genau dieser Beruf, der so viel Präzision, Ausdauer und Kontrolle verlangt, wird für sie immer schwieriger. Im März 2015 verändert eine Diagnose alles: Multiple Sklerose, kurz MS. Eine Krankheit, die nicht heilbar ist und deren Verlauf ungewiss bleibt.
1: Ich glaube dann einfach oder habe das Gefühl, dass der nächste Schritt einfach umkippen und weg sein ist.
0: Für Marta Lipinski verändert sich damit nicht nur ihr Alltag, sie steht auch vor einer Frage, auf die es keine einfache Antwort gibt. Wie spricht man mit den eigenen Kindern über eine Krankheit, die bleibt und irgendwann alles verändern kann? Doch was passiert bei Multipler Sklerose im Körper? Was bedeutet es, wenn der eigene Körper plötzlich nicht mehr funktioniert, wie man es gewohnt ist? Um das besser zu verstehen, sprechen wir mit Dr. Thorsten Sühnel. Der Neurologe behandelt in seiner Leipziger Praxis regelmäßig Menschen mit MS und weiß, wie unterschiedlich diese Krankheit das Leben der Betroffenen verändern kann.
2: Die Multiple Sklerose ist eine Nervenerkrankung, bei der sich das eigene Immunsystem fälschlicherweise gegen das eigene Nervensystem richtet, also gegen Zellen im Gehirn und im Rückenmark. Das Häufigste, was wir sehen bei unseren Patienten, ist, dass so langsam allmählich sich Sachen verschlechtern, die das Nervensystem betreffen, oder dass das schubweise passiert.
0: Weil MS sich so unterschiedlich auswirkt, wird sie auch die Krankheit der 1000 Gesichter genannt. Bei Marta zeigt sie sich durch extreme Erschöpfung, Magenlähmung und Inkontinenz.
1: Es fängt bei den Fatigen an, bei der unfassbar krassen Müdigkeit, die einfach so lähmt und man überhaupt nichts tun kann. Wenn ich das Haus verlasse, ist immer in meinem Kopf, wo ist die nächste Toilette? Ich habe eine Magenlähmung, kann quasi nichts essen, nichts bei mir behalten, weil sonst irgendwann so Vergiftungserscheinungen entstehen. Das bedeutet, ich kann mit anderen Menschen nicht essen. Ich muss eigentlich den ganzen Tag immer zugucken, zuschauen und habe da so meine Lösungen gefunden durch Flüssignahrung.
0: MS ist bis heute nicht heilbar, aber sie ist behandelbar.
2: Wir können Gott sei Dank die Erkrankung immer besser behandeln. Wenn so Schübe auftreten, können wir eben eine sogenannte Schubbehandlung durchführen mit Methylprednison.
0: Medikamente können helfen, doch Martas Alltag bleibt von der Krankheit geprägt. Auf der anderen Seite verstärkte die Diagnose aber auch in ihr einen tieferen Wunsch, den sie lange Zeit verdrängt hatte.
1: Als ich beim Arzt saß und meine Diagnose bekommen habe, kam im gleichen Atemzug die Frage, kann ich damit Kinder kriegen?
0: Heute sind Martas Kinder 7 und 10 Jahre alt. Zu diesem Familienalltag gehört auch, dass Marta ihre Krankheit nicht versteckt.
1: Das finden bestimmt sehr viele Leute falsch. Wir reden sehr offen mittlerweile drüber, dass sie dann sagen, ja, Mama, aber das und das musst du noch miterleben. Meine Kinder, dann muss mich noch das werden, das musst du unbedingt noch sehen und das und danach kannst du gehen. Mal wird einer von den Kindern nach so einem Satz traurig. Wenn einer traurig wird, dann lassen wir das auch. Aber wenn es irgendwann so ist, dass es nicht mehr besser wird, dann möchte ich entscheiden zu gehen. Und ich finde es wichtig, dass meine Kinder davon Anfang an mitgenommen werden.
0: MS hat viele Gesichter. Auch Jan Kuhlbrot, Autor und zweifacher Vater, lebt mit multipler Sklerose. Bei ihm hat die Krankheit den Alltag bereits stark verändert. Inzwischen ist er auf einen Rollstuhl angewiesen.
3: Es gibt schon Tage, wo ich richtig verzweifelt bin. Und es gibt Tage, da komme ich damit klar. Es werden ja alle älter. Nur ich werde früher älter und schneller.
0: In dem Roman Krüppelpassion, der 2023 mit dem Alfred-Döblin-Preis ausgezeichnet wurde, schreibt er über seine MS.
3: Ich will nicht ständig an MS denken müssen, wenn ich schreibe. Und ich habe dann gemerkt, ich muss das mal wirklich zum Thema machen, um mir auch wieder andere Themen quasi zugänglich zu machen.
0: Literaturpreise bedeuten für ihn nicht nur Anerkennung, sondern auch ein Stück Entlastung.
3: Vorher hatte ich nicht nur MS, sondern auch permanent Geldnot. Und das hat sich so ein bisschen erübrigt mit der Geldnot. Also die ist nicht mehr ganz so da.
0: MS begleitet Jan Kuhlbrot schon lange. Bereits in seinen 30ern merkt er, dass sein Fuß nicht mehr richtig mitmacht und sich sein Rücken immer wieder taub anfühlt. Mehr als ein Jahrzehnt später bekommt er die Diagnose. Obwohl er schon als Student mit MS-Patienten gearbeitet hat, trifft sie ihn hart.
3: Als ich die Diagnose bestätigt hat, da habe ich erstmal so vor einem geschlossenen Eckladen gesessen und geweint so eine Stunde. Und dann bin ich nach Hause gegangen und musste ja natürlich auch mit meiner Familie reden und so. Mit den Kindern war es kein Problem, die fanden das jetzt nicht schlimm. Also schlimm schon, aber die hatten sowas wie einen natürlichen Umgang damit.
0: Für Martha und Jan geht es am Ende nicht darum, dass jeder ihre Krankheit vollständig verstehen muss. Aber es geht darum, genauer hinzusehen, wo ein Weg zu weit ist, eine Toilette fehlt, ein Gespräch zu schwer wird oder ein Tag keine Kraft mehr übrig lässt.

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7: Die Rentenkommission hat ihre Empfehlungen zur Rentenreform vorgestellt, die auch in Sachsen für Diskussionen sorgen. Laut der Linksfraktion im Sächsischen Landtag könnten die geplanten Änderungen zu einer wachsenden Altersarmut führen. Die Pläne sehen unter anderem vor, das gesetzliche Rentenalter über 67 Jahre hinaus anzuheben und eine Kapitalrente einzuführen. Diese Maßnahmen sollen laut Bundeskanzler Friedrich Merz vollständig umgesetzt werden. Sozialministerin Petra Köpping sieht zwar positive Aspekte, betont jedoch, dass noch viele Fragen offen sind, insbesondere bezüglich der Auswirkungen auf Ostdeutschland. Sachsen plant möglicherweise ein eigenes Verbindungsbüro in Israel. Thomas Feist, Beauftragter für das jüdische Leben in Sachsen, erklärte nach einer Kabinettssitzung in Dresden, dass bereits Gespräche mit Nordrhein-Westfalen geführt wurden, um an dessen Büro anzudocken. Ein solches Büro könnte besonders für wissenschaftliche Kooperationen wichtig sein. Feist betonte zudem die Bedeutung jüdischen Lebens in Sachsen und äußerte sich besorgt über die hohe Zahl antisemitischer Straftaten im Freistaat. RB Leipzig hat seinen Kader im Frauenfußball verstärkt. Die schwedische Stürmerin Therese Simonsson wechselt vom Schweizer Erstligisten Servette Chinois nach Leipzig und erhält einen Vertrag bis Juni 2028. Laut Viola Odebrecht von RB bringt Simonsson Erfahrung und Torgefahr mit ins Team.

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1: Ich bin sehr stolz auf das Projekt. Es war auch ein Spaßprojekt für uns. Es hat sehr viel Energie auch im Team generiert.
2: Am Dienstagmorgen ist in Dresden eine Straßenbahn im neuen ESMC-Design vorgestellt worden. Der taiwanesische Drache auf der Bahn verweist auf den Chipkonzern TSMC, der gemeinsam mit Partnern im Dresdner Norden eine neue Halbleiterfabrik baut. Für ESMC-Präsidenten Dr. Christian Keutsch ist die Bahn deshalb mehr als ein auffälliges Motiv im Stadtverkehr.
1: Wir feiern heute die Einweihung unserer Straßenbahn. Die ESMC-Straßenbahn wurde heute der Öffentlichkeit präsentiert und da haben wir uns versammelt mit unseren Partnern, Stadt Dresden, Dresdner Verkehrsbetriebe. Der Repräsentant von Taiwan ist da. Man sieht also, das ist ein Symbol, wir sind hier angekommen, ja, und die Straßenbahn visibel in der Stadtgesellschaft, und das ist der Grund, warum wir heute hier sind.
2: Die Bahn wurde vor historischer Kulisse präsentiert und zog schon bei der ersten Fahrt viele Blicke auf sich. Sie soll das Unternehmen im Stadtbild sichtbar machen, noch bevor die Fabrik im Norden der Stadt in Betrieb geht. Oberbürgermeister Dirk Hilbert ordnet ein.
3: Die Straßenbahn verbindet auch miteinander. Sie wird in der Stadt Sichtbarkeit noch stärker erzeugen. Und wir freuen uns auf einen neuen Partner in unserer Stadt. Wir freuen uns auf viele, viele neue Mitbürgerinnen und Mitbürger. Und wir freuen uns auf ein gutes Miteinander.
2: Für die Dresdner Verkehrsbetriebe war die Premierenfahrt zugleich ein besonderer Moment im eigenen Netz. Die Bahn war bis zur Vorstellung nicht öffentlich zu sehen, wie DVB-Vorstand Andreas Hemmersbach weiß.
4: Wir haben sie 5 Tage versteckt gehalten, damit sie heute wirklich und ihr hier auch als Fahrgäste das erste Mal die tatsächlich erblicken könnt. Und ich denke, es ist wirklich eine der schönsten Bahnen geworden. Ein ganz tolles Projekt, und ich glaube, das Bild heute demonstriert einfach, dass es eine Investition in die Zukunft sein wird, dass es ein wichtiges Thema ist, dass es nach vorne bringen wird.
2: Bis in der neuen Fabrik tatsächlich produziert wird, dauert es noch. Der Bau liegt nach den Angaben des Unternehmens aber im Plan. Noch in diesem Jahr soll der Innenausbau beginnen. Ab Sommer 2027 sollen erste Mitarbeitende in die Büros ziehen. Im Stadtbild ist ESMC mit der Bahn schon jetzt präsent. Dr. Christian Keutsch sieht darin auch ein Signal an Dresden.
1: Ich glaube, da haben wir mit der Straßenbahn einen schönen Repräsentanten, der in der Stadtgesellschaft visibel ist und zeigt, dass wir da sind, wer wir sind, und dass wir aber auch offen sind. Join the Dragon Ride, 2000 Arbeitsplätze, und das ist, glaube ich, alles in allem eine gute Sache.
2: Noch ist ESMC in Dresden vor allem eine Großbaustelle. Mit der neuen Bahn schickt das Unternehmen nun seinen Drachen durch die Stadt, lange bevor in Regnitz die ersten Chips produziert werden.

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1: Die Sonne brennt, die Temperaturen steigen auf bis zu 35 Grad. Während viele die Sommertage genießen, kann die Hitze für den Körper schnell zur Belastung werden. Schon im vergangenen Jahr wiesen Experten wie Dr. Thomas Beitz vom Klinikum Chemnitz auf die Auswirkungen solcher Hitzetemperaturen hin.
2: Generell ist der menschliche Körper wahrscheinlich für diese Temperaturen doch nicht gemacht. Wir merken es ja, wir schwitzen mehr, ich schwitze ja auch mehr. Wir haben dadurch Wasserverlust und solange wie man das noch kompensiert, indem man regelmäßig trinkt und das ausgleicht, ist das gut. Ein Problem ist es ja bloß, wenn man das nicht ausgleicht. Patienten mit extremen Altersgruppen, junge und ganz alte, haben da besonders Probleme und auch chronisch Kranke natürlich.
1: Genau deshalb lautet der wichtigste Rat der Experten: trinken, trinken, trinken. Und zwar nicht erst, wenn der Durst kommt. Das DRK empfiehlt regelmäßig, über den Tag verteilt Wasser zu trinken. Besonders gefährdet sind ältere Menschen, Säuglinge, Kleinkinder und Menschen mit Herz-Kreislauf-Erkrankungen. Viele Senioren verspüren weniger Durst und trinken deshalb zu wenig.
2: Die haben ja schon vorher wenig getrunken. Die sind ja gerade die älteren Leute über 80. Da wird immer gesagt, trink 2 Liter. Die schaffen meistens bloß 1 Liter zu trinken. Und dadurch haben die auch keine Reserven. Und wenn die dann jetzt bei der Hitze noch zusätzlich Wasser trinken müssten und das nicht machen, da dekompensieren die eher. Also die kippen eher um und die kommen dann auch eher ins Krankenhaus. Das merken wir schon. Ja, die ganz Jungen kommen seltener mit zu wenig Wasser getrunken ins Krankenhaus. Die kommen eher mit anderen Sachen, mit Sonnenbränden oder sowas, weil sie sich ins Bad gelegt haben, keinen Lichtschutzfaktor genommen haben oder sich eben nicht in den Schatten gelegt haben. Das sind die Sachen, wo wir die jüngeren Leute dann hier haben.
1: Auch deshalb appellieren Experten an Angehörige und Nachbarn, gerade jetzt öfter nach älteren Menschen zu schauen. Ein kurzer Besuch, ein Anruf oder ein bereitgestelltes Glas Wasser können im Ernstfall entscheidend sein. Wer bereits unter Flüssigkeitsmangel leidet, bemerkt das oft erst sehr spät, so Dr. Thomas Beitz.
2: Stehende Hautfalten kann man merken und trockene Zunge kann man merken. Also das sind 2 Sachen, die sind ganz einfach, dass man es merkt. Aber wenn es dann schon so weit ist, ist es schon wirklich ganz schön spät. Und wenn man dann erst anfängt mit Trinken, das ist schwierig, gerade für die älteren Leute, weil die trinken so und so nicht gerne und nicht so viel.
1: Damit es erst gar nicht so weit kommt, helfen oft schon einfache Maßnahmen in den eigenen 4 Wänden.
2: Morgendlichen Lüften und dann alle Fenster zulassen und dann möglichst auch die Jalousien runter, wenn man Jalousien an den Fenstern hat, also sprich die Wohnung ein bisschen verdunkeln, dadurch wird es wirklich deutlich weniger warm in den Wohnräumen, das hilft schon.
1: Aber auch junge Menschen sollten die Hitze nicht unterschätzen. Gerade auf Festivals, beim Sport oder beim Feiern mit Alkohol drohen Kreislaufprobleme und Dehydrierung. Bewegung ja, aber möglichst nicht in der größten Hitze.
2: Morgendlichen Lüften und dann alle Fenster zulassen und dann möglichst auch die Jalousien runter, wenn man Jalousien an den Fenstern hat, also sprich die Wohnung ein bisschen verdunkeln, dadurch wird es wirklich deutlich weniger warm in den Wohnräumen, das hilft schon.
1: Die wichtigsten Regeln auf einen Blick: ausreichend Wasser trinken, direkte Sonne meiden, leichte Kleidung tragen, Wohnräume kühl halten und auf ältere Angehörige oder Nachbarn achten. Denn bei Hitzschlag, Sonnenstich oder starker Dehydrierung kann es schnell gefährlich werden.

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2: Ein Elefant im Raum macht sichtbar, worüber in Chemnitz rund um das leerstehende Schauspielhaus oft geschwiegen wird. Die Probleme, die vielen offenen Fragen und eine Zukunft, die weiter unklar ist. Das Festival Begehungen öffnet das Schauspielhaus zumindest bis zum 5. Juli erneut für Besucherinnen und Besucher. Damit rückt ein Ort weiter in den Fokus, der seit Jahren heiß diskutiert wird. Ein politisches Signal wolle man dem Festivalvereinsvorsitzenden Matthias Döhler zufolge zwar nicht senden, ganz ohne Wirkung auf die Diskussion um die Zukunft des Hauses soll die Ausstellung aber offenbar auch nicht bleiben.
3: Auch ein Zeichen wollen wir damit nicht setzen. Wir wollen den Leerstand nutzen. Aber wir wollen zeigen, dass das Gebäude im Moment begehbar ist und vielleicht die Debatte ein Stück weit dahin schieben, dass man sagt, man spricht mal auch darüber, was man denn mit dem Gebäude vorhat, unabhängig von der Nutzung.
2: 24 Werke internationaler Künstlerinnen und Künstler sind im ehemaligen Chemnitzer Schauspielhaus zu sehen. Unter dem Motto In der Vorstellung widmet sich die Ausstellung in drei Kapiteln Themen wie Rollenbildern, Identität und dem Einfluss digitaler Medien. Von Männlichkeitsbildern über Desinformation bis hin zu gesellschaftlichen und politischen Verflechtungen. Für Kuratorin Dr. Claudia Titel passt kaum ein Ort besser zu diesem Thema als das Schauspielhaus.
4: Ja, In der Vorstellung ist so ein toller Titel, weil er den Ort des Theaters oder des Schauspielhauses sehr genau bestimmt und weil er aber auch das ausdrückt, was wir in dieser Ausstellung zeigen wollen. Im Theater entstehen ja immer Welten und Entwürfe und die Menschen schlüpfen in Rollen und das ist alles sozusagen in der Vorstellung gemeint.
2: Dass die Begehungen ausgerechnet im Schauspielhaus stattfinden, ist kein Zufall. Bereits seit 2024

0: Sei das Festival also nicht.
1: Jeder spürt es, jeder weiß es, aber keiner spricht es an. Und das machen wir aber nicht. Wir sprechen es schon an, wobei wir uns und ich mich vor allem als Kuratorin aus dieser Debatte um das Schauspielhaus raushalte. Wobei ich sagen muss, eins kann ich sagen, Kultur ist ein wichtiger Motor von Demokratie. Und überall, wo Kultur gekürzt wird, rüttelt man an den Festen der Demokratie. Und es ist dann egal, ob das Theater ist oder Kunst.
0: Die Diskussionen über die Zukunft des Gebäudes wirft zugleich eine weitere Frage auf. Wie können kulturelle Projekte künftig überhaupt finanziert werden? Erstmals ist der Besuch der Begehungen-Ausstellung kostenpflichtig. Nach dem Kulturhauptstadtjahr spürt Kuratorin Claudia Tittel den zunehmenden finanziellen Druck.
1: Tatsächlich spürt das Begehungen-Festival auch die Sparpläne in der Kultur. Und nach diesem großen Highlight Kulturhauptstadtjahr und wenn man einmal auch so ein internationales Festival gemacht hat, möchte man natürlich daran anknüpfen. Und das ist, glaube ich, gelungen, mit viel, viel weniger Geld. Und dennoch fehlt das Geld in diesem Fall, weil die Produktionskosten sind ja nicht geringer geworden.
0: Schon seit 4 Jahren heißt es für das Chemnitzer Schauspielhaus Schluss mit dem Theater. Doch mit den Begehungen an diesem umstrittenen Ort entstehen neue Impulse für das Gebäude. Nicht nur durch Kunst, sondern auch durch Gespräche über seine Zukunft. Ob das Schauspielhaus künftig wieder als Theater genutzt wird oder eine andere Zukunft bevorsteht, bleibt weiterhin offen. Mit den Begehungen kehrt zumindest für kurze Zeit wieder Leben hinter die verschlossenen Türen zurück.

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5: Die Rentenkommission hat ihre Empfehlungen zur Rentenreform vorgestellt, die auch in Sachsen für Diskussionen sorgen. Laut der Linksfraktion im Sächsischen Landtag könnten die geplanten Änderungen zu einer wachsenden Altersarmut führen. Die Pläne sehen unter anderem vor, das gesetzliche Rentenalter über 67 Jahre hinaus anzuheben und eine Kapitalrente einzuführen. Diese Maßnahmen sollen laut Bundeskanzler Friedrich Merz vollständig umgesetzt werden. Sozialministerin Petra Köpping sieht zwar positive Aspekte, betont jedoch, dass noch viele Fragen offen sind, insbesondere bezüglich der Auswirkungen auf Ostdeutschland. Sachsen plant möglicherweise ein eigenes Verbindungsbüro in Israel. Thomas Feist, Beauftragter für das jüdische Leben in Sachsen, erklärte nach einer Kabinettssitzung in Dresden, dass bereits Gespräche mit Nordrhein-Westfalen geführt wurden, um an dessen Büro anzudocken. Ein solches Büro könnte besonders für wissenschaftliche Kooperationen wichtig sein. Feist betonte zudem die Bedeutung jüdischen Lebens in Sachsen und äußerte sich besorgt über die hohe Zahl antisemitischer Straftaten im Freistaat. RB Leipzig hat seinen Kader im Frauenfußball verstärkt. Die schwedische Stürmerin Therese Simonsson wechselt vom Schweizer Erstligisten Servette Chinois nach Leipzig und erhält einen Vertrag bis Juni 2028. Laut Viola Odebrecht von RB bringt Simonsson Erfahrung und Torgefahr mit ins Team.

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2: Da können wir dreimal Schilder an die Häuser schrauben, von wem das gekommen ist. Jeder, der den zweiten Schritt nachdenkt, weiß, dass es Steuermittel sind. Und es kann nicht sein, dass Kommunen als Bittsteller dastehen, um die Mittel zu erhalten.
3: Mike Kunze, Bürgermeister von Greutsch, bringt auf den Punkt, worum es in der Enquete-Kommission des Sächsischen Landtags ging. Sachsens Kommunen brauchen Geld für Schulen, Straßen, Feuerwehr oder Kulturstätten. Doch der Weg zu Fördermitteln ist oft kompliziert. In der Anhörung ging es deshalb um Bürokratieabbau und einfachere Förderverfahren.
2: Ich habe viele Förderprogramme erlebt, viele begleitet und muss sagen, sie waren immer gut, waren positiv in den letzten Jahren. Es ist viel bewegt worden, gerade in der Stadt Greutsch. Aber das hat sich halt ein Stück weit verschoben, ins Negative bis hin zur Enttäuschung und Frustration, weil vieles eben nicht funktioniert hat.
3: Was Kunze grundsätzlich kritisiert, zeigte Nico Dittmann am Beispiel einer kleineren Stadtverwaltung. Der Bürgermeister von Thalheim sprach über Statistiken, Nachweise und zusätzliche Pflichten, die im Rathaus hängen bleiben.
4: Ich würde beginnen mit dem Bürokratieabbau. Ich habe das Thema Statistiken mitgebracht, nur dass Sie mal ein Beispiel bekommen, wie viele Statistiken wir jedes Jahr machen müssen. Kassenstatistik, Schuldenstatistik, Vergabestatistik, Haushaltsstatistik, Personalstatistik, Baustatistiken, Sicherheit und Ordnungsstatistiken. Wir haben ganz besonderen Fokus auf die Beauftragten gelegt. Ich habe eine Liste mit, das würde ich jetzt einfach mal verlesen. Wie gesagt, 25 Mitarbeiterinnen und Mitarbeiter, die wir haben, und folgende Bestellungen bzw. Beauftragte haben wir: Friedensrichter, Betriebsärztin, Fachkraft für Arbeitssicherheit, Ausschuss für Arbeitssicherheit, Sicherheitsbeauftragte, Ersthelferin, Brandschutzhelfer, betriebliche psychologische Erstbetreuung, Spielplatzkontrolleure, Baumschutzkontrolleure. Bei 25 Personen, die bei uns im Rathaus arbeiten, sind es insgesamt 23 Bestellungen, die wir durchgeführt haben.
3: Für die Kommunen geht es dabei um mehr als Papierkram. Viele Aufgaben werden von Land, Bund oder EU vorgegeben, müssen aber vor Ort umgesetzt werden. Kai Emanuel, Landrat von Nordsachsen, sieht deshalb vor allem ein Finanzierungsproblem.
5: Drei Punkte schnell zusammengefasst: Vertrauen in die kommunale Ebene, wir können mit Fördermitteln umgehen, der bestellt, bezahlt, und wir brauchen ein Königsrecht. Das Königreich ist das Haushaltsrecht, und wenn das nicht gesichert ist, die Grundfinanzierung nicht da ist, brauchen wir auch nicht über Bürokratieabbau oder irgendwelche Fördermittelstrukturen nachdenken.
3: Auch die Sächsische Aufbaubank kennt die Kritik an der Förderlandschaft. Vorstandsvorsitzende Dr. Katrin Leonhardt fasste zusammen, wo die größten Hürden liegen.
6: Die Dinge sind alle bekannt, sie stehen in jeder Studie drin. Zu viele Förderprogramme, umfangreich und komplex, hohe Dokumentationspflichten, viele beanstanden auch zu geringe Förderbeiträge, uneinheitliche Verfahren und zum Teil unzulässige Kombinierbarkeit.
3: Der Freistaat verweist auf bereits angestoßene Vereinfachungen, etwa bei digitalen Anträgen oder Prüfverfahren.
7: Also zum Beispiel, dass Förderanträge direkt im Dokumentenmanagementsystem gelangen und dort die Registratur schon entfällt. Ja, das führt zu Vereinfachungen. Ja. Wir haben Umfragen gemacht oder eine Evaluierung zum Stichprobenverfahren. Ja. Wie wirkt sich das aus? Ja. Dort gab es keine zahlenmäßige Rückmeldung der Vereinfachung, sondern es wurde der Eindruck geschildert, dass das zur Erleichterung führt und eben auch zur Zeiteinsparung, was dann logischerweise auch zur Stelleneinsparung führen müsste.
3: Jörn Feige aus dem Finanzministerium machte aber deutlich, solche Schritte helfen, lösen aus seiner Sicht aber nicht das Kernproblem.
7: Jede Vereinfachung im Zuwendungsrecht ist so ein ganz kleines Zahnrädchen, was zu einer kleinen Vereinfachung führt, aber insgesamt nicht ausreicht, um in der Wahrnehmung was zu ändern. Ja, und ich glaube auch, dass der Vergleich zu anderen Bundesländern bei den Kommunen vielleicht nicht unbedingt da ist. Weiß nicht, wie da der Austausch ist, ja, aber dass das insgesamt nicht ausreichend ist, was man im Zuwendungsrecht da vereinfacht hat. Hier wurden ja schon Sachen diskutiert, ist denn das Zuwendungsrecht das richtige Verfahren, um bestimmte Dinge zu finanzieren?
3: Die Anhörung zeigt, weniger Bürokratie allein wird den Kommunen kaum reichen. Städte, Gemeinden und Landkreise fordern einfachere Förderwege, mehr Planungssicherheit und eine Finanzierung, mit der sie ihre Aufgaben vor Ort erfüllen können.

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1: Diesen Satz habe ich immer mal wieder gesagt, dass wenn keine Willkommenskultur vorhanden ist in Sachsen, dass dann Menschen vor allem mit einem guten Ausbildungsstand, die zu uns kommen, dann in andere Bundesländer abwandern und eben nicht bei uns bleiben.
2: Sachsens Sozialministerin Petra Köpping stellt im Anschluss an die Kabinettssitzung den ersten Integrations- und Teilhabebericht des Freistaates vor. Der Bericht soll zeigen, wo Integration in Sachsen gelingt und wo es noch Lücken gibt.
1: Die Daten, die wir dort erfasst haben im Bereich Bildung, zeigen, dass wir in Sachsen im Vergleich mit dem bundesweiten Durchschnitt einen guten Stand bei der Integration von Menschen mit Migrationsgeschichte ausweisen. Etwa 25% der Schülerinnen und Schüler mit ausländischer Staatsbürgerschaft machen Abitur in Sachsen. Das ist doppelt so viel wie im bundesdeutschen und ostdeutschen Durchschnitt.
2: Auch bei Hochschulabschlüssen und der Betreuung von Kindern mit Migrationshintergrund liegt laut Bericht Sachsen über dem Bundesdurchschnitt. Doch diese guten Voraussetzungen kommen noch nicht überall dort an, wo sie gebraucht werden.
1: Besser können wir zum Beispiel werden im Bereich der beruflichen Integration. Trotz der guten Voraussetzungen durch das Bildungsniveau, die viele Zugewanderte mitbringen oder im Laufe ihres Aufenthaltes in Sachsen erwerben, erschlägt sich das noch nicht voll auf den Arbeitsmarkt wieder.
2: Genau hier soll auch die neue Förderrichtlinie ansetzen, die ab dem 1. Juli in Kraft treten soll. Mit ihr will Sachsen Integrationsangebote neu ordnen und stärker an den aktuellen Bedarf anpassen.
1: Sie dient der Unterstützung der kulturellen und sozialen Integration von Zugewanderten. Diese braucht es, damit sich Zugewanderte in Sachsen wohlfühlen und mit ihrer Arbeitskraft zum wirtschaftlichen und gesellschaftlichen Wohlstand beitragen. Wichtig dabei ist, die Unterstützungsmaßnahmen der Förderrichtlinie richten sich an alle Zugewanderten. Also nicht nur an Flüchtlinge, das wird immer wieder verwechselt, sondern auch an internationale Fachkräfte und natürlich auch an EU-Bürger.
2: Ein zweiter Bericht in der Kabinettspressekonferenz kommt von Dr. Thomas Feist, dem Beauftragten der Staatsregierung für das jüdische Leben. Er blickt auf die Lage der jüdischen Gemeinden in Dresden, Leipzig und Chemnitz und auf die Frage, wie sicher jüdisches Leben in Sachsen heute ist.
3: Jüdisches Leben in Sachsen ist sicher, weil überall massive Polizeipräsenz ist. Und weil wir leider auch gezwungen sind, Gemeinderäume, Synagogen und so weiter sicherheitstechnisch aufzurüsten. Warum ist denn die Synagoge hier in Dresden so lange zu? Warum ist denn die Synagoge in Chemnitz so lange zu? Weil die alle sicherheitstechnisch aufgerüstet werden müssen. Das heißt, das Leben ist sicher, aber die Bedingungen sind nicht diejenigen, die ich als Normalzustand akzeptieren möchte.
2: Der Kabinettstag zeigt damit zwei unterschiedliche, aber eng verbundene Aufgaben. Zugewanderte besser integrieren und jüdisches Leben sichtbarer und sicherer machen. In beiden Berichten geht es am Ende um die gleiche Frage. Wie gelingt Zusammenhalt in Sachsen? Nicht nur auf dem Papier, sondern im Alltag.

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3: Wenn es irgendwann so ist, dass es nicht mehr besser wird, dann möchte ich entscheiden zu gehen. Und ich finde es wichtig, dass meine Kinder da von Anfang an mitgenommen werden und eben nicht dann schockiert dastehen, oh Mama, wie kannst du nur? Nee, das muss respektiert werden, weil das ist einfach Freiheit.
4: Martha Lipinski ist Leipzigerin, Mutter von 2 Kindern und Tätowiererin. Ihre Kunst geht unter die Haut, ihre Arbeiten sind international gefragt. Doch genau dieser Beruf, der so viel Präzision, Ausdauer und Kontrolle verlangt, wird für sie immer schwieriger. Im März 2015 verändert eine Diagnose alles: Multiple Sklerose, kurz MS. Eine Krankheit, die nicht heilbar ist und deren Verlauf ungewiss bleibt.
3: Ich glaube dann einfach oder habe das Gefühl, dass der nächste Schritt einfach umkippen und weg sein ist.
4: Für Martha Lipinski verändert sich damit nicht nur ihr Alltag, sie steht auch vor einer Frage, auf die es keine einfache Antwort gibt. Wie spricht man mit den eigenen Kindern über eine Krankheit, die bleibt und irgendwann alles verändern kann? Doch was passiert bei multipler Sklerose im Körper? Was bedeutet es, wenn der eigene Körper plötzlich nicht mehr funktioniert, wie man es gewohnt ist? Um das besser zu verstehen, sprechen wir mit Dr. Thorsten Sühnel. Der Neurologe behandelt in seiner Leipziger Praxis regelmäßig Menschen mit MS und weiß, wie unterschiedlich diese Krankheit das Leben der Betroffenen verändern kann.
5: Die Multiple Sklerose ist eine Nervenerkrankung, bei der sich das eigene Immunsystem fälschlicherweise gegen das eigene Nervensystem richtet, also gegen Zellen im Gehirn und im Rückenmark. Das Häufigste, was wir sehen bei unseren Patienten, ist, dass so langsam allmählich sich Sachen verschlechtern, die das Nervensystem betreffen, oder dass das schubweise passiert.
4: Weil MS sich so unterschiedlich auswirkt, wird sie auch die Krankheit der 1000 Gesichter genannt. Bei Martha zeigt sie sich durch extreme Erschöpfung, Magenlähmung und Inkontinenz.

0: es fängt bei den Fatigen an, bei der unfassbar krassen Müdigkeit, die einfach so lähmt und man überhaupt nichts tun kann. Wenn ich das Haus verlasse, ist immer in meinem Kopf, wo ist die nächste Toilette? Ich habe eine Magenlähmung, kann quasi nichts essen, nichts bei mir behalten, weil sonst irgendwann so Vergiftungserscheinungen entstehen. Das bedeutet, ich kann mit anderen Menschen nicht essen. Ich muss eigentlich den ganzen Tag immer zugucken, zuschauen und habe da so meine Lösungen gefunden durch Flüssignahrung.
1: MS ist bis heute nicht heilbar, aber sie ist behandelbar.
2: Wir können Gott sei Dank die Erkrankung immer besser behandeln. Wenn so Schübe auftreten, können wir eben eine sogenannte Schubbehandlung durchführen mit Methylprednison.
1: Medikamente können helfen, doch Marthas Alltag bleibt von der Krankheit geprägt. Auf der anderen Seite verstärkte die Diagnose aber auch in ihr einen tieferen Wunsch, den sie lange Zeit verdrängt hatte.
0: Als ich beim Arzt saß und meine Diagnose bekommen habe, kam im gleichen Atemzug die Frage, kann ich damit Kinder kriegen?
1: Heute sind Marthas Kinder 7 und 10 Jahre alt. Zu diesem Familienalltag gehört auch, dass Martha ihre Krankheit nicht versteckt.
0: Das finden bestimmt sehr viele Leute falsch. Wir reden sehr offen mittlerweile drüber, dass sie dann sagen, ja Mama, aber das und das musst du noch miterleben. Meine Kinder, dann muss mich noch das werden, das musst du unbedingt noch sehen und das und danach kannst du gehen. Mal wird einer von den Kindern nach so einem Satz traurig. Wenn einer traurig wird, dann lassen wir das auch. Aber wenn es irgendwann so ist, dass es nicht mehr besser wird, dann möchte ich entscheiden zu gehen. Und ich finde es wichtig, dass meine Kinder da von Anfang an mitgenommen werden.
1: MS hat viele Gesichter. Auch Jan Kuhlbrot, Autor und zweifacher Vater, lebt mit multipler Sklerose. Bei ihm hat die Krankheit den Alltag bereits stark verändert. Inzwischen ist er auf einen Rollstuhl angewiesen.
3: Es gibt schon Tage, wo ich richtig verzweifelt bin. Und es gibt Tage, da komme ich damit klar. Es werden ja alle älter. Nur ich werde früher älter und schneller.
1: In dem Roman Krüppelpassion, der 2023 mit dem Alfred-Döblin-Preis ausgezeichnet wurde, schreibt er über seine MS.
3: Ich will nicht ständig an MS denken müssen, wenn ich schreibe. Und ich habe dann gemerkt, ich muss das mal wirklich zum Thema machen, um mir auch wieder andere Themen quasi zugänglich zu machen.
1: Literaturpreise bedeuten für ihn nicht nur Anerkennung, sondern auch ein Stück Entlastung.
3: Vorher hatte ich nicht nur MS, sondern auch permanent Geldnot. Und das hat sich so ein bisschen erübrigt mit der Geldnot. Also die ist nicht mehr ganz so da.
1: MS begleitet Jan Kuhlbrot schon lange. Bereits in seinen 30ern merkt er, dass sein Fuß nicht mehr richtig mitmacht und sich sein Rücken immer wieder taub anfühlt. Mehr als ein Jahrzehnt später bekommt er die Diagnose. Obwohl er schon als Student mit MS-Patienten gearbeitet hat, trifft sie ihn hart.
3: Als sich die Diagnose bestätigt hat, da habe ich erstmal so vor einem geschlossenen Eckladen gesessen und geweint so eine Stunde. Und dann bin ich nach Hause gegangen und musste ja natürlich auch mit meiner Familie reden und so. Mit den Kindern war es kein Problem, die fanden das jetzt nicht schlimm. Also schlimm schon, aber die hatten sowas wie einen natürlichen Umgang damit.
1: Für Martha und Jan geht es am Ende nicht darum, dass jeder ihre Krankheit vollständig verstehen muss. Aber es geht darum, genauer hinzusehen, wo ein Weg zu weit ist, eine Toilette fehlt, ein Gespräch zu schwer wird oder ein Tag keine Kraft mehr übrig lässt.

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7: 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Die Rentenkommission hat ihre Empfehlungen zur Rentenreform vorgestellt, die auch in Sachsen für Diskussionen sorgen. Laut der Linksfraktion im Sächsischen Landtag könnten die geplanten Änderungen zu einer wachsenden Altersarmut führen. Die Pläne sehen unter anderem vor, das gesetzliche Rentenalter über 67 Jahre hinaus anzuheben und eine Kapitalrente einzuführen. Diese Maßnahmen sollen laut Bundeskanzler Friedrich Merz vollständig umgesetzt werden. Sozialministerin Petra Köpping sieht zwar positive Aspekte, betont jedoch, dass noch viele Fragen offen sind, insbesondere bezüglich der Auswirkungen auf Ostdeutschland. Sachsen plant möglicherweise ein eigenes Verbindungsbüro in Israel. Thomas Feist, Beauftragter für das jüdische Leben in Sachsen, erklärte nach einer Kabinettssitzung in Dresden, dass bereits Gespräche mit Nordrhein-Westfalen geführt wurden, um an dessen Büro anzudocken. Ein solches Büro könnte besonders für wissenschaftliche Kooperationen wichtig sein. Feist betonte zudem die Bedeutung jüdischen Lebens in Sachsen und äußerte sich besorgt über die hohe Zahl antisemitischer Straftaten im Freistaat. RB Leipzig hat seinen Kader im Frauenfußball verstärkt. Die schwedische Stürmerin Therese Simonsson wechselt vom Schweizer Erstligisten Servette Chinois nach Leipzig und erhält einen Vertrag bis Juni 2028. Laut Viola Odebrecht von RB bringt Simonsson Erfahrung und Torgefahr mit ins Team.

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2: Ich bin sehr stolz auf das Projekt. Es war auch ein Spaßprojekt für uns. Es hat sehr viel Energie auch im Team generiert.
3: Am Dienstagmorgen ist in Dresden eine Straßenbahn im neuen ESMC-Design vorgestellt worden. Der taiwanesische Drache auf der Bahn verweist auf den Chipkonzern TSMC, der gemeinsam mit Partnern im Dresdner Norden eine neue Halbleiterfabrik baut. Für ESMC-Präsidenten Dr. Christian Keutsch ist die Bahn deshalb mehr als ein auffälliges Motiv im Stadtverkehr.
2: Wir feiern heute die Einweihung unserer Straßenbahn. Die ESMC-Straßenbahn wurde heute der Öffentlichkeit präsentiert und da haben wir uns versammelt mit unseren Partnern, Stadt Dresden, Dresdner Verkehrsbetriebe. Der Repräsentant von Taiwan ist da. Man sieht also, das ist ein Symbol, wir sind hier angekommen, ja, und die Straßenbahn visibel in der Stadtgesellschaft, und das ist der Grund, warum wir heute hier sind.
3: Die Bahn wurde vor historischer Kulisse präsentiert und zog schon bei der ersten Fahrt viele Blicke auf sich. Sie soll das Unternehmen im Stadtbild sichtbar machen, noch bevor die Fabrik im Norden der Stadt in Betrieb geht. Oberbürgermeister Dirk Hilbert ordnet ein.
4: Die Straßenbahn verbindet auch miteinander. Sie wird in der Stadt Sichtbarkeit noch stärker erzeugen. Und wir freuen uns auf einen neuen Partner in unserer Stadt. Wir freuen uns auf viele, viele neue Mitbürgerinnen und Mitbürger. Und wir freuen uns auf ein gutes Miteinander.
3: Für die Dresdner Verkehrsbetriebe war die Premierenfahrt zugleich ein besonderer Moment im eigenen Netz. Die Bahn war bis zur Vorstellung nicht öffentlich zu sehen, wie DVB-Vorstand Andreas Hemmersbach weiß.
5: Wir haben sie 5 Tage versteckt gehalten, damit sie heute wirklich und ihr hier auch als Fahrgäste das erste Mal die tatsächlich erblicken könnt. Und ich denke, es ist wirklich eine der schönsten Bahnen geworden. Ein ganz tolles Projekt, und ich glaube, das Bild heute demonstriert einfach, dass es eine Investition in die Zukunft sein wird, dass es ein wichtiges Thema ist, dass es nach vorne bringen wird.
3: Bis in der neuen Fabrik tatsächlich produziert wird, dauert es noch. Der Bau liegt nach den Angaben des Unternehmens aber im Plan. Noch in diesem Jahr soll der Innenausbau beginnen. Ab Sommer 2027 sollen erste Mitarbeitende in die Büros ziehen. Im Stadtbild ist ESMC mit der Bahn schon jetzt präsent. Dr. Christian Keutsch sieht darin auch ein Signal an Dresden.
2: Ich glaube, da haben wir mit der Straßenbahn einen schönen Repräsentanten, der in der Stadtgesellschaft visibel ist und zeigt, dass wir da sind, wer wir sind und dass wir aber auch offen sind. Join the Dragon Ride, 2000 Arbeitsplätze, und das ist, glaube ich, alles in allem eine gute Sache.
3: Noch ist ESMC in Dresden vor allem eine Großbaustelle. Mit der neuen Bahn schickt das Unternehmen nun seinen Drachen durch die Stadt, lange bevor in Regnitz die ersten Chips produziert werden.

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1: Die Sonne brennt, die Temperaturen steigen auf bis zu 35 Grad. Während viele die Sommertage genießen, kann die Hitze für den Körper schnell zur Belastung werden. Schon im vergangenen Jahr wiesen Experten wie Dr. Thomas Beitz vom Klinikum Chemnitz auf die Auswirkungen solcher Hitzetemperaturen hin.
2: Generell ist der menschliche Körper wahrscheinlich für diese Temperaturen doch nicht gemacht. Wir merken es ja, wir schwitzen mehr, ich schwitze ja auch mehr. Wir haben dadurch Wasserverlust und solange wie man das noch kompensiert, indem man regelmäßig trinkt und das ausgleicht, ist das gut. Ein Problem ist es ja bloß, wenn man das nicht ausgleicht. Patienten mit extremen Altersgruppen, junge und ganz alte, haben da besonders Probleme und auch chronisch Kranke natürlich.
1: Genau deshalb lautet der wichtigste Rat der Experten: trinken, trinken, trinken. Und zwar nicht erst, wenn der Durst kommt. Das DRK empfiehlt regelmäßig, über den Tag verteilt Wasser zu trinken. Besonders gefährdet sind ältere Menschen, Säuglinge, Kleinkinder und Menschen mit Herz-Kreislauf-Erkrankungen. Viele Senioren verspüren weniger Durst und trinken deshalb zu wenig.
2: Die haben ja schon vorher wenig getrunken. Die sind ja gerade die älteren Leute über 80. Da wird immer gesagt, trink 2 Liter. Die schaffen meistens bloß 1 Liter zu trinken. Und dadurch haben die auch keine Reserven. Und wenn die dann jetzt bei der Hitze noch zusätzlich Wasser trinken müssten und das nicht machen, da dekompensieren die eher. Also die kippen eher um und die kommen dann auch eher ins Krankenhaus. Das merken wir schon. Ja, die ganz Jungen kommen seltener mit zu wenig Wasser getrunken ins Krankenhaus. Die kommen eher mit anderen Sachen, mit Sonnenbränden oder sowas, weil sie sich ins Bad gelegt haben, keinen Lichtschutzfaktor genommen haben oder sich eben nicht in den Schatten gelegt haben. Das sind die Sachen, wo wir die jüngeren Leute dann hier haben.
1: Auch deshalb appellieren Experten an Angehörige und Nachbarn, gerade jetzt öfter nach älteren Menschen zu schauen. Ein kurzer Besuch, ein Anruf oder ein bereitgestelltes Glas Wasser können im Ernstfall entscheidend sein. Wer bereits unter Flüssigkeitsmangel leidet, bemerkt das oft erst sehr spät, so Dr. Thomas Beitz.
2: Stehende Hautfalten kann man merken und trockene Zunge kann man merken. Also das sind 2 Sachen, die sind ganz einfach, dass man es merkt. Aber wenn es dann schon so weit ist, ist es schon wirklich ganz schön spät. Und wenn man dann erst anfängt mit Trinken, das ist schwierig, gerade für die älteren Leute, weil die trinken so und so nicht gerne und nicht so viel.
1: Damit es erst gar nicht so weit kommt, helfen oft schon einfache Maßnahmen in den eigenen 4 Wänden.
2: Morgendlichen Lüften und dann alle Fenster zulassen und dann möglichst auch die Jalousien runter, wenn man Jalousien an den Fenstern hat. Also sprich die Wohnung ein bisschen verdunkeln, dadurch wird es wirklich deutlich weniger warm in den Wohnräumen. Das hilft schon.
1: Aber auch junge Menschen sollten die Hitze nicht unterschätzen. Gerade auf Festivals, beim Sport oder beim Feiern mit Alkohol drohen Kreislaufprobleme und Dehydrierung. Bewegung ja, aber möglichst nicht in der größten Hitze.
2: Morgendlichen Lüften und dann alle Fenster zulassen und dann möglichst auch die Jalousien runter, wenn man Jalousien an den Fenstern hat. Also sprich die Wohnung ein bisschen verdunkeln, dadurch wird es wirklich deutlich weniger warm in den Wohnräumen. Das hilft schon.
1: Die wichtigsten Regeln auf einen Blick: ausreichend Wasser trinken, direkte Sonne meiden, leichte Kleidung tragen, Wohnräume kühl halten und auf ältere Angehörige oder Nachbarn achten. Denn bei Hitzschlag, Sonnenstich oder starker Dehydrierung kann es schnell gefährlich werden.

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2: Ein Elefant im Raum macht sichtbar, worüber in Chemnitz rund um das leerstehende Schauspielhaus oft geschwiegen wird. Die Probleme, die vielen offenen Fragen und eine Zukunft, die weiter unklar ist. Das Festival Begehungen öffnet das Schauspielhaus zumindest bis zum 5. Juli erneut für Besucherinnen und Besucher. Damit rückt ein Ort weiter in den Fokus, der seit Jahren heiß diskutiert wird. Ein politisches Signal wolle man dem Festivalvereinsvorsitzenden Matthias Döhler zufolge zwar nicht senden, ganz ohne Wirkung auf die Diskussion um die Zukunft des Hauses soll die Ausstellung aber offenbar auch nicht bleiben.
3: Auch ein Zeichen wollen wir damit nicht setzen, wir wollen den Leerstand nutzen, aber wir wollen zeigen, dass das Gebäude im Moment begehbar ist und vielleicht die Debatte ein Stück weit dahin schieben, dass man sagt, man spricht mal auch darüber, was man denn mit dem Gebäude vorhat, unabhängig von der Nutzung.
2: 24 Werke internationaler Künstlerinnen und Künstler sind im ehemaligen Chemnitzer Schauspielhaus zu sehen. Unter dem Motto In der Vorstellung widmet sich die Ausstellung in drei Kapiteln Themen wie Rollenbildern, Identität und dem Einfluss digitaler Medien. Von Männlichkeitsbildern über Desinformation bis hin zu gesellschaftlichen und politischen Verflechtungen. Für Kuratorin Dr. Claudia Titel passt kaum ein Ort besser zu diesem Thema als das Schauspielhaus.
4: Ja, In der Vorstellung ist so ein toller Titel, weil er den Ort des Theaters oder des Schauspielhauses sehr genau bestimmt und weil er aber auch das ausdrückt, was wir in dieser Ausstellung zeigen wollen. Im Theater entstehen ja immer Welten und Entwürfe und die Menschen schlüpfen in Rollen und das ist alles sozusagen in der Vorstellung gemeint.
2: Dass die Begehungen ausgerechnet im Schauspielhaus stattfinden, ist kein Zufall. Bereits seit 2024 bemühten sich die Veranstalter um den besonderen Ausstellungsort. Denn das Schauspielhaus dient nicht nur als Kulisse, sondern wird selbst Teil der Ausstellung. So bleiben die Sitze im Zuschauerraum bewusst leer. So leer wie das Schauspielhaus seit seiner Schließung. Auch das Rahmenprogramm greift die Zukunft des Hauses auf. Podiumsdiskussionen und Stadtführungen beschäftigen sich mit der Frage, wie es mit dem Schauspielhaus weitergehen könnte. Ganz losgelöst von der Debatte um die Zukunft des Gebäudes sei das Festival also nicht.
4: Jeder spürt es, jeder weiß es, aber keiner spricht es an. Und das machen wir aber nicht. Wir sprechen es schon an, wobei wir uns und ich mich vor allem als Kuratorin aus dieser Debatte um das Schauspielhaus raushalte. Wobei ich sagen muss, eins kann ich sagen, Kultur ist ein wichtiger Motor von Demokratie und überall, wo Kultur gekürzt wird, rüttelt man an den Fesseln der Demokratie. Und es ist dann egal, ob das Theater ist oder Kunst.
2: Die Diskussionen über die Zukunft

0: Und wenn man einmal auch so ein internationales Festival gemacht hat, möchte man natürlich daran anknüpfen. Und das ist, glaube ich, gelungen mit viel, viel weniger Geld. Und dennoch fehlt das Geld in diesem Fall, weil die Produktionskosten sind ja nicht geringer geworden.
1: Schon seit 4 Jahren heißt es für das Chemnitzer Schauspielhaus Schluss mit dem Theater. Doch mit den Begehungen an diesem umstrittenen Ort entstehen neue Impulse für das Gebäude. Nicht nur durch Kunst, sondern auch durch Gespräche über seine Zukunft. Ob das Schauspielhaus künftig wieder als Theater genutzt wird oder eine andere Zukunft bevorsteht, bleibt weiterhin offen. Mit den Begehungen kehrt zumindest für kurze Zeit wieder Leben hinter die verschlossenen Türen zurück.

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4: Nachrichten. Die Rentenkommission hat ihre Empfehlungen zur Rentenreform vorgestellt, die auch in Sachsen für Diskussionen sorgen. Laut der Linksfraktion im Sächsischen Landtag könnten die geplanten Änderungen zu einer wachsenden Altersarmut führen. Die Pläne sehen unter anderem vor, das gesetzliche Rentenalter über 67 Jahre hinaus anzuheben und eine Kapitalrente einzuführen. Diese Maßnahmen sollen laut Bundeskanzler Friedrich Merz vollständig umgesetzt werden. Sozialministerin Petra Köpping sieht zwar positive Aspekte, betont jedoch, dass noch viele Fragen offen sind, insbesondere bezüglich der Auswirkungen auf Ostdeutschland. Sachsen plant möglicherweise ein eigenes Verbindungsbüro in Israel. Thomas Feist, Beauftragter für das jüdische Leben in Sachsen, erklärte nach einer Kabinettssitzung in Dresden, dass bereits Gespräche mit Nordrhein-Westfalen geführt wurden, um an dessen Büro anzudocken. Ein solches Büro könnte besonders für wissenschaftliche Kooperationen wichtig sein. Feist betonte zudem die Bedeutung jüdischen Lebens in Sachsen und äußerte sich besorgt über die hohe Zahl antisemitischer Straftaten im Freistaat. RB Leipzig hat seinen Kader im Frauenfußball verstärkt. Die schwedische Stürmerin Therese Simonsson wechselt vom Schweizer Erstligisten Servette Chinois nach Leipzig und erhält einen Vertrag bis Juni 2028. Laut Viola Odebrecht von RB bringt Simonsson Erfahrung und Torgefahr mit ins Team.

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2: Da können wir dreimal Schilder an die Häuser schrauben, von wem das gekommen ist. Jeder, der den zweiten Schritt nachdenkt, weiß, dass es Steuermittel sind. Und es kann nicht sein, dass Kommunen als Bittsteller dastehen, um die Mittel zu erhalten.
3: Mike Kunze, Bürgermeister von Greutsch, bringt auf den Punkt, worum es in der Enquete-Kommission des Sächsischen Landtags ging. Sachsens Kommunen brauchen Geld für Schulen, Straßen, Feuerwehr oder Kulturstätten. Doch der Weg zu Fördermitteln ist oft kompliziert. In der Anhörung ging es deshalb um Bürokratieabbau und einfachere Förderverfahren.
2: Ich habe viele Förderprogramme erlebt, viele begleitet und muss sagen, sie waren immer gut, waren positiv in den letzten Jahren. Es ist viel bewegt worden, gerade in der Stadt Greutsch. Aber das hat sich halt ein Stück weit verschoben, ins Negative bis hin zur Enttäuschung und Frustration, weil vieles eben nicht funktioniert hat.
3: Was Kunze grundsätzlich kritisiert, zeigte Nico Dittmann am Beispiel einer kleineren Stadtverwaltung. Der Bürgermeister von Thalheim sprach über Statistiken, Nachweise und zusätzliche Pflichten, die im Rathaus hängen bleiben.
4: Ich würde beginnen mit dem Bürokratieabbau. Ich habe das Thema Statistiken mitgebracht, nur dass Sie mal ein Beispiel bekommen, wie viele Statistiken wir jedes Jahr machen müssen. Kassenstatistik, Schuldenstatistik, Vergabestatistik, Haushaltsstatistik, Personalstatistik, Baustatistiken, Sicherheit und Ordnungsstatistiken. Wir haben ganz besonderen Fokus auf die Beauftragten gelegt. Ich habe eine Liste mit, das würde ich jetzt einfach mal verlesen. Wie gesagt, 25 Mitarbeiterinnen und Mitarbeiter, die wir haben, und folgende Bestellungen bzw. Beauftragte haben wir: Friedensrichter, Betriebsärztin, Fachkraft für Arbeitssicherheitsausschuss für Arbeitssicherheit, Sicherheitsbeauftragte, Ersthelferin, Platzschutzhelfer, betriebliche psychologische Erstbetreuung, Spielplatzkontrolleure, Baumschutzkontrolleure. Bei 25 Personen, die bei uns im Rathaus arbeiten, sind es insgesamt 23 Bestellungen, die wir durchgeführt haben.
3: Für die Kommunen geht es dabei um mehr als Papierkram. Viele Aufgaben werden von Land, Bund oder EU vorgegeben, müssen aber vor Ort umgesetzt werden. Kai Emanuel, Landrat von Nordsachsen, sieht deshalb vor allem ein Finanzierungsproblem.
5: Drei Punkte schnell zusammengefasst: Vertrauen in die kommunale Ebene, wir können mit Fördermitteln umgehen, wer bestellt, bezahlt, und wir brauchen ein Königsrecht. Das Königreich ist das Haushaltsrecht, und wenn das nicht gesichert ist, die Grundfinanzierung nicht da ist, brauchen wir auch nicht über Bürokratieabbau oder irgendwelche Fördermittelstrukturen nachdenken.
3: Auch die Sächsische Aufbaubank kennt die Kritik an der Förderlandschaft. Vorstandsvorsitzende Dr. Katrin Leonhardt fasste zusammen, wo die größten Hürden liegen.
6: Die Dinge sind alle bekannt, sie stehen in jeder Studie drin. Zu viele Förderprogramme, umfangreich und komplex, hohe Dokumentationspflichten, viele beanstanden auch zu geringe Förderbeiträge, uneinheitliche Verfahren und zum Teil unzulässige Kombinierbarkeit.
3: Der Freistaat verweist auf bereits angestoßene Vereinfachungen, etwa bei digitalen Anträgen oder Prüfverfahren.
7: Also zum Beispiel, dass Förderanträge direkt im Dokumentenmanagementsystem gelangen und dort die Registratur schon entfällt. Ja, das führt zu Vereinfachungen. Ja. Wir haben Umfragen gemacht oder eine Evaluierung zum Stichprobenverfahren. Ja, wie wirkt sich das aus? Ja, dort gab es keine zahlenmäßige Rückmeldung der Vereinfachung, sondern es wurde der Eindruck geschildert, dass das zur Erleichterung führt und eben auch zur Zeiteinsparung, was dann logischerweise auch zur Stelleneinsparung führen müsste.
3: Jörn Feige aus dem Finanzministerium machte aber deutlich, solche Schritte helfen, lösen aus seiner Sicht aber nicht das Kernproblem.
7: Jede Vereinfachung im Zuwendungsrecht ist so ein ganz kleines Zahnrädchen, was zu einer kleinen Vereinfachung führt, aber insgesamt nicht ausreicht, um in der Wahrnehmung was zu ändern. Ja, und ich glaube auch, dass der Vergleich zu anderen Bundesländern bei den Kommunen vielleicht nicht unbedingt da ist. Ich weiß nicht, wie da der Austausch ist, ja, aber dass das insgesamt nicht ausreichend ist, was man im Zuwendungsrecht da vereinfacht hat. Hier wurden ja schon Sachen diskutiert, ist denn das Zuwendungsrecht das richtige Verfahren, um bestimmte Dinge zu finanzieren?
3: Die Anhörung zeigt, weniger Bürokratie allein wird den Kommunen kaum reichen. Städte, Gemeinden und Landkreise fordern einfachere Förderwege, mehr Planungssicherheit und eine Finanzierung, mit der sie ihre Aufgaben vor Ort erfüllen können.

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2: Diesen Satz habe ich immer mal wieder gesagt, dass wenn keine Willkommenskultur vorhanden ist in Sachsen, dass dann Menschen vor allem mit einem guten Ausbildungsstand, die zu uns kommen, dann in andere Bundesländer abwandern und eben nicht bei uns bleiben.
3: Sachsens Sozialministerin Petra Köpping stellt im Anschluss an die Kabinettssitzung den ersten Integrations- und Teilhabebericht des Freistaates vor. Der Bericht soll zeigen, wo Integration in Sachsen gelingt und wo es noch Lücken gibt.
2: Die Daten, die wir dort erfasst haben im Bereich Bildung, zeigen, dass wir in Sachsen im Vergleich mit dem bundesweiten Durchschnitt einen guten Stand bei der Integration von Menschen mit Migrationsgeschichte ausweisen. Etwa 25% der Schülerinnen und Schüler mit ausländischer Staatsbürgerschaft machen Abitur in Sachsen. Das ist doppelt so viel wie im bundesdeutschen und ostdeutschen Durchschnitt.
3: Auch bei Hochschulabschlüssen und der Betreuung von Kindern mit Migrationshintergrund liegt laut Bericht Sachsen über dem Bundesdurchschnitt. Doch diese guten Voraussetzungen kommen noch nicht überall dort an, wo sie gebraucht werden.
2: Besser können wir zum Beispiel werden im Bereich der beruflichen Integration. Trotz der guten Voraussetzungen durch das Bildungsniveau, die viele Zugewanderte mitbringen oder im Laufe ihres Aufenthaltes in Sachsen erwerben, erschlägt sich das noch nicht voll auf den Arbeitsmarkt wieder.
3: Genau hier soll auch die neue Förderrichtlinie ansetzen, die ab dem 1. Juli in Kraft treten soll. Mit ihr will Sachsen Integrationsangebote neu ordnen und stärker an den aktuellen Bedarf anpassen.
2: Sie dient der Unterstützung der kulturellen und sozialen Integration von Zugewanderten. Diese braucht es, damit sich Zugewanderte in Sachsen wohlfühlen und mit ihrer Arbeitskraft zum wirtschaftlichen und gesellschaftlichen Wohlstand beitragen. Wichtig dabei ist, die Unterstützungsmaßnahmen der Förderrichtlinie richten sich an alle Zugewanderten. Also nicht nur an Flüchtlinge, das wird immer wieder verwechselt, sondern auch an internationale Fachkräfte und natürlich auch an EU-Bürger.
3: Ein zweiter Bericht in der Kabinettspressekonferenz kommt von Dr. Thomas Feist, dem Beauftragten der Staatsregierung für das jüdische Leben. Er blickt auf die Lage der jüdischen Gemeinden in Dresden, Leipzig und Chemnitz und auf die Frage, wie sicher jüdisches Leben in Sachsen heute ist.
4: Jüdisches Leben in Sachsen ist sicher, weil überall massive Polizeipräsenz ist. Und weil wir leider auch gezwungen sind, Gemeinderäume, Synagogen und so weiter sicherheitstechnisch aufzurüsten. Warum ist denn die Synagoge hier in Dresden so lange zu? Warum ist denn die Synagoge in Chemnitz so lange zu? Weil die alle sicherheitstechnisch aufgerüstet werden müssen. Das heißt, das Leben ist sicher, aber die Bedingungen sind nicht diejenigen, die ich als Normalzustand akzeptieren möchte.
3: Der Kabinettstag zeigt damit zwei unterschiedliche, aber eng verbundene Aufgaben. Zugewanderte besser integrieren und jüdisches Leben sichtbarer und sicherer machen. In beiden Berichten geht es am Ende um die gleiche Frage. Wie gelingt Zusammenhalt in Sachsen? Nicht nur auf dem Papier, sondern im Alltag.

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1: Wenn es irgendwann so ist, dass es nicht mehr besser wird, dann möchte ich entscheiden zu gehen. Und ich finde es wichtig, dass meine Kinder davon Anfang an mitgenommen werden und eben nicht dann schockiert dastehen, oh Mama, wie kannst du nur? Nee, das muss respektiert werden, weil das ist einfach Freiheit.
2: Martha Lipinski ist Leipzigerin, Mutter von zwei Kindern und Tätowiererin. Ihre Kunst geht unter die Haut, ihre Arbeiten sind international gefragt. Doch genau dieser Beruf, der so viel Präzision, Ausdauer und Kontrolle verlangt, wird für sie immer schwieriger. Im März 2015 verändert eine Diagnose.

0: verändern kann? Doch was passiert bei Multipler Sklerose im Körper? Was bedeutet es, wenn der eigene Körper plötzlich nicht mehr funktioniert, wie man es gewohnt ist? Um das besser zu verstehen, sprechen wir mit Dr. Thorsten Sühnel. Der Neurologe behandelt in seiner Leipziger Praxis regelmäßig Menschen mit MS und weiß, wie unterschiedlich diese Krankheit das Leben der Betroffenen verändern kann.
1: Die Multiple Sklerose ist eine Nervenerkrankung, bei der sich das eigene Immunsystem fälschlicherweise gegen das eigene Nervensystem richtet, also gegen Zellen im Gehirn und im Rückenmark. Das Häufigste, was wir sehen bei unseren Patienten, ist, dass so langsam allmählich sich Sachen verschlechtern, die das Nervensystem betreffen, oder dass das schubweise passiert.
0: Weil MS sich so unterschiedlich auswirkt, wird sie auch die Krankheit der 1000 Gesichter genannt. Bei Martha zeigt sie sich durch extreme Erschöpfung, Magenlähmung und Inkontinenz.
2: Es fängt bei den Fatigen an, bei der unfassbar krassen Müdigkeit, die einfach so lähmt und man überhaupt nichts tun kann. Wenn ich das Haus verlasse, ist immer in meinem Kopf, wo ist die nächste Toilette? Ich habe eine Magenlähmung, kann quasi nichts essen, nichts bei mir behalten, weil sonst irgendwann so Vergiftungserscheinungen entstehen. Das bedeutet, ich kann mit anderen Menschen nicht essen. Ich muss eigentlich den ganzen Tag immer zugucken, zuschauen und habe da so meine Lösung gefunden durch Flüssignahrung.
0: MS ist bis heute nicht heilbar, aber sie ist behandelbar.
1: Wir können Gott sei Dank die Erkrankung immer besser behandeln. Wenn so Schübe auftreten, können wir eben eine sogenannte Schubbehandlung durchführen mit Methylprednison.
0: Medikamente können helfen, doch Marthas Alltag bleibt von der Krankheit geprägt. Auf der anderen Seite verstärkte die Diagnose aber auch in ihr einen tieferen Wunsch, den sie lange Zeit verdrängt hatte.
2: Als ich beim Arzt saß und meine Diagnose bekommen habe, kam im gleichen Atemzug die Frage, kann ich damit Kinder kriegen?
0: Heute sind Marthas Kinder 7 und 10 Jahre alt. Zu diesem Familienalltag gehört auch, dass Martha ihre Krankheit nicht versteckt.
2: Das finden bestimmt sehr viele Leute falsch. Wir reden sehr offen mittlerweile drüber, dass sie dann sagen, ja, Mama, aber das und das musst du noch miterleben. Meine Kinder, dann muss mich noch das werden, das musst du unbedingt noch sehen und das und danach kannst du gehen. Mal wird einer von den Kindern nach so einem Satz traurig. Wenn einer traurig wird, dann lassen wir das auch. Aber wenn es irgendwann so ist, dass es nicht mehr besser wird, dann möchte ich entscheiden zu gehen. Und ich finde es wichtig, dass meine Kinder davon Anfang an mitgenommen werden.
0: MS hat viele Gesichter. Auch Jan Kuhlbrot, Autor und zweifacher Vater, lebt mit multipler Sklerose. Bei ihm hat die Krankheit den Alltag bereits stark verändert. Inzwischen ist er auf einen Rollstuhl angewiesen.
3: Es gibt schon Tage, wo ich richtig verzweifelt bin. Und es gibt Tage, da komme ich damit klar. Es werden ja alle älter. Nur ich werde früher älter und schneller.
0: In dem Roman Krüppelpassion, der 2023 mit dem Alfred-Döblin-Preis ausgezeichnet wurde, schreibt er über seine MS.
3: Ich will nicht ständig an MS denken müssen, wenn ich schreibe. Und ich habe dann gemerkt, ich muss das mal wirklich zum Thema machen, um mir auch wieder andere Themen zugänglich zu machen.
0: Literaturpreise bedeuten für ihn nicht nur Anerkennung, sondern auch ein Stück Entlastung.
3: Vorher hatte ich nicht nur MS, sondern auch permanent Geldnot. Und das hat sich so ein bisschen erübrigt mit der Geldnot. Also die ist nicht mehr ganz so da.
0: MS begleitet Jan Kuhlbrot schon lange. Bereits in seinen 30ern merkt er, dass sein Fuß nicht mehr richtig mitmacht und sich sein Rücken immer wieder taub anfühlt. Mehr als ein Jahrzehnt später bekommt er die Diagnose. Obwohl er schon als Student mit MS-Patienten gearbeitet hat, trifft sie ihn hart.
3: Als sie die Diagnose bestätigt hat, da habe ich erstmal so vor einem geschlossenen Eckladen gesessen und geweint so eine Stunde. Und dann bin ich nach Hause gegangen und musste ja natürlich auch mit meiner Familie reden und so. Mit den Kindern war es kein Problem, die fanden das jetzt nicht schlimm. Also schlimm schon, aber die hatten sowas wie einen natürlichen Umgang damit.
0: Für Martha und Jan geht es am Ende nicht darum, dass jeder ihre Krankheit vollständig verstehen muss. Aber es geht darum, genauer hinzusehen, wo ein Weg zu weit ist, eine Toilette fehlt, ein Gespräch zu schwer wird oder ein Tag keine Kraft mehr übrig lässt.

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7: Nachrichten. Sachsen hat im vergangenen Jahr erneut den höchsten Anteil an Vätern, die Elterngeld beziehen, in Deutschland verzeichnet. Laut dem Statistischen Landesamt waren gut 30% der Leistungsempfänger Väter. Besonders hoch war der Anteil in Dresden, mit fast einem Drittel der Väter, die Elterngeld bezogen. Der Landkreis Bautzen und Leipzig folgten mit etwas über 31%. Im Vogtlandkreis hingegen lag der Anteil bei nur 26,2%. Bundesweit am niedrigsten war der Väteranteil im Saarland mit 21%. Eine IT-Störung hat am Dienstagabend zu einem Stillstand im deutschen Bahnnetz geführt. Wie die Deutsche Bahn auf ihrer Webseite mitteilte, verursachte ein Problem im Bahnfunk einen etwa 90-minütigen Ausfall. Betroffen waren nicht nur die DB selbst, sondern auch andere Bahnunternehmen, wodurch viele Züge auf offener Strecke zum Stehen kamen. In Dresden herrschte gegen 23 Uhr gespenstische Ruhe am Hauptbahnhof. Erst nach Mitternacht fuhren die ersten Züge wieder planmäßig. Die Störung wurde mittlerweile behoben und alle Züge verkehren wieder regulär. Robert Wagner bleibt bei Dynamo Dresden und will in der neuen Saison weiter für Stabilität sorgen. Der defensive Mittelfeldspieler hatte sich bereits als wichtiger Faktor für den Klassenerhalt erwiesen und wurde nun fest verpflichtet, wie Sportboss Sören Gonter bekannt gab. Wagner beeindruckt vor allem durch seine Laufwerte und seine Fähigkeit, Bälle zu erobern. In der letzten Saison legte er durchschnittlich 12,7 Kilometer pro Spiel zurück und erzielte zahlreiche Ballgewinne für sein Team. Auch wenn ihm bisher ein Torerfolg verwehrt blieb, bleibt er eine zentrale Figur in Thomas Stamms Mannschaftsstrategie.

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2: Wenn es irgendwann so ist, dass es nicht mehr besser wird, dann möchte ich entscheiden zu gehen. Und ich finde es wichtig, dass meine Kinder davon Anfang an mitgenommen werden und eben nicht dann schockiert dastehen. Oh Mama, wie kannst du nur? Nee, das muss respektiert werden, weil das ist einfach Freiheit.
3: Martha Lipinski ist Leipzigerin, Mutter von zwei Kindern und Tätowiererin. Ihre Kunst geht unter die Haut, ihre Arbeiten sind international gefragt. Doch genau dieser Beruf, der so viel Präzision, Ausdauer und Kontrolle verlangt, wird für sie immer schwieriger. Im März 2015 verändert eine Diagnose alles: Multiple Sklerose, kurz MS. Eine Krankheit, die nicht heilbar ist und deren Verlauf ungewiss bleibt.
2: Ich glaube dann einfach oder habe das Gefühl, dass der nächste Schritt einfach umkippen und weg sein ist.
3: Für Martha Lipinski verändert sich damit nicht nur ihr Alltag, sie steht auch vor einer Frage, auf die es keine einfache Antwort gibt. Wie spricht man mit den eigenen Kindern über eine Krankheit, die bleibt und irgendwann alles verändern kann? Doch was passiert bei multipler Sklerose im Körper? Was bedeutet es, wenn der eigene Körper plötzlich nicht mehr funktioniert, wie man es gewohnt ist? Um das besser zu verstehen, sprechen wir mit Dr. Thorsten Sühnel. Der Neurologe behandelt in seiner Leipziger Praxis regelmäßig Menschen mit MS und weiß, wie unterschiedlich diese Krankheit das Leben der Betroffenen verändern kann.
4: Die Multiple Sklerose ist eine Nervenerkrankung, bei der sich das eigene Immunsystem fälschlicherweise gegen das eigene Nervensystem richtet, also gegen Zellen im Gehirn und im Rückenmark. Das Häufigste, was wir sehen bei unseren Patienten, ist, dass so langsam allmählich sich Sachen verschlechtern, die das Nervensystem betreffen, oder dass das schubweise passiert.
3: Weil MS sich so unterschiedlich auswirkt, wird sie auch die Krankheit der 1000 Gesichter genannt. Bei Martha zeigt sie sich durch extreme Erschöpfung, Magenlähmung und Inkontinenz.
2: Es fängt bei den Fatigen an, bei der unfassbar krassen Müdigkeit, die einfach so lähmt und man überhaupt nichts tun kann. Wenn ich das Haus verlasse, ist immer in meinem Kopf, wo ist die nächste Toilette? Ich habe eine Magenlähmung, kann quasi nichts essen, nichts bei mir behalten, weil sonst irgendwann so Vergiftungserscheinungen entstehen. Das bedeutet, ich kann mit anderen Menschen nicht essen. Ich muss eigentlich den ganzen Tag immer zugucken, zuschauen und habe da so meine Lösung gefunden durch Flüssignahrung.
3: MS ist bis heute nicht heilbar, aber sie ist behandelbar.
4: Wir können Gott sei Dank die Erkrankung immer besser behandeln. Wenn so Schübe auftreten, können wir eben eine sogenannte Schubbehandlung durchführen mit Methylprednison.
3: Medikamente können helfen, doch Marthas Alltag bleibt von der Krankheit geprägt. Auf der anderen Seite verstärkte die Diagnose aber auch in ihr einen tieferen Wunsch, den sie lange Zeit verdrängt hatte.
2: Als ich beim Arzt saß und meine Diagnose bekommen habe, kam im gleichen Atemzug die Frage, kann ich damit Kinder kriegen?
3: Heute sind Marthas Kinder 7 und 10 Jahre alt. Zu diesem Familienalltag gehört auch, dass Martha ihre Krankheit nicht versteckt.
2: Das finden bestimmt sehr viele Leute falsch. Wir reden sehr offen mittlerweile drüber, dass sie dann sagen, ja, Mama, aber das und das musst du noch miterleben. Meine Kinder, dann muss mich noch das werden, das musst du unbedingt noch sehen und das und danach kannst du gehen. Mal wird einer von den Kindern nach so einem Satz traurig. Wenn einer traurig wird, dann lassen wir das auch. Aber wenn es irgendwann so ist, dass es nicht mehr besser wird, dann möchte ich entscheiden zu gehen. Und ich finde es wichtig, dass meine Kinder davon Anfang an mitgenommen werden.
3: MS hat viele Gesichter. Auch Jan Kuhlbrot, Autor und zweifacher Vater, lebt mit multipler Sklerose. Bei ihm hat die Krankheit den Alltag bereits stark verändert. Inzwischen ist er auf einen Rollstuhl angewiesen.
5: Es gibt schon Tage, wo ich richtig verzweifelt bin. Und es gibt Tage, da komme ich damit klar. Es werden ja alle älter. Nur ich werde früher älter und schneller.
3: In dem Roman Krüppelpassion, der 2023 mit dem Alfred-Döblin-Preis ausgezeichnet wurde, schreibt er über seine MS.
5: Ich will nicht ständig an MS denken müssen, wenn ich schreibe. Und ich habe dann gemerkt, ich muss das mal wirklich zum Thema machen, um mir auch wieder andere Themen quasi zugänglich zu machen.
3: Literaturpreise bedeuten für ihn nicht nur Anerkennung, sondern auch ein Stück Entlastung.
5: Vorher hatte ich nicht nur MS, sondern auch permanent Geldnot. Und das hat sich so ein bisschen erübrigt mit der Geldnot. Also die ist nicht mehr ganz so da.
3: MS begleitet Jan Kuhlbroth schon lange. Bereits in seinen 30ern merkt er, dass sein Fuß nicht mehr richtig mitmacht und sich sein Rücken immer wieder taub anfühlt. Mehr als ein Jahrzehnt später bekommt er die Diagnose. Obwohl er schon als Student mit MS-Patienten gearbeitet hat, trifft sie ihn hart.
5: Als ich die Diagnose bestätigt hat, da habe ich erstmal so vor einem geschlossenen Eckladen gesessen und geweint so eine Stunde. Und dann bin ich nach Hause gegangen und musste ja natürlich auch mit meiner Familie reden und so. Mit den Kindern war es kein Problem, die fanden das jetzt nicht schlimm. Also schlimm schon, aber die hatten sowas wie einen natürlichen Umgang damit.
3: Für Martha und Jan geht es am Ende nicht darum, dass jeder ihre Krankheit vollständig verstehen muss. Aber es geht darum, genauer hinzusehen, wo ein Weg zu weit ist, eine Toilette fehlt, ein Gespräch zu schwer wird oder ein Tag keine Kraft mehr übrig lässt.

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1: Ich bin sehr stolz auf das Projekt. Es war auch ein Spaßprojekt für uns. Es hat sehr viel Energie auch im Team generiert.
2: Am Dienstagmorgen ist in Dresden eine Straßenbahn im neuen ESMC-Design vorgestellt worden. Der taiwanesische Drache auf der Bahn verweist auf den Chipkonzern TSMC, der gemeinsam mit Partnern im Dresdner Norden eine neue Halbleiterfabrik baut. Für ESMC-Präsidenten Dr. Christian Keutsch ist die Bahn deshalb mehr als ein auffälliges Motiv im Stadtverkehr.
1: Wir feiern heute die Einweihung unserer Straßenbahn. Die ESMC-Straßenbahn wurde heute der Öffentlichkeit präsentiert und da haben wir uns versammelt mit unseren Partnern Stadt Dresden, Dresdner Verkehrsbetriebe. Der Repräsentant von Taiwan ist da. Man sieht also, das ist ein Symbol. Wir sind hier angekommen, ja, und die Straßenbahn visibel in der Stadtgesellschaft, und das ist der Grund, warum wir heute hier sind.
2: Die Bahn wurde vor historischer Kulisse präsentiert und zog schon bei der ersten Fahrt viele Blicke auf sich. Sie soll das Unternehmen im Stadtbild sichtbar machen, noch bevor die Fabrik im Norden der Stadt in Betrieb geht. Oberbürgermeister Dirk Hilbert ordnet ein.
3: Die Straßenbahn verbindet auch miteinander. Sie wird in der Stadt Sichtbarkeit noch stärker erzeugen. Und wir freuen uns auf einen neuen Partner in unserer Stadt. Wir freuen uns auf viele, viele neue Mitbürgerinnen und Mitbürger. Und wir freuen uns auf ein gutes Miteinander.
2: Für die Dresdner Verkehrsbetriebe war die Premierenfahrt zugleich ein besonderer Moment im eigenen Netz. Die Bahn war bis zur Vorstellung nicht öffentlich zu sehen, wie DVB-Vorstand Andreas Hemmersbach weiß.
4: Wir haben sie 5 Tage versteckt gehalten, damit sie heute wirklich und ihr hier auch als Fahrgäste das erste Mal die tatsächlich erblicken könnt. Und ich denke, es ist wirklich eine der schönsten Bahnen geworden. Ein ganz tolles Projekt, und ich glaube, das Bild heute demonstriert einfach, dass es eine Investition in die Zukunft sein wird, dass es ein wichtiges Thema ist, dass es nach vorne bringen wird.
2: Bis in der neuen Fabrik tatsächlich produziert wird, dauert es noch. Der Bau liegt nach den Angaben des Unternehmens aber im Plan. Noch in diesem Jahr soll der Innenausbau beginnen. Ab Sommer 2027 sollen erste Mitarbeitende in die Büros ziehen. Im Stadtbild ist ESMC mit der Bahn schon jetzt präsent. Dr. Christian Keutsch sieht darin auch ein Signal an Dresden.
1: Ich glaube, da haben wir mit der Straßenbahn einen schönen Repräsentanten, der in der Stadtgesellschaft visibel ist und zeigt, dass wir da sind, wer wir sind und dass wir aber auch offen sind. Join the Dragon Ride, 2000 Arbeitsplätze, und das ist, glaube ich, alles in allem eine gute Sache.
2: Noch ist ESMC in Dresden vor allem eine Großbaustelle. Mit der neuen Bahn schickt das Unternehmen nun seinen Drachen durch die Stadt, lange bevor in Regnitz die ersten Chips produziert werden.

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1: Diesen Satz habe ich immer mal wieder gesagt, dass wenn keine Willkommenskultur vorhanden ist in Sachsen, dass dann Menschen vor allen Dingen mit einem guten Ausbildungsstand, die zu uns kommen, dann in andere Bundesländer abwandern und eben nicht bei uns bleiben.
2: Sachsens Sozialministerin Petra Köpping stellt im Anschluss an die Kabinettssitzung den ersten Integrations- und Teilhabebericht des Freistaates vor. Der Bericht soll zeigen, wo Integration in Sachsen gelingt und wo es noch Lücken gibt.
1: Die Daten, die wir dort erfasst haben im Bereich Bildung, zeigen, dass wir in Sachsen im Vergleich mit dem bundesweiten Durchschnitt einen guten Stand bei der Integration von Menschen mit Migrationsgeschichte ausweisen. Etwa 25% der Schülerinnen und Schüler mit ausländischer Staatsbürgerschaft machen Abitur in Sachsen. Das ist doppelt so viel wie im bundesdeutschen und ostdeutschen Durchschnitt.
2: Auch bei Hochschulabschlüssen und der Betreuung von Kindern mit Migrationshintergrund liegt laut Bericht Sachsen über dem Bundesdurchschnitt. Doch diese guten Voraussetzungen kommen noch nicht überall dort an, wo sie gebraucht werden.
1: Besser können wir zum Beispiel werden im Bereich der beruflichen Integration. Trotz der guten Voraussetzungen durch das Bildungsniveau, die viele Zugewanderte mitbringen oder im Laufe ihres Aufenthaltes in Sachsen erwerben, erschlägt sich das noch nicht voll auf den Arbeitsmarkt wieder.
2: Genau hier soll auch die neue Förderrichtlinie ansetzen, die ab dem 1. Juli in Kraft treten soll. Mit ihr will Sachsen Integrationsangebote neu ordnen und stärker an den aktuellen Bedarf anpassen.
1: Sie dient der Unterstützung der kulturellen und sozialen Integration von Zugewanderten. Diese braucht es, damit sich Zugewanderte in Sachsen wohlfühlen und mit ihrer Arbeitskraft zum wirtschaftlichen und gesellschaftlichen Wohlstand beitragen. Wichtig dabei ist, die Unterstützungsmaßnahmen der Förderrichtlinie richten sich an alle Zugewanderten. Also nicht nur an Flüchtlinge, das wird immer wieder verwechselt, sondern auch an internationale Fachkräfte und natürlich auch an EU-Bürger.
2: Ein zweiter Bericht in der Kabinettspressekonferenz kommt von Dr. Thomas Feist, dem Beauftragten der Staatsregierung für das jüdische Leben. Er blickt auf die Lage der jüdischen Gemeinden in Dresden, Leipzig und Chemnitz und auf die Frage, wie sicher jüdisches Leben in Sachsen heute ist.
3: Jüdisches Leben in Sachsen ist sicher, weil überall massive Polizeipräsenz ist. Und weil wir leider auch gezwungen sind, Gemeinderäume, Synagogen und so weiter sicherheitstechnisch aufzurüsten. Warum ist denn die Synagoge hier in Dresden so lange zu? Warum ist denn die Synagoge in Chemnitz so lange zu? Weil die alle sicherheitstechnisch aufgerüstet werden müssen. Das heißt, das Leben ist sicher, aber die Bedingungen sind nicht diejenigen, die ich als Normalzustand akzeptieren möchte.
2: Der Kabinettstag zeigt damit zwei unterschiedliche, aber eng verbundene Aufgaben. Zugewanderte besser integrieren und jüdisches Leben sichtbarer und sicherer machen. In beiden Berichten geht es am Ende um die gleiche Frage. Wie gelingt Zusammenhalt in Sachsen? Nicht nur auf dem Papier, sondern im Alltag.

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0: 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Sachsen hat im vergangenen Jahr erneut den höchsten Anteil an Vätern, die Elterngeld beziehen, in Deutschland verzeichnet. Laut dem Statistischen Landesamt waren gut 30% der Leistungsempfänger Väter. Besonders hoch war der Anteil in Dresden, mit fast einem Drittel der Väter, die Elterngeld bezogen. Der Landkreis Bautzen und Leipzig folgten mit etwas über 31%. Im Vogtlandkreis hingegen lag der Anteil bei nur 26,2%. Bundesweit am niedrigsten war der Väteranteil im Saarland mit 21%. Eine IT-Störung hat am Dienstagabend zu einem Stillstand im deutschen Bahnnetz geführt. Wie die Deutsche Bahn auf ihrer Webseite mitteilte, verursachte ein Problem im Bahnfunk einen etwa 90-minütigen Ausfall. Betroffen waren nicht nur die DB selbst, sondern auch andere Bahnunternehmen, wodurch viele Züge auf offener Strecke zum Stehen kamen. In Dresden herrschte gegen 23 Uhr gespenstische Ruhe am Hauptbahnhof. Erst nach Mitternacht fuhren die ersten Züge wieder planmäßig. Die Störung wurde mittlerweile behoben und alle Züge verkehren wieder regulär. Robert Wagner bleibt bei Dynamo Dresden und will in der neuen Saison weiter für Stabilität sorgen. Der defensive Mittelfeldspieler hatte sich bereits als wichtiger Faktor für den Klassenerhalt erwiesen und wurde nun fest verpflichtet, wie Sportboss Sören Gonter bekannt gab. Wagner beeindruckt vor allem durch seine Laufwerte und seine Fähigkeit, Bälle zu erobern. In der letzten Saison legte er durchschnittlich 12,7 Kilometer pro Spiel zurück und erzielte zahlreiche Ballgewinne für sein Team. Auch wenn ihm bisher ein Torerfolg verwehrt blieb, bleibt er eine zentrale Figur in Thomas Stamms Mannschaftsstrategie.

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1: Die Sonne brennt, die Temperaturen steigen auf bis zu 35 Grad. Während viele die Sommertage genießen, kann die Hitze für den Körper schnell zur Belastung werden. Schon im vergangenen Jahr wiesen Experten wie Dr. Thomas Beitz vom Klinikum Chemnitz auf die Auswirkungen solcher Hitzetemperaturen hin.
2: Generell ist der menschliche Körper wahrscheinlich für diese Temperaturen doch nicht gemacht. Wir merken es ja, wir schwitzen mehr, ich schwitze ja auch mehr, wir haben dadurch Wasserverlust. Und solange wie man das noch kompensiert, indem man regelmäßig trinkt und das ausgleicht, ist das gut. Ein Problem ist es ja bloß, wenn man das nicht ausgleicht. Patienten in extremen Altersgruppen, junge und ganz alte, haben da besonders Probleme und auch chronisch Kranke natürlich.
1: Genau deshalb lautet der wichtigste Rat der Experten: trinken, trinken, trinken. Und zwar nicht erst, wenn der Durst kommt. Das DRK empfiehlt regelmäßig, über den Tag verteilt Wasser zu trinken. Besonders gefährdet sind ältere Menschen, Säuglinge, Kleinkinder und Menschen mit Herz-Kreislauf-Erkrankungen. Viele Senioren verspüren weniger Durst und trinken deshalb zu wenig.
2: Die haben ja schon vorher wenig getrunken. Die sind ja gerade die älteren Leute über 80. Da wird immer gesagt, trink 2 Liter. Die schaffen meistens bloß 1 Liter zu trinken. Und dadurch haben die auch keine Reserven. Und wenn die dann jetzt bei der Hitze noch zusätzlich Wasser trinken müssten und das nicht machen, da dekompensieren die eher. Also die kippen eher um und die kommen dann auch eher ins Krankenhaus. Das merken wir schon. Ja, die ganz Jungen kommen seltener mit zu wenig Wasser getrunken ins Krankenhaus. Die kommen eher mit anderen Sachen, mit Sonnenbränden oder sowas, weil sie sich ins Bad gelegt haben, keinen Lichtschutzfaktor genommen haben oder sich eben nicht in den Schatten gelegt haben. Das sind die Sachen, wo wir die jüngeren Leute dann hier haben.
1: Auch deshalb appellieren Experten an Angehörige und Nachbarn, gerade jetzt öfter nach älteren Menschen zu schauen. Ein kurzer Besuch, ein Anruf oder ein bereitgestelltes Glas Wasser können im Ernstfall entscheidend sein. Wer bereits unter Flüssigkeitsmangel leidet, bemerkt das oft erst sehr spät, so Dr. Thomas Beitz.
2: Stehende Hautfalten kann man merken und trockene Zunge kann man merken. Also das sind 2 Sachen, die sind ganz einfach, dass man es merkt. Aber wenn es dann schon so weit ist, ist es schon wirklich ganz schön spät. Und wenn man dann erst anfängt mit Trinken, das ist schwierig, gerade für die älteren Leute, weil die trinken so und so nicht gerne und nicht so viel.
1: Damit es erst gar nicht so weit kommt, helfen oft schon einfache Maßnahmen in den eigenen 4 Wänden.
2: Morgendlichen Lüften und dann alle Fenster zulassen und dann möglichst auch die Jalousien runter, wenn man Jalousien an den Fenstern hat. Also sprich die Wohnung ein bisschen verdunkeln, dadurch wird es wirklich deutlich weniger warm in den Wohnräumen. Das hilft schon.
1: Aber auch junge Menschen sollten die Hitze nicht unterschätzen. Gerade auf Festivals, beim Sport oder beim Feiern mit Alkohol drohen Kreislaufprobleme und Dehydrierung. Bewegung ja, aber möglichst nicht in der größten Hitze.
2: Ich bin generell ganz sehr für viel Bewegung, das ist wichtig. Aber das kann man ja, wenn man es von der Arbeit her schafft, in die Morgenstunden verlagern oder in die extremen Abendstunden. Es ist ja lange hell, da kann man auch abends noch eine Runde Fahrrad fahren und auch eine weite Runde. Man muss ja nicht nachmittags 16 Uhr bei 34 Grad fahren, man kann ja auch abends 20 Uhr bei 25 fahren. Das klingt ja deutlich vernünftiger und das ist auch okay.
1: Die wichtigsten Regeln auf einen Blick: ausreichend Wasser trinken, direkte Sonne meiden, leichte Kleidung tragen, Wohnräume kühl halten und auf ältere Angehörige oder Nachbarn achten. Denn bei Hitzschlag, Sonnenstich oder starker Dehydrierung kann es schnell gefährlich werden.

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2: Ein Elefant im Raum macht sichtbar, worüber in Chemnitz rund um das leerstehende Schauspielhaus oft geschwiegen wird. Die Probleme, die vielen offenen Fragen und eine Zukunft, die weiter unklar ist. Das Festival Begehungen öffnet das Schauspielhaus zumindest bis zum 5. Juli erneut für Besucherinnen und Besucher. Damit rückt ein Ort weiter in den Fokus, der seit Jahren heiß diskutiert wird. Ein politisches Signal wolle man dem Festivalvereinsvorsitzenden Matthias Döhler zufolge zwar nicht senden, ganz ohne Wirkung auf die Diskussion um die Zukunft des Hauses soll die Ausstellung aber offenbar auch nicht bleiben.
3: Ein Zeichen wollen wir damit nicht setzen, wir wollen den Leerstand nutzen, aber wir wollen zeigen, dass das Gebäude im Moment begehbar ist und vielleicht die Debatte ein Stück weit dahin schieben, dass man sagt, man spricht mal auch darüber, was man denn mit dem Gebäude vorhat, unabhängig von der Nutzung.
2: 24 Werke internationaler Künstlerinnen und Künstler sind im ehemaligen Chemnitzer Schauspielhaus zu sehen. Unter dem Motto In der Vorstellung widmet sich die Ausstellung in drei Kapiteln Themen wie Rollenbildern, Identität und dem Einfluss digitaler Medien. Von Männlichkeitsbildern über Desinformation bis hin zu gesellschaftlichen und politischen Verflechtungen. Für Kuratorin Dr. Claudia Titel passt kaum ein Ort besser zu diesem Thema als das Schauspielhaus.
4: Ja, In der Vorstellung ist so ein toller Titel, weil er den Ort des Theaters oder des Schauspielhauses sehr genau bestimmt und weil er aber auch das ausdrückt, was wir in dieser Ausstellung zeigen wollen. Im Theater entstehen ja immer Welten und Entwürfe und die Menschen schlüpfen in Rollen und das ist alles sozusagen in der Vorstellung gemeint.
2: Dass die Begehungen ausgerechnet im Schauspielhaus stattfinden, ist kein Zufall. Bereits seit 2024 bemühten sich die Veranstalter um den besonderen Ausstellungsort. Denn das Schauspielhaus dient nicht nur als Kulisse, sondern wird selbst Teil der Ausstellung. So bleiben die Sitze im Zuschauerraum bewusst leer. So leer wie das Schauspielhaus seit seiner Schließung. Auch das Rahmenprogramm greift die Zukunft des Hauses auf. Podiumsdiskussionen und Stadtführungen beschäftigen sich mit der Frage, wie es mit dem Schauspielhaus weitergehen könnte. Ganz losgelöst von der Debatte um die Zukunft des Gebäudes sei das Festival also nicht.
4: Jeder spürt es, jeder weiß es, aber keiner spricht es an. Und das machen wir aber nicht. Wir sprechen es schon an, wobei wir uns und ich mich vor allem als Kuratorin aus dieser Debatte um das Schauspielhaus raushalte. Wobei ich sagen muss, eins kann ich sagen, Kultur ist ein wichtiger Motor von Demokratie und überall, wo Kultur gekürzt wird, rüttelt man an den Festen der Demokratie. Und es ist dann egal, ob das Theater ist oder Kunst.
2: Die Diskussionen über die Zukunft des Gebäudes wirft zugleich eine weitere Frage auf. Wie können kulturelle Projekte künftig überhaupt finanziert werden? Erstmals ist der Besuch der Begehungen-Ausstellung kostenpflichtig. Nach dem Kulturhauptstadtjahr spürt Kuratorin Claudia Titel den zunehmenden finanziellen Druck.
4: Tatsächlich spürt das Begehungen-Festival auch die Sparpläne in der Kultur und nach diesem großen Highlight Kulturhauptstadtjahr. Und wenn man einmal auch so ein internationales Festival gemacht hat, möchte man natürlich daran anknüpfen. Und das ist, glaube ich, gelungen mit viel, viel weniger Geld. Und dennoch fehlt das Geld in diesem Fall, weil die Produktionskosten sind ja nicht geringer geworden.
2: Schon seit 4 Jahren heißt es für das Chemnitzer Schauspielhaus Schluss mit dem Theater. Doch mit den Begehungen an diesem umstrittenen Ort entstehen neue Impulse für das Gebäude. Nicht nur durch Kunst, sondern auch durch Gespräche über seine Zukunft. Ob das Schauspielhaus künftig wieder als Theater genutzt wird oder eine andere Zukunft bevorsteht, bleibt weiterhin offen. Mit den Begehungen kehrt zumindest für kurze Zeit wieder Leben hinter die verschlossenen Türen zurück.

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2: Wenn es irgendwann so ist, dass es nicht mehr besser wird, dann möchte ich entscheiden zu gehen. Und ich finde es wichtig, dass meine Kinder da von Anfang an mitgenommen werden und eben nicht dann schockiert dastehen, oh Mama, wie kannst du nur? Nee, das muss respektiert werden, weil das ist einfach Freiheit.
3: Martha Lipinski ist Leipzigerin, Mutter von zwei Kindern und Tätowiererin. Ihre Kunst geht unter die Haut, ihre Arbeiten sind international gefragt. Doch genau dieser Beruf, der so viel Präzision, Ausdauer und Kontrolle verlangt, wird für sie immer schwieriger. Im März 2015 verändert eine Diagnose alles: Multiple Sklerose, kurz MS. Eine Krankheit, die nicht heilbar ist und deren Verlauf ungewiss bleibt.
2: Ich glaube dann einfach oder habe das Gefühl, dass der nächste Schritt einfach umkippen und weg sein ist.
3: Für Martha Lipinski verändert sich damit nicht nur ihr Alltag, sie steht auch vor einer Frage, auf die es keine einfache Antwort gibt. Wie spricht man mit den eigenen Kindern über eine Krankheit, die bleibt und irgendwann alles verändern kann? Doch was passiert bei multipler Sklerose im Körper? Was bedeutet es, wenn der eigene Körper plötzlich nicht mehr funktioniert, wie man es gewohnt ist? Um das besser zu verstehen, sprechen wir mit Dr. Thorsten Sühnel. Der Neurologe behandelt in seiner Leipziger Praxis regelmäßig Menschen mit MS und weiß, wie unterschiedlich diese Krankheit das Leben der Betroffenen verändern kann.
4: Die Multiple Sklerose ist eine Nervenerkrankung, bei der sich das eigene Immunsystem fälschlicherweise gegen das eigene Nervensystem richtet, also gegen Zellen im Gehirn und im Rückenmark. Das Häufigste, was wir sehen bei unseren Patienten, ist, dass so langsam allmählich sich Sachen verschlechtern, die das Nervensystem betreffen, oder dass das schubweise passiert.
3: Weil MS sich so unterschiedlich auswirkt, wird sie auch die Krankheit der 1000 Gesichter genannt. Bei Martha zeigt sie sich durch extreme Erschöpfung, Magenlähmung und Inkontinenz.
2: Es fängt bei den Fatigen an, bei der unfassbar krassen Müdigkeit, die einfach so lähmt und man überhaupt nichts tun kann. Wenn ich das Haus verlasse, ist immer in meinem Kopf, wo ist die nächste Toilette? Ich habe eine Magenlähmung, kann quasi nichts essen, nichts bei mir behalten, weil sonst irgendwann so Vergiftungserscheinungen entstehen. Das bedeutet, ich kann mit anderen Menschen nicht essen. Ich muss eigentlich den ganzen Tag immer zuschauen und habe da so meine Lösungen gefunden durch Flüssignahrung.
3: MS ist bis heute nicht heilbar, aber sie ist behandelbar.
4: Wir können Gott sei Dank die Erkrankung immer besser behandeln. Wenn so Schübe auftreten, können wir eben eine sogenannte Schubbehandlung durchführen mit Methylprednison.
3: Medikamente können helfen, doch Marthas Alltag bleibt von der Krankheit geprägt. Auf der anderen Seite verstärkte die Diagnose aber auch in ihr einen tieferen Wunsch, den sie lange Zeit verdrängt hatte.
2: Als ich beim Arzt saß und meine Diagnose bekommen habe, kam im gleichen Atemzug die Frage, kann ich damit Kinder kriegen?
3: Heute sind Marthas Kinder 7 und 10 Jahre alt. Zu diesem Familienalltag gehört auch, dass Martha ihre Krankheit nicht versteckt.
2: Das finden bestimmt sehr viele Leute falsch. Wir reden sehr offen mittlerweile drüber, dass sie dann sagen, ja Mama, aber das und das musst du noch miterleben. Meine Kinder, dann möchte noch das werden, das musst du unbedingt noch sehen und das und danach kannst du gehen. Mal wird einer von den Kindern nach so einem Satz traurig. Wenn einer traurig wird, dann lassen wir das auch. Aber wenn es irgendwann so ist, dass es nicht mehr besser wird, dann möchte ich entscheiden zu gehen. Und ich finde es wichtig, dass meine Kinder da von Anfang an

0: mitgenommen werden.
1: MS hat viele Gesichter. Auch Jan Kuhlbrot, Autor und zweifacher Vater, lebt mit multipler Sklerose. Bei ihm hat die Krankheit den Alltag bereits stark verändert. Inzwischen ist er auf einen Rollstuhl angewiesen.
2: Es gibt schon Tage, wo ich richtig verzweifelt bin. Und es gibt Tage, da komme ich damit klar. Es werden ja alle älter. Nur ich werde früher älter und schneller.
1: In dem Roman Krüppel Passion, der 2023 mit dem Alfred-Döblin-Preis ausgezeichnet wurde, schreibt er über seine MS.
2: Ich will nicht ständig an MS denken müssen, wenn ich schreibe. Und ich habe dann gemerkt, ich muss das mal wirklich zum Thema machen, um mir auch wieder andere Themen quasi zugänglich zu machen.
1: Literaturpreise bedeuten für ihn nicht nur Anerkennung, sondern auch ein Stück Entlastung.
2: Vorher hatte ich nicht nur MS, sondern auch permanent Geldnot. Und das hat sich so ein bisschen erübrigt mit der Geldnot. Also die ist nicht mehr ganz so da.
1: MS begleitet Jan Kuhlbrot schon lange. Bereits in seinen 30ern merkt er, dass sein Fuß nicht mehr richtig mitmacht und sich sein Rücken immer wieder taub anfühlt. Mehr als ein Jahrzehnt später bekommt er die Diagnose. Obwohl er schon als Student mit MS-Patienten gearbeitet hat, trifft sie ihn hart.
2: Als sich die Diagnose bestätigt hat, da habe ich erstmal so vor einem geschlossenen Eckladen gesessen und geweint so eine Stunde. Und dann bin ich nach Hause gegangen und musste ja natürlich auch mit meiner Familie reden und so. Mit den Kindern war es kein Problem, die fanden das jetzt nicht schlimm. Also schlimm schon, aber die hatten sowas wie einen natürlichen Umgang damit.
1: Für Martha und Jan geht es am Ende nicht darum, dass jeder ihre Krankheit vollständig verstehen muss. Aber es geht darum, genauer hinzusehen, wo ein Weg zu weit ist, eine Toilette fehlt, ein Gespräch zu schwer wird oder ein Tag keine Kraft mehr übrig lässt.

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7: Nachrichten. Sachsen hat im vergangenen Jahr erneut den höchsten Anteil an Vätern, die Elterngeld beziehen, in Deutschland verzeichnet. Laut dem Statistischen Landesamt waren gut 30% der Leistungsempfänger Väter. Besonders hoch war der Anteil in Dresden, mit fast einem Drittel der Väter, die Elterngeld bezogen. Der Landkreis Bautzen und Leipzig folgten mit etwas über 31%. Im Vogtlandkreis hingegen lag der Anteil bei nur 26,2%. Bundesweit am niedrigsten war der Väteranteil im Saarland mit 21%. Eine IT-Störung hat am Dienstagabend zu einem Stillstand im deutschen Bahnnetz geführt. Wie die Deutsche Bahn auf ihrer Webseite mitteilte, verursachte ein Problem im Bahnfunk einen etwa 90-minütigen Ausfall. Betroffen waren nicht nur die DB selbst, sondern auch andere Bahnunternehmen, wodurch viele Züge auf offener Strecke zum Stehen kamen. In Dresden herrschte gegen 23 Uhr gespenstische Ruhe am Hauptbahnhof. Erst nach Mitternacht fuhren die ersten Züge wieder planmäßig. Die Störung wurde mittlerweile behoben und alle Züge verkehren wieder regulär. Robert Wagner bleibt bei Dynamo Dresden und will in der neuen Saison weiter für Stabilität sorgen. Der defensive Mittelfeldspieler hatte sich bereits als wichtiger Faktor für den Klassenerhalt erwiesen und wurde nun fest verpflichtet, wie Sportboss Sören Gonter bekannt gab. Wagner beeindruckt vor allem durch seine Laufwerte und seine Fähigkeit, Bälle zu erobern. In der letzten Saison legte er durchschnittlich 12,7 Kilometer pro Spiel zurück und erzielte zahlreiche Ballgewinne für sein Team. Auch wenn ihm bisher ein Torerfolg verwehrt blieb, bleibt er eine zentrale Figur in Thomas Stamms Mannschaftsstrategie.

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1: Wenn es irgendwann so ist, dass es nicht mehr besser wird, dann möchte ich entscheiden zu gehen. Und ich finde es wichtig, dass meine Kinder davon Anfang an mitgenommen werden und eben nicht dann schockiert dastehen, oh Mama, wie kannst du nur? Nee, das muss respektiert werden, weil das ist einfach Freiheit.
2: Martha Lipinski ist Leipzigerin, Mutter von zwei Kindern und Tätowiererin. Ihre Kunst geht unter die Haut, ihre Arbeiten sind international gefragt. Doch genau dieser Beruf, der so viel Präzision, Ausdauer und Kontrolle verlangt, wird für sie immer schwieriger. Im März 2015 verändert eine Diagnose alles: Multiple Sklerose, kurz MS. Eine Krankheit, die nicht heilbar ist und deren Verlauf ungewiss bleibt.
1: Ich glaube dann einfach oder habe das Gefühl, dass der nächste Schritt einfach umkippen und weg sein ist.
2: Für Martha Lipinski verändert sich damit nicht nur ihr Alltag, sie steht auch vor einer Frage, auf die es keine einfache Antwort gibt. Wie spricht man mit den eigenen Kindern über eine Krankheit, die bleibt und irgendwann alles verändern kann? Doch was passiert bei multipler Sklerose im Körper? Was bedeutet es, wenn der eigene Körper plötzlich nicht mehr funktioniert, wie man es gewohnt ist? Um das besser zu verstehen, sprechen wir mit Dr. Thorsten Sühnel. Der Neurologe behandelt in seiner Leipziger Praxis regelmäßig Menschen mit MS und weiß, wie unterschiedlich diese Krankheit das Leben der Betroffenen verändern kann.
3: Die Multiple Sklerose ist eine Nervenerkrankung, bei der sich das eigene Immunsystem fälschlicherweise gegen das eigene Nervensystem richtet, also gegen Zellen im Gehirn und im Rückenmark. Das Häufigste, was wir sehen bei unseren Patienten, ist, dass so langsam allmählich sich Sachen verschlechtern, die das Nervensystem betreffen, oder dass das schubweise passiert.
2: Weil MS sich so unterschiedlich auswirkt, wird sie auch die Krankheit der 1000 Gesichter genannt. Bei Martha zeigt sie sich durch extreme Erschöpfung, Magenlähmung und Inkontinenz.
1: Es fängt bei den Fatigen an, bei der unfassbar krassen Müdigkeit, die einfach so lähmt und man überhaupt nichts tun kann. Wenn ich das Haus verlasse, ist immer in meinem Kopf, wo ist die nächste Toilette? Ich habe eine Magenlähmung, kann quasi nichts essen, nichts bei mir behalten, weil sonst irgendwann so Vergiftungserscheinungen entstehen. Das bedeutet, ich kann mit anderen Menschen nicht essen. Ich muss eigentlich den ganzen Tag immer zugucken, zuschauen und habe da so meine Lösungen gefunden durch Flüssignahrung.
2: MS ist bis heute nicht heilbar, aber sie ist behandelbar.
3: Wir können Gott sei Dank die Erkrankung immer besser behandeln. Wenn so Schübe auftreten, können wir eben eine sogenannte Schubbehandlung durchführen mit Methylprednison.
2: Medikamente können helfen, doch Marthas Alltag bleibt von der Krankheit geprägt. Auf der anderen Seite verstärkte die Diagnose aber auch in ihr einen tieferen Wunsch, den sie lange Zeit verdrängt hatte.
1: Als ich beim Arzt saß und meine Diagnose bekommen habe, kam im gleichen Atemzug die Frage, kann ich damit Kinder kriegen?
2: Heute sind Marthas Kinder 7 und 10 Jahre alt. Zu diesem Familienalltag gehört auch, dass Martha ihre Krankheit nicht versteckt.
1: Das finden bestimmt sehr viele Leute falsch. Wir reden sehr offen mittlerweile drüber, dass sie dann sagen, ja, Mama, aber das und das musst du noch miterleben. Meine Kinder, dann muss mich noch das werden, das musst du unbedingt noch sehen und das und danach kannst du gehen. Mal wird einer von den Kindern nach so einem Satz traurig. Wenn einer traurig wird, dann lassen wir das auch. Aber wenn es irgendwann so ist, dass es nicht mehr besser wird, dann möchte ich entscheiden zu gehen. Und ich finde es wichtig, dass meine Kinder davon Anfang an mitgenommen werden.
2: MS hat viele Gesichter. Auch Jan Kuhlbrot, Autor und zweifacher Vater, lebt mit multipler Sklerose. Bei ihm hat die Krankheit den Alltag bereits stark verändert. Inzwischen ist er auf einen Rollstuhl angewiesen.
4: Es gibt schon Tage, wo ich richtig verzweifelt bin. Und es gibt Tage, da komme ich damit klar. Es werden ja alle älter. Nur ich werde früher älter und schneller.
2: In dem Roman Krüppelpassion, der 2023 mit dem Alfred-Döblin-Preis ausgezeichnet wurde, schreibt er über seine MS.
4: Ich will nicht ständig an MS denken müssen, wenn ich schreibe. Und ich habe dann gemerkt, ich muss das mal wirklich zum Thema machen, um mir auch wieder andere Themen quasi zugänglich zu machen.
2: Literaturpreise bedeuten für ihn nicht nur Anerkennung, sondern auch ein Stück Entlastung.
4: Vorher hatte ich nicht nur MS, sondern auch permanent Geldnot. Und das hat sich so ein bisschen erübrigt mit der Geldnot. Also die ist nicht mehr ganz so da.
2: MS begleitet Jan Kuhlbroth schon lange. Bereits in seinen 30ern merkt er, dass sein Fuß nicht mehr richtig mitmacht und sich sein Rücken immer wieder taub anfühlt. Mehr als ein Jahrzehnt später bekommt er die Diagnose. Obwohl er schon als Student mit MS-Patienten gearbeitet hat, trifft sie ihn hart.
4: Als ich die Diagnose bestätigt hat, da habe ich erstmal so vor einem geschlossenen Eckladen gesessen und geweint so eine Stunde. Und dann bin ich nach Hause gegangen und musste natürlich auch mit meiner Familie reden und so. Mit den Kindern war es kein Problem, die fanden das jetzt nicht schlimm. Also schlimm schon, aber die hatten sowas wie einen natürlichen Umgang damit.
2: Für Martha und Jan geht es am Ende nicht darum, dass jeder ihre Krankheit vollständig verstehen muss. Aber es geht darum, genauer hinzusehen, wo ein Weg zu weit ist, eine Toilette fehlt, ein Gespräch zu schwer wird oder ein Tag keine Kraft mehr übrig lässt.

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2: Ich bin sehr stolz auf das Projekt. Es war auch ein Spaßprojekt für uns. Es hat sehr viel Energie auch im Team generiert.
3: Am Dienstagmorgen ist in Dresden eine Straßenbahn im neuen ESMC-Design vorgestellt worden. Der taiwanesische Drache auf der Bahn verweist auf den Chipkonzern TSMC, der gemeinsam mit Partnern im Dresdner Norden eine neue Halbleiterfabrik baut. Für ESMC-Präsidenten Dr. Christian Keutsch ist die Bahn deshalb mehr als ein auffälliges Motiv im Stadtverkehr.
2: Wir feiern heute die Einweihung unserer Straßenbahn. Die ESMC-Straßenbahn wurde heute der Öffentlichkeit präsentiert und da haben wir uns versammelt mit unseren Partnern, Stadt Dresden, Dresdner Verkehrsbetriebe. Der Repräsentant von Taiwan ist da. Man sieht also, das ist ein Symbol, wir sind hier angekommen, ja, und die Straßenbahn visibel in der Stadtgesellschaft, und das ist der Grund, warum wir heute hier sind.
3: Die Bahn wurde vor historischer Kulisse präsentiert und zog schon bei der ersten Fahrt viele Blicke auf sich. Sie soll das Unternehmen im Stadtbild sichtbar machen, noch bevor die Fabrik im Norden der Stadt in Betrieb geht. Oberbürgermeister Dirk Hilbert ordnet ein.
4: Die Straßenbahn verbindet auch miteinander. Sie wird in der Stadt Sichtbarkeit noch stärker erzeugen. Und wir freuen uns auf einen neuen Partner in unserer Stadt. Wir freuen uns auf viele, viele neue Mitbürgerinnen und Mitbürger. Und wir freuen uns auf ein gutes Miteinander.
3: Für die Dresdner Verkehrsbetriebe war die Premierenfahrt zugleich ein besonderer Moment im eigenen Netz. Die Bahn war bis zur Vorstellung nicht öffentlich zu sehen, wie DVB-Vorstand Andreas Hemmersbach weiß.
5: Wir haben sie 5 Tage verstickt gehalten, damit sie heute wirklich und ihr hier auch als Fahrgäste das erste Mal die tatsächlich erblicken könnt. Und ich denke, es ist wirklich eine der schönsten Bahnen geworden. Ein ganz tolles Projekt, und ich glaube, das Bild heute demonstriert einfach, dass es eine Investition in die Zukunft sein wird, dass es ein wichtiges Thema ist, dass es nach vorne bringen wird.
3: Bis in der neuen Fabrik tatsächlich produziert wird, dauert es noch. Der Bau liegt nach den Angaben des Unternehmens aber im Plan. Noch in diesem Jahr soll der Innenausbau beginnen. Ab Sommer 2027 sollen erste Mitarbeitende in die Büros ziehen. Im Stadtbild ist ESMC mit der Bahn schon jetzt präsent. Dr. Christian Keutsch sieht darin auch ein Signal an Dresden.
2: Ich glaube, da haben wir mit der Straßenbahn einen schönen Repräsentanten, der in der Stadtgesellschaft visibel ist und zeigt, dass wir da sind, wer wir sind und dass wir aber auch offen sind. Join the Dragon Ride, 2000 Arbeitsplätze, und das ist, glaube ich, alles in allem eine gute Sache.
3: Noch ist ESMC in Dresden vor allem eine Großbaustelle. Mit der neuen Bahn schickt das Unternehmen nun seinen Drachen durch die Stadt, lange bevor in Regnitz die ersten Chips produziert werden.

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3: Diesen Satz habe ich immer mal wieder gesagt, dass wenn keine Willkommenskultur vorhanden ist in Sachsen, dass dann Menschen vor allen Dingen mit einem guten Ausbildungsstand, die zu uns kommen, dann in andere Bundesländer abwandern und eben nicht bei uns bleiben.
4: Sachsens Sozialministerin Petra Köpping stellt im Anschluss an die Kabinettssitzung den ersten Integrations- und Teilhabebericht des Freistaates vor. Der Bericht soll zeigen, wo Integration in Sachsen gelingt und wo es noch Lücken gibt.
3: Die Daten, die wir dort erfasst haben im Bereich Bildung, zeigen, dass wir in Sachsen im Vergleich mit dem bundesweiten Durchschnitt einen guten Stand bei der Integration von Menschen mit Migrationsgeschichte ausweisen. Etwa 25% der Schülerinnen und Schüler mit ausländischer Staatsbürgerschaft machen Abitur in Sachsen. Das ist doppelt so viel wie im bundesdeutschen und ostdeutschen Durchschnitt.
4: Auch bei Hochschulabschlüssen und der Betreuung von Kindern mit Migrationshintergrund liegt laut Bericht Sachsen über dem Bundesdurchschnitt. Doch

0: der kulturellen und sozialen Integration von Zugewanderten. Diese braucht es, damit sich Zugewanderte in Sachsen wohlfühlen und mit ihrer Arbeitskraft zum wirtschaftlichen und gesellschaftlichen Wohlstand beitragen. Wichtig dabei ist, die Unterstützungsmaßnahmen der Förderrichtlinie richten sich an alle Zugewanderten. Also nicht nur an Flüchtlinge, das wird immer wieder verwechselt, sondern auch an internationale Fachkräfte und natürlich auch an EU-Bürger.
1: Ein zweiter Bericht in der Kabinettspressekonferenz kommt von Dr. Thomas Feist, dem Beauftragten der Staatsregierung für das jüdische Leben. Er blickt auf die Lage der jüdischen Gemeinden in Dresden, Leipzig und Chemnitz und auf die Frage, wie sicher jüdisches Leben in Sachsen heute ist.
2: Jüdisches Leben in Sachsen ist sicher, weil überall massive Polizeipräsenz ist. Und weil wir leider auch gezwungen sind, Gemeinderäume, Synagogen und so weiter sicherheitstechnisch aufzurüsten. Warum ist denn die Synagoge hier in Dresden so lange zu? Warum ist denn die Synagoge in Chemnitz so lange zu? Weil die alle sicherheitstechnisch aufgerüstet werden müssen. Das heißt, das Leben ist sicher, aber die Bedingungen sind nicht diejenigen, die ich als Normalzustand akzeptieren möchte.
1: Der Kabinettstag zeigt damit zwei unterschiedliche, aber eng verbundene Aufgaben. Zugewanderte besser integrieren und jüdisches Leben sichtbarer und sicherer machen. In beiden Berichten geht es am Ende um die gleiche Frage. Wie gelingt Zusammenhalt in Sachsen? Nicht nur auf dem Papier, sondern im Alltag.

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7: Nachrichten. Sachsen hat im vergangenen Jahr erneut den höchsten Anteil an Vätern, die Elterngeld beziehen, in Deutschland verzeichnet. Laut dem Statistischen Landesamt waren gut 30% der Leistungsempfänger Väter. Besonders hoch war der Anteil in Dresden, mit fast einem Drittel der Väter, die Elterngeld bezogen. Der Landkreis Bautzen und Leipzig folgten mit etwas über 31%. Im Vogtlandkreis hingegen lag der Anteil bei nur 26,2%. Bundesweit am niedrigsten war der Väteranteil im Saarland mit 21%. Eine IT-Störung hat am Dienstagabend zu einem Stillstand im deutschen Bahnnetz geführt. Wie die Deutsche Bahn auf ihrer Webseite mitteilte, verursachte ein Problem im Bahnfunk einen etwa 90-minütigen Ausfall. Betroffen waren nicht nur die DB selbst, sondern auch andere Bahnunternehmen, wodurch viele Züge auf offener Strecke zum Stehen kamen. In Dresden herrschte gegen 23 Uhr gespenstische Ruhe am Hauptbahnhof. Erst nach Mitternacht fuhren die ersten Züge wieder planmäßig. Die Störung wurde mittlerweile behoben und alle Züge verkehren wieder regulär. Robert Wagner bleibt bei Dynamo Dresden und will in der neuen Saison weiter für Stabilität sorgen. Der defensive Mittelfeldspieler hatte sich bereits als wichtiger Faktor für den Klassenerhalt erwiesen und wurde nun fest verpflichtet, wie Sportboss Sören Gonter bekannt gab. Wagner beeindruckt vor allem durch seine Laufwerte und seine Fähigkeit, Bälle zu erobern. In der letzten Saison legte er durchschnittlich 12,7 Kilometer pro Spiel zurück und erzielte zahlreiche Ballgewinne für sein Team. Auch wenn ihm bisher ein Torerfolg verwehrt blieb, bleibt er eine zentrale Figur in Thomas Stamms Mannschaftsstrategie.

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1: Wenn es irgendwann so ist, dass es nicht mehr besser wird, dann möchte ich entscheiden zu gehen. Und ich finde es wichtig, dass meine Kinder da von Anfang an mitgenommen werden und eben nicht dann schockiert dastehen, oh Mama, wie kannst du nur? Nee, das muss respektiert werden, weil das ist einfach Freiheit.
2: Martha Lipinski ist Leipzigerin, Mutter von zwei Kindern und Tätowiererin. Ihre Kunst geht unter die Haut, ihre Arbeiten sind international gefragt. Doch genau dieser Beruf, der so viel Präzision, Ausdauer und Kontrolle verlangt, wird für sie immer schwieriger. Im März 2015 verändert eine Diagnose alles: Multiple Sklerose, kurz MS. Eine Krankheit, die nicht heilbar ist und deren Verlauf ungewiss bleibt.
1: Ich glaube dann einfach oder habe das Gefühl, dass der nächste Schritt einfach umkippen und weg sein ist.
2: Für Martha Lipinski verändert sich damit nicht nur ihr Alltag, sie steht auch vor einer Frage, auf die es keine einfache Antwort gibt. Wie spricht man mit den eigenen Kindern über eine Krankheit, die bleibt und irgendwann alles verändern kann? Doch was passiert bei Multipler Sklerose im Körper? Was bedeutet es, wenn der eigene Körper plötzlich nicht mehr funktioniert, wie man es gewohnt ist? Um das besser zu verstehen, sprechen wir mit Dr. Thorsten Sühnel. Der Neurologe behandelt in seiner Leipziger Praxis regelmäßig Menschen mit MS und weiß, wie unterschiedlich diese Krankheit das Leben der Betroffenen verändern kann.
3: Die Multiple Sklerose ist eine Nervenerkrankung, bei der sich das eigene Immunsystem fälschlicherweise gegen das eigene Nervensystem richtet, also gegen Zellen im Gehirn und im Rückenmark. Das häufigste, was wir sehen bei unseren Patienten, ist, dass so langsam allmählich sich Sachen verschlechtern, die das Nervensystem betreffen, oder dass das schubweise passiert.
2: Weil MS sich so unterschiedlich auswirkt, wird sie auch die Krankheit der 1000 Gesichter genannt. Bei Martha zeigt sie sich durch extreme Erschöpfung, Magenlähmung und Inkontinenz.
1: Es fängt bei den Fatigen an, bei der unfassbar krassen Müdigkeit, die einfach so lähmt und man überhaupt nichts tun kann. Wenn ich das Haus verlasse, ist immer in meinem Kopf, wo ist die nächste Toilette? Ich habe eine Magenlähmung, kann quasi nichts essen, nichts bei mir behalten, weil sonst irgendwann so Vergiftungserscheinungen entstehen. Das bedeutet, ich kann mit anderen Menschen nicht essen. Ich muss eigentlich den ganzen Tag immer zugucken, zuschauen und habe da so meine Lösungen gefunden durch Flüssignahrung.
2: MS ist bis heute nicht heilbar, aber sie ist behandelbar.
3: Wir können Gott sei Dank die Erkrankung immer besser behandeln. Wenn so Schübe auftreten, können wir eben eine sogenannte Schubbehandlung durchführen mit Methylprednison.
2: Medikamente können helfen, doch Marthas Alltag bleibt von der Krankheit geprägt. Auf der anderen Seite verstärkte die Diagnose aber auch in ihr einen tieferen Wunsch, den sie lange Zeit verdrängt hatte.
1: Als ich beim Arzt saß und meine Diagnose bekommen habe, kam im gleichen Atemzug die Frage, kann ich damit Kinder kriegen?
2: Heute sind Marthas Kinder 7 und 10 Jahre alt. Zu diesem Familienalltag gehört auch, dass Martha ihre Krankheit nicht versteckt.
1: Das finden bestimmt sehr viele Leute falsch. Wir reden sehr offen mittlerweile drüber, dass sie dann sagen, ja, Mama, aber das und das musst du noch miterleben. Meine Kinder, dann möchte noch das werden, das musst du unbedingt noch sehen und das und danach kannst du gehen. Mal wird einer von den Kindern nach so einem Satz traurig. Wenn einer traurig wird, dann lassen wir das auch. Aber wenn es irgendwann so ist, dass es nicht mehr besser wird, dann möchte ich entscheiden zu gehen. Und ich finde es wichtig, dass meine Kinder da von Anfang an mitgenommen werden.
2: MS hat viele Gesichter. Auch Jan Kuhlbrot, Autor und zweifacher Vater, lebt mit Multipler Sklerose. Bei ihm hat die Krankheit den Alltag bereits stark verändert. Inzwischen ist er auf einen Rollstuhl angewiesen.
4: Es gibt schon Tage, wo ich richtig verzweifelt bin. Und es gibt Tage, da komme ich damit klar. Es werden ja alle älter. Nur ich werde früher älter und schneller.
2: In dem Roman Krüppelpassion, der 2023 mit dem Alfred-Döblin-Preis ausgezeichnet wurde, schreibt er über seine MS.
4: Ich will nicht ständig an MS denken müssen, wenn ich schreibe. Und ich habe dann gemerkt, ich muss das mal wirklich zum Thema machen, um mir auch wieder andere Themen quasi zugänglich zu machen.
2: Literaturpreise bedeuten für ihn nicht nur Anerkennung, sondern auch ein Stück Entlastung.
4: Vorher hatte ich nicht nur MS, sondern auch permanent Geldnot. Und das hat sich so ein bisschen erübrigt mit der Geldnot. Also die ist nicht mehr ganz so da.
2: MS begleitet Jan Kuhlbroth schon lange. Bereits in seinen 30ern merkt er, dass sein Fuß nicht mehr richtig mitmacht und sich sein Rücken immer wieder taub anfühlt. Mehr als ein Jahrzehnt später bekommt er die Diagnose. Obwohl er schon als Student mit MS-Patienten gearbeitet hat, trifft sie ihn hart.
4: Als ich die Diagnose bestätigt hat, da habe ich erstmal so vor einem geschlossenen Eckladen gesessen und geweint so eine Stunde. Und dann bin ich nach Hause gegangen und musste natürlich auch mit meiner Familie reden und so. Mit den Kindern war es kein Problem, die fanden das jetzt nicht schlimm. Also schlimm schon, aber die hatten sowas wie einen natürlichen Umgang damit.
2: Für Martha und Jan geht es am Ende nicht darum, dass jeder ihre Krankheit vollständig verstehen muss. Aber es geht darum, genauer hinzusehen, wo ein Weg zu weit ist, eine Toilette fehlt, ein Gespräch zu schwer wird oder ein Tag keine Kraft mehr übrig lässt.

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1: Wenn es irgendwann so ist, dass es nicht mehr besser wird, dann möchte ich entscheiden zu gehen. Und ich finde es wichtig, dass meine Kinder da von Anfang an mitgenommen werden und eben nicht dann schockiert dastehen. Oh Mama, wie kannst du nur? Nee, das muss respektiert werden, weil das ist einfach Freiheit.
2: Martha Lipinski ist Leipzigerin, Mutter von zwei Kindern und Tätowiererin. Ihre Kunst geht unter die Haut, ihre Arbeiten sind international gefragt. Doch genau dieser Beruf, der so viel Präzision, Ausdauer und Kontrolle verlangt, wird für sie immer schwieriger. Im März 2015 verändert eine Diagnose alles: Multiple Sklerose, kurz MS. Eine Krankheit, die nicht heilbar ist und deren Verlauf ungewiss bleibt.
1: Ich glaube dann einfach oder habe das Gefühl, dass der nächste Schritt einfach umkippen und weg sein ist.
2: Für Martha Lipinski verändert sich damit nicht nur ihr Alltag, sie steht auch vor einer Frage, auf die es keine einfache Antwort gibt. Wie spricht man mit den eigenen Kindern über eine Krankheit, die bleibt und irgendwann alles verändern kann? Doch was passiert bei Multipler Sklerose im Körper? Was bedeutet es, wenn der eigene Körper plötzlich nicht mehr funktioniert, wie man es gewohnt ist? Um das besser zu verstehen, sprechen wir mit Dr. Thorsten Sühnel. Der Neurologe behandelt in seiner Leipziger Praxis regelmäßig Menschen mit MS und weiß, wie unterschiedlich diese Krankheit das Leben der Betroffenen verändern kann.
3: Die Multiple Sklerose ist eine Nervenerkrankung, bei der sich das eigene Immunsystem fälschlicherweise gegen das eigene Nervensystem richtet, also gegen Zellen im Gehirn und im Rückenmark. Das häufigste, was wir sehen bei unseren Patienten, ist, dass so langsam allmählich sich Sachen verschlechtern, die das Nervensystem betreffen, oder dass das schubweise passiert.
2: Weil MS sich so unterschiedlich auswirkt, wird sie auch die Krankheit der 1000 Gesichter genannt. Bei Martha zeigt sie sich durch extreme Erschöpfung, Magenlähmung und Inkontinenz.
1: Es fängt bei den Fatigen an, bei der unfassbar krassen Müdigkeit, die einfach so lähmt und man überhaupt nichts tun kann. Wenn ich das Haus verlasse, ist immer in meinem Kopf, wo ist die nächste Toilette? Ich habe eine Magenlähmung, kann quasi nichts essen, nichts bei mir behalten, weil sonst irgendwann so Vergiftungserscheinungen entstehen. Das bedeutet, ich kann mit anderen Menschen nicht essen. Ich muss eigentlich den ganzen Tag immer zugucken, zuschauen und habe da so meine Lösungen gefunden durch Flüssignahrung.
2: MS ist bis heute nicht heilbar, aber sie ist behandelbar.
3: Wir können Gott sei Dank die Erkrankung immer besser behandeln. Wenn so Schübe auftreten, können wir eben eine sogenannte Schubbehandlung durchführen mit Methylprednison.
2: Medikamente können helfen, doch Marthas Alltag bleibt von der Krankheit geprägt. Auf der anderen Seite verstärkte die Diagnose aber auch in ihr einen tieferen Wunsch, den sie lange Zeit verdrängt hatte.
1: Als ich beim Arzt saß und meine Diagnose bekommen habe, kam im gleichen Atemzug die Frage, kann ich damit Kinder kriegen?
2: Heute sind Marthas Kinder 7 und 10 Jahre alt. Zu diesem Familienalltag gehört auch, dass Martha ihre Krankheit nicht versteckt.
1: Das finden bestimmt sehr viele Leute falsch. Wir reden sehr offen mittlerweile drüber, dass sie dann sagen, ja, Mama, aber das und das musst du noch miterleben. Meine Kinder, dann muss mich noch das werden, das musst du unbedingt noch sehen und das und danach kannst du gehen. Mal wird einer von den Kindern nach so einem Satz traurig. Wenn einer traurig wird, dann lassen wir das auch. Aber wenn es irgendwann so ist, dass es nicht mehr besser wird, dann möchte ich entscheiden zu gehen. Und ich finde es wichtig, dass meine Kinder da von Anfang an mitgenommen werden.
2: MS hat viele Gesichter. Auch Jan Kuhlbrot, Autor und zweifacher Vater, lebt mit multipler Sklerose. Bei ihm hat die Krankheit den Alltag bereits stark verändert. Inzwischen ist er auf einen Rollstuhl angewiesen.
4: Es gibt schon Tage, wo ich richtig verzweifelt bin. Und es gibt Tage, da komme ich damit klar. Es werden ja alle älter. Nur ich werde früher älter und schneller.
2: In dem Roman Krüppelpassion, der 2023 mit dem Alfred-Döblin-Preis ausgezeichnet wurde, schreibt er über seine MS.
4: Ich will nicht ständig an MS denken müssen, wenn ich schreibe. Und ich habe dann gemerkt, ich muss das mal wirklich zum Thema machen, um mir auch wieder andere Themen quasi zugänglich zu machen.
2: Literaturpreise bedeuten für ihn nicht nur Anerkennung, sondern auch ein Stück Entlastung.
4: Vorher hatte ich nicht nur MS, sondern auch permanent Geldnot. Und das hat sich so ein bisschen erübrigt mit der Geldnot. Also die ist nicht mehr ganz so da.
2: MS begleitet Jan Kuhlbrot schon lange. Bereits in seinen 30ern merkt er, dass sein Fuß nicht mehr richtig mitmacht und sich sein Rücken immer wieder taub anfühlt. Mehr als ein Jahrzehnt

0: Also schlimm schon, aber die hatten sowas wie einen natürlichen Umgang damit.
1: Für Martha und Jan geht es am Ende nicht darum, dass jeder ihre Krankheit vollständig verstehen muss. Aber es geht darum, genauer hinzusehen, wo ein Weg zu weit ist, eine Toilette fehlt, ein Gespräch zu schwer wird oder ein Tag keine Kraft mehr übrig lässt.

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2: Ich bin sehr stolz auf das Projekt. Es war auch ein Spaßprojekt für uns. Es hat sehr viel Energie auch im Team generiert.
3: Am Dienstagmorgen ist in Dresden eine Straßenbahn im neuen ESMC-Design vorgestellt worden. Der taiwanesische Drache auf der Bahn verweist auf den Chipkonzern TSMC, der gemeinsam mit Partnern im Dresdner Norden eine neue Halbleiterfabrik baut. Für ESMC-Präsidenten Dr. Christian Keutsch ist die Bahn deshalb mehr als ein auffälliges Motiv im Stadtverkehr.
2: Wir feiern heute die Einweihung unserer Straßenbahn. Die ESMC-Straßenbahn wurde heute der Öffentlichkeit präsentiert und da haben wir uns versammelt mit unseren Partnern, Stadt Dresden, Dresdner Verkehrsbetriebe. Der Repräsentant von Taiwan ist da. Man sieht also, das ist ein Symbol, wir sind hier angekommen, ja, und die Straßenbahn visibel in der Stadtgesellschaft, und das ist der Grund, warum wir heute hier sind.
3: Die Bahn wurde vor historischer Kulisse präsentiert und zog schon bei der ersten Fahrt viele Blicke auf sich. Sie soll das Unternehmen im Stadtbild sichtbar machen, noch bevor die Fabrik im Norden der Stadt

0: in Betrieb geht. Oberbürgermeister Dirk Hilbert ordnet ein.
1: Die Straßenbahn verbindet auch miteinander. Sie wird in der Stadt Sichtbarkeit noch stärker erzeugen. Und wir freuen uns auf einen neuen Partner in unserer Stadt. Wir freuen uns auf viele, viele neue Mitbürgerinnen und Mitbürger. Und wir freuen uns auf ein gutes Miteinander.
0: Für die Dresdner Verkehrsbetriebe war die Premierenfahrt zugleich ein besonderer Moment im eigenen Netz. Die Bahn war bis zur Vorstellung nicht öffentlich zu sehen, wie DVB-Vorstand Andreas Hemmersbach weiß.
2: Wir haben sie 5 Tage versteckt gehalten, damit sie heute wirklich und ihr hier auch als Fahrgäste das erste Mal die tatsächlich erblicken könnt. Und ich denke, es ist wirklich eine der schönsten Bahnen geworden. Ein ganz tolles Projekt. Und ich glaube, das Bild heute demonstriert einfach, dass es eine Investition in die Zukunft sein wird, dass es ein wichtiges Thema ist, dass es nach vorne bringen wird.
0: Bis in der neuen Fabrik tatsächlich produziert wird, dauert es noch. Der Bau liegt nach den Angaben des Unternehmens aber im Plan. Noch in diesem Jahr soll der Innenausbau beginnen. Ab Sommer 2027 sollen erste Mitarbeitende in die Büros ziehen. Im Stadtbild ist ESMC mit der Bahn schon jetzt präsent. Dr. Christian Keutsch sieht darin auch ein Signal an Dresden.
3: Ich glaube, da haben wir mit der Straßenbahn einen schönen Repräsentanten, der in der Stadtgesellschaft visibel ist und zeigt, dass wir da sind, wer wir sind und dass wir aber auch offen sind. Join the Dragon Ride, 2000 Arbeitsplätze und das ist, glaube ich, alles in allem eine gute Sache.
0: Noch ist ESMC in Dresden vor allem eine Großbaustelle. Mit der neuen Bahn schickt das Unternehmen nun seinen Drachen durch die Stadt, lange bevor in Regnitz die ersten Chips produziert werden.

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5: 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Sachsen hat im vergangenen Jahr erneut den höchsten Anteil an Vätern, die Elterngeld beziehen, in Deutschland verzeichnet. Laut dem Statistischen Landesamt waren gut 30% der Leistungsempfänger Väter. Besonders hoch war der Anteil in Dresden, mit fast einem Drittel der Väter, die Elterngeld bezogen. Der Landkreis Bautzen und Leipzig folgten mit etwas über 31%. Im Vogtlandkreis hingegen lag der Anteil bei nur 26,2%. Bundesweit am niedrigsten war der Väteranteil im Saarland mit 21%. Eine IT-Störung hat am Dienstagabend zu einem Stillstand im deutschen Bahnnetz geführt. Wie die Deutsche Bahn auf ihrer Webseite mitteilte, verursachte ein Problem im Bahnfunk einen etwa 90-minütigen Ausfall. Betroffen waren nicht nur die DB selbst, sondern auch andere Bahnunternehmen, wodurch viele Züge auf offener Strecke zum Stehen kamen. In Dresden herrschte gegen 23 Uhr gespenstische Ruhe am Hauptbahnhof. Erst nach Mitternacht fuhren die ersten Züge wieder planmäßig. Die Störung wurde mittlerweile behoben und alle Züge verkehren wieder regulär. Robert Wagner bleibt bei Dynamo Dresden und will in der neuen Saison weiter für Stabilität sorgen. Der defensive Mittelfeldspieler hatte sich bereits als wichtiger Faktor für den Klassenerhalt erwiesen und wurde nun fest verpflichtet, wie Sportboss Sören Gonter bekannt gab. Wagner beeindruckt vor allem durch seine Laufwerte und seine Fähigkeit, Bälle zu erobern. In der letzten Saison legte er durchschnittlich 12,7 Kilometer pro Spiel zurück und erzielte zahlreiche Ballgewinne für sein Team. Auch wenn ihm bisher ein Torerfolg verwehrt blieb, bleibt er eine zentrale Figur in Thomas Stamms Mannschaftsstrategie.

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1: Architektonische Aktfotografie könnte man auch sagen, weil es sich ja wieder ganz bloß präsentiert, das Gebäude.
2: Neue Schau in Chemnitz nimmt Lost Places der Stadt in den Fokus.
3: So, es geht im Prinzip darum zu dokumentieren, was Chemnitz seit 1990 an Umbrüchen erlebt hat, natürlich auch an Abbrüchen erlebt hat.
2: Verlassene Orte, verschwundene Gebäude und eingefrorene Momente der Stadtgeschichte. Was heute manchmal nur noch in Erinnerungen existiert, hat Fotograf Christian Sünderwald nach der Wiedervereinigung mit seiner Kamera festgehalten. Im Schlossbergmuseum sind nun rund 60 seiner großformatigen Schwarz-Weiß-Aufnahmen zu sehen. In Szene gesetzt werden Verwaltungsgebäude, Krankenhäuser und Freizeiteinrichtungen ebenso wie Relikte der DDR-Geschichte. Darunter befinden sich Aufnahmen der Stasi-Bunker an der Zschopauer Straße, des ehemaligen Kasperg-Gefängnisses oder des Kulturpalastes in Rabenstein. Auch stillgelegte Produktionsstandorte wie die Germania-Werke finden sich in der Ausstellung wieder. Alles ausschließlich auf Schwarz-Weiß festgehalten. Für Christian Sünderwald, trotz digitaler Möglichkeiten, ein unbedingtes Muss, auch wenn dies ab und an schwerfalle.
1: Weil ich auch schon beim Fotografieren vor Ort ja möglichst nah am Endergebnis sein möchte. Und klar, es sind alles digital entstandene Fotografien und was ein großer Segen ist, weil es das Schaffen weg vom Handwerk mehr Raum fürs eigentliche Fotografieren gibt. Ne? Dem sage ich, Sie kennen sich mit der Technik ja auch gut aus. Und da würde mich Farbe ablenken. Deswegen und vielleicht auch manchmal in Versuchung bringen. Es gibt ja doch auch mal Motive, die sehr stark getragen sind von Farbe. Und da orientiert an meinem Prinzip, Licht und Schatten in den Vordergrund zu stellen und das mit Schwarz-Weiß. Wie sagt man, irgendwas ist immer oder irgendeinen kleinen Tod muss man sterben. Und ich habe mich entschlossen, den zu sterben.
2: Schwarz-Weiß-Fotografie verbunden mit dem Wort Agonie. Man kann gedanklich auch in Richtung Trauer abbiegen. Trauer um die alten Gebäude, um die alten Zeiten und dergleichen. Für Christian Sünderwald wäre dies eine Fehlinterpretation seines Werkes, denn im Grunde genommen gehe es im wahrsten Sinne des Wortes um einen unverstellten Blick, quasi Aktaufnahmen stadtprägender Architektur.
1: Also nein, mir geht es nicht darum, fotografisch Trauer festzuhalten, wie Sie sagen, sondern eher die unverstellte Ästhetik, die die Gebäude gerade jetzt haben oder wieder haben, dadurch, dass sich die Architektur eben ganz unverstellt jetzt wieder präsentiert, weil in den allermeisten Gebäuden das Interieur, das Mobiliar, Werkbänke etc. längst demontiert oder abtransportiert sind. Also mir geht es eher um die Ästhetik, die die Gebäude heute ausstrahlen. Ja, ich weiß nicht, ob man sagen kann, das ist auch so eine Art heute architektonische Aktfotografie, könnte man auch sagen, ne? Weil es sich ja wieder ganz bloß präsentiert, das Gebäude. Und eben auch Licht- und Schattenspiel nicht unterbrochen wird durch Interieur.
2: Für Museumsleiter Dr. Stefan Thiele ist die Ausstellung weit mehr als eine fotografische Schau. Die Aufnahmen würden den Wandel von Chemnitz dokumentieren und sichtbar machen, wie stark sich das Stadtbild in den vergangenen Jahrzehnten verändert habe.
3: Es ist tatsächlich so. Es geht im Prinzip darum zu dokumentieren, was Chemnitz seit 1990 an Umbrüchen erlebt hat, natürlich auch an Abbrüchen erlebt hat. Ja, also es ist ja ein Abbruch in vielen Bereichen gewesen, dem erst ganz allmählich wieder ein Neuanfang erfolgte, gerade was ehemalige Industriegebäude oder auch Verwaltungsgebäude betroffen hat. Und das wird hier dokumentiert. Und diese Aufnahmen sind unter diesem Aspekt schon heute wichtige Zeitzeugnisse zur Stadtgeschichte geworden, weil eben viele dieser Objekte entweder nur noch in einem veränderten Zustand existieren oder eben total Verlust geworden sind.
2: Jedes Ende hat einen neuen Anfang inne. Im Umkehrschluss bedeutet das jedoch auch, unbedingter Erhalt kann mitunter Stillstand bedeuten. Wer schon einmal einen Altbau energetisch saniert hat, weiß vielleicht, was damit gemeint ist. Solchen Gedanken kann Dr. Stefan Thiele allerdings nur bedingt etwas abgewinnen. Aus Sicht des Leiters des Schlossbergmuseums schließen sich Erhalt und Entwicklung nicht gegenseitig aus.
3: Im günstigsten Fall kann man das eine tun, ohne das andere zu lassen. Ja, dass man also Gebäude, die meinetwegen von ihrer äußeren Substanz, von ihrer äußeren Hülle her denkmalwert sind, die auch entsprechend eine architektonische Wertigkeit besitzen, aber beispielsweise der Kulturpalast in Rabenstein keinen Originalbestandteil mehr der Innenausstattung haben, dass man dort eben nach neuen Lösungsmöglichkeiten einer Nutzung und gleichzeitig auch nach neuen Gestaltungsmöglichkeiten sucht. Ja, das ist für mich die Ideallösung. Ja.
2: Mit architektonische Agonie in Licht und Schatten widmet das Schlossbergmuseum dem Werk von Christian Sünderwald erstmals eine umfassende Einzelausstellung. Entstanden sind die Bilder zwischen 1990 und 2010 und dokumentieren so auch eine Zeit tiefgreifender Umbrüche in Chemnitz. Zu sehen ist die Schau noch bis zum 16. November im Chemnitzer Schlossbergmuseum.

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2: Die Sommer werden heißer, die Hitzetage häufiger. Doch wie gut ist Chemnitz darauf vorbereitet? Der aktuelle Hitzecheck 2026 der Deutschen Umwelthilfe liefert jetzt die Antwort und die fällt durchwachsen aus. Im bundesweiten Vergleich landet Chemnitz mit der Bewertung gelb-orange im Mittelfeld. Ein Grund zur Entwarnung ist das allerdings nicht. Zwar kann die Stadt beim Baumbestand punkten, doch an anderer Stelle gibt es deutliche Probleme. Positiv? Chemnitz verfügt über vergleichsweise viele Bäume, die an heißen Tagen Schatten spenden und für Abkühlung sorgen. Damit schneidet die Stadt besser ab als viele andere Kommunen. Allerdings wird der von Experten empfohlene Wert von 30% Baumbedeckung noch nicht erreicht. Sorgen bereitet dagegen die zunehmende Flächenversiegelung. Zwischen 2018 und 2025 wurden weitere Flächen bebaut oder asphaltiert. Die Folge? Regenwasser kann schlechter versickern und Straßenplätze sowie Gebäude heizen sich im Sommer immer stärker auf. Besonders kritisch wird das mit Blick auf die steigenden Temperaturen. Auch in Chemnitz werden Hitzewellen häufiger. Vor allem für ältere Menschen, Kinder und gesundheitlich angeschlagene Personen können die hohen Temperaturen zur Belastung werden. Damit die Chemnitzer trotzdem einen kühlen Kopf bewahren, setzt die Stadt auf verschiedene Maßnahmen. So zeigt der sogenannte coole Stadtplan, wo sich Trinkbrunnen, schattige Parks, Grünflächen und kostenlose Refillstationen befinden. Wer unterwegs Abkühlung sucht, soll dort schnell fündig werden. Zusätzlich raten die Verantwortlichen dazu, die Warnungen des Deutschen Wetterdienstes zu nutzen. Über die Warnwetter-App können sich Bürger frühzeitig über extreme Hitze informieren lassen. Das Fazit des Hitzechecks? Chemnitz steht besser da als manch andere Stadt, ist aber noch längst nicht am Ziel. Mehr Grün, weniger Beton und zusätzliche Maßnahmen gegen die zunehmende Aufheizung werden auch in Zukunft nötig sein.

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2: Architektonische Aktfotografie könnte man auch sagen, weil es sich ja wieder ganz bloß präsentiert, das Gebäude.
3: Neue Schau in Chemnitz nimmt Lost Places der Stadt in den Fokus.
4: So, es geht im Prinzip darum zu dokumentieren, was Chemnitz seit 1990 an Umbrüchen erlebt hat, natürlich auch an Abbrüchen erlebt hat.
3: Verlassene Orte, verschwundene Gebäude und eingefrorene Momente der Stadtgeschichte. Was heute manchmal nur noch in Erinnerungen existiert, hat Fotograf Christian Sünderwald nach der Wiedervereinigung mit seiner Kamera festgehalten. Im Schlossbergmuseum sind nun rund 60 seiner großformatigen Schwarz-Weiß-Aufnahmen zu sehen. In Szene gesetzt werden Verwaltungsgebäude, Krankenhäuser und Freizeiteinrichtungen ebenso wie Relikte der DDR-Geschichte. Darunter befinden sich Aufnahmen der Stasi-Bunker an der Zschopauer Straße, des ehemaligen Kasperr-Gefängnisses oder des Kulturpalastes in Rabenstein. Auch stillgelegte Produktionsstandorte wie die Germania-Werke finden sich in der Ausstellung wieder. Alles ausschließlich auf Schwarz-Weiß festgehalten. Für Christian Sünderwald, trotz digitaler Möglichkeiten, ein unbedingtes Muss, auch wenn dies ab und an schwerfalle.
2: Weil ich auch schon beim Fotografieren vor Ort ja möglichst nah am Endergebnis sein möchte. Und klar, es sind alles digital entstandene Fotografien und was ein großer Segen ist, weil es das Schaffen weg vom Handwerk mehr Raum fürs eigentliche Fotografieren gibt. Ne? Dem sage ich, Sie kennen sich mit der Technik ja auch gut aus. Und da würde mich Farbe ablenken. Deswegen und vielleicht auch manchmal in Versuchung bringen. Es gibt ja doch auch mal Motive, die sehr stark getragen sind von Farbe. Und da orientiert an meinem Prinzip, Licht und Schatten in den Vordergrund zu stellen und das mit Schwarz-Weiß, wie sagt man, irgendwas ist immer oder irgendeinen kleinen Tod muss man sterben. Und ich habe mich entschlossen, den zu sterben.
3: Schwarz-Weiß-Fotografie verbunden mit dem Wort Agonie. Man kann gedanklich auch in Richtung Trauer abbiegen. Trauer um die alten Gebäude, um die alten Zeiten und dergleichen. Für Christian Sünderwald wäre dies eine Fehlinterpretation seines Werkes, denn im Grunde genommen gehe es im wahrsten Sinne des Wortes um einen unverstellten Blick, quasi Aktaufnahmen stadtprägender Architektur.
2: Also nein, mir geht es nicht darum, fotografisch Trauer festzuhalten, wie Sie sagen, sondern eher die unverstellte Ästhetik, die Gebäude gerade jetzt haben oder wieder haben, dadurch, dass sich die Architektur eben ganz unverstellt jetzt wieder präsentiert, weil in den allermeisten Gebäuden das Interieur, das Mobiliar, Werkbänke etc. längst demontiert oder abtransportiert sind. Also mir geht es eher um die Ästhetik, die Gebäude heute ausstrahlen. Ja, ich weiß nicht, ob man sagen, das ist auch so eine Art heute architektonische Aktfotografie, könnte man auch sagen, ne? Weil es sich ja wieder ganz bloß präsentiert, das Gebäude. Und eben auch Licht- und Schattenspiel nicht unterbrochen wird durch Interieur.
3: Für

0: ehemalige Industriegebäude oder auch Verwaltungsgebäude betroffen hat. Und das wird hier dokumentiert. Und diese Aufnahmen sind unter diesem Aspekt schon heute wichtige Zeitzeugnisse zur Stadtgeschichte geworden, weil eben viele dieser Objekte entweder nur noch in einem veränderten Zustand existieren oder eben total Verlust geworden sind.
1: Jedes Ende hat einen neuen Anfang inne. Im Umkehrschluss bedeutet das jedoch auch, unbedingter Erhalt kann mitunter Stillstand bedeuten. Wer schon einmal einen Altbau energetisch saniert hat, weiß vielleicht, was damit gemeint ist. Solchen Gedanken kann Dr. Stefan Thiele allerdings nur bedingt etwas abgewinnen. Aus Sicht des Leiters des Schlossbergmuseums schließen sich Erhalt und Entwicklung nicht gegenseitig aus.
0: Im günstigsten Fall kann man das eine tun, ohne das andere zu lassen. Ja, dass man also Gebäude, die meinetwegen von ihrer äußeren Substanz, von ihrer äußeren Hülle her denkmalwert sind, die auch entsprechend eine architektonische Wertigkeit besitzen, aber beispielsweise der Kulturpalast in Rabenstein keinen Originalbestandteil mehr der Innenausstattung haben, dass man dort eben nach neuen Lösungsmöglichkeiten einer Nutzung und gleichzeitig auch nach neuen Gestaltungsmöglichkeiten sucht. Ja, das ist für mich die Ideallösung. Ja.
1: Mit architektonische Agonie in Licht und Schatten widmet das Schlossbergmuseum dem Werk von Christian Sünderwald erstmals eine umfassende Einzelausstellung. Entstanden sind die Bilder zwischen 1990 und 2010 und dokumentieren so auch eine Zeit tiefgreifender Umbrüche in Chemnitz. Zu sehen ist die Schau noch bis zum 16. November im Chemnitzer Schlossbergmuseum.

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7: Sachsen hat im vergangenen Jahr erneut den höchsten Anteil an Vätern, die Elterngeld beziehen, in Deutschland verzeichnet. Laut dem Statistischen Landesamt waren gut 30% der Leistungsempfänger Väter. Besonders hoch war der Anteil in Dresden, mit fast einem Drittel der Väter, die Elterngeld bezogen. Der Landkreis Bautzen und Leipzig folgten mit etwas über 31%. Im Vogtlandkreis hingegen lag der Anteil bei nur 26,2%. Bundesweit am niedrigsten war der Väteranteil im Saarland mit 21%. Eine IT-Störung hat am Dienstagabend zu einem Stillstand im deutschen Bahnnetz geführt. Wie die Deutsche Bahn auf ihrer Webseite mitteilte, verursachte ein Problem im Bahnfunk einen etwa 90-minütigen Ausfall. Betroffen waren nicht nur die DB selbst, sondern auch andere Bahnunternehmen, wodurch viele Züge auf offener Strecke zum Stehen kamen. In Dresden herrschte gegen 23 Uhr gespenstische Ruhe am Hauptbahnhof. Erst nach Mitternacht fuhren die ersten Züge wieder planmäßig. Die Störung wurde mittlerweile behoben und alle Züge verkehren wieder regulär.
8: Robert Wagner bleibt bei Dynamo Dresden und will in der neuen Saison weiter für Stabilität sorgen. Der defensive Mittelfeldspieler hatte sich bereits als wichtiger Faktor für den Klassenerhalt erwiesen und wurde nun fest verpflichtet, wie Sportboss Sören Gonter bekannt gab. Wagner beeindruckt vor allem durch seine Laufwerte und seine Fähigkeit, Bälle zu erobern. In der letzten Saison legte er durchschnittlich 12,7 Kilometer pro Spiel zurück und erzielte zahlreiche Ballgewinne für sein Team. Auch wenn ihm bisher ein Torerfolg verwehrt blieb, bleibt er eine zentrale Figur in Thomas Stamms Mannschaftsstrategie.

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1: Die Sonne brennt, die Temperaturen steigen auf bis zu 35 Grad. Während viele die Sommertage genießen, kann die Hitze für den Körper schnell zur Belastung werden. Schon im vergangenen Jahr wiesen Experten wie Dr. Thomas Beitz vom Klinikum Chemnitz auf die Auswirkungen solcher Hitzetemperaturen hin.
2: Generell ist der menschliche Körper wahrscheinlich für diese Temperaturen doch nicht gemacht. Wir merken es ja, wir schwitzen mehr, ich schwitze ja auch mehr. Wir haben dadurch Wasserverlust und solange wie man das noch kompensiert, indem man regelmäßig trinkt und das ausgleicht, ist das gut. Ein Problem ist es ja bloß, wenn man das nicht ausgleicht. Patienten mit extremen Altersgruppen, junge und ganz alte, haben da besonders Probleme und auch chronisch Kranke natürlich.
1: Genau deshalb lautet der wichtigste Rat der Experten: trinken, trinken, trinken. Und zwar nicht erst, wenn der Durst kommt. Das DRK empfiehlt regelmäßig, über den Tag verteilt Wasser zu trinken. Besonders gefährdet sind ältere Menschen, Säuglinge, Kleinkinder und Menschen mit Herz-Kreislauf-Erkrankungen. Viele Senioren verspüren weniger Durst und trinken deshalb zu wenig.
2: Die haben ja schon vorher wenig getrunken. Die sind ja gerade die älteren Leute über 80. Da wird immer gesagt, trink 2 Liter. Die schaffen meistens bloß 1 Liter zu trinken. Und dadurch haben die auch keine Reserven. Und wenn die dann jetzt bei der Hitze noch zusätzlich Wasser trinken müssten und das nicht machen, da dekompensieren die eher. Also die kippen eher um und die kommen dann auch eher ins Krankenhaus. Das merken wir schon. Ja, die ganz Jungen kommen seltener mit zu wenig Wasser getrunken ins Krankenhaus. Die kommen eher mit anderen Sachen, mit Sonnenbränden oder sowas, weil sie sich ins Bad gelegt haben, keinen Lichtschutzfaktor genommen haben oder sich eben nicht in den Schatten gelegt haben. Das sind die Sachen, wo wir die jüngeren Leute dann hier haben.
1: Auch deshalb appellieren Experten an Angehörige und Nachbarn, gerade jetzt öfter nach älteren Menschen zu schauen. Ein kurzer Besuch, ein Anruf oder ein bereitgestelltes Glas Wasser können im Ernstfall entscheidend sein. Wer bereits unter Flüssigkeitsmangel leidet, bemerkt das oft erst sehr spät, so Dr. Thomas Beitz.
2: Stehende Hautfalten kann man merken und trockene Zunge kann man merken. Also das sind 2 Sachen, die sind ganz einfach, dass man es merkt. Aber wenn es dann schon so weit ist, ist es schon wirklich ganz schön spät. Und wenn man dann erst anfängt mit Trinken, das ist schwierig, gerade für die älteren Leute, weil die trinken so und so nicht gerne und nicht so viel.
1: Damit es erst gar nicht so weit kommt, helfen oft schon einfache Maßnahmen in den eigenen 4 Wänden.
2: Morgendlichen Lüften und dann alle Fenster zulassen und dann möglichst auch die Jalousien runter, wenn man Jalousien an den Fenstern hat. Also sprich die Wohnung ein bisschen verdunkeln, dadurch wird es wirklich deutlich weniger warm in den Wohnräumen. Das hilft schon.
1: Aber auch junge Menschen sollten die Hitze nicht unterschätzen. Gerade auf Festivals, beim Sport oder beim Feiern mit Alkohol drohen Kreislaufprobleme und Dehydrierung. Bewegung ja, aber möglichst nicht in der größten Hitze.
2: Ich bin generell ganz sehr für viel Bewegung, das ist wichtig. Aber das kann man ja, wenn man es möglich, wenn man es von der Arbeit her schafft, in die Morgenstunden verlagern oder in die extremen Abendstunden. Es ist ja lange hell, da kann man auch abends noch eine Runde Fahrrad fahren und auch eine weite Runde. Man muss ja nicht nachmittags 16 Uhr bei 34 Grad fahren, man kann ja auch abends 20 Uhr bei 25 fahren. Das klingt ja deutlich vernünftiger und das ist auch okay.
1: Die wichtigsten Regeln auf einen Blick: ausreichend Wasser trinken, direkte Sonne meiden, leichte Kleidung tragen, Wohnräume kühl halten und auf ältere Angehörige oder Nachbarn achten. Denn bei Hitzschlag, Sonnenstich oder starker Dehydrierung kann es schnell gefährlich werden.

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2: Ein Elefant im Raum macht sichtbar, worüber in Chemnitz rund um das leerstehende Schauspielhaus oft geschwiegen wird. Die Probleme, die vielen offenen Fragen und eine Zukunft, die weiter unklar ist. Das Festival Begehungen öffnet das Schauspielhaus zumindest bis zum 5. Juli erneut für Besucherinnen und Besucher. Damit rückt ein Ort weiter in den Fokus, der seit Jahren heiß diskutiert wird. Ein politisches Signal wolle man dem Festivalvereinsvorsitzenden Matthias Döhler zufolge zwar nicht senden, ganz ohne Wirkung auf die Diskussion um die Zukunft des Hauses soll die Ausstellung aber offenbar auch nicht bleiben.
3: Auch ein Zeichen wollen wir damit nicht setzen, wir wollen den Leerstand nutzen, aber wir wollen zeigen, dass das Gebäude im Moment begehbar ist und vielleicht die Debatte ein Stück weit dahin schieben, dass man sagt, man spricht mal auch darüber, was man denn mit dem Gebäude vorhat, unabhängig von der Nutzung.
2: 24 Werke internationaler Künstlerinnen und Künstler sind im ehemaligen Chemnitzer Schauspielhaus zu sehen. Unter dem Motto »In der Vorstellung« widmet sich die Ausstellung in drei Kapiteln Themen wie Rollenbildern, Identität und dem Einfluss digitaler Medien. Von Männlichkeitsbildern über Desinformation bis hin zu gesellschaftlichen und politischen Verflechtungen. Für Kuratorin Dr. Claudia Titel passt kaum ein Ort besser zu diesem Thema als das Schauspielhaus.
4: Ja, in der Vorstellung ist so ein toller Titel, weil er den Ort des Theaters oder des Schauspielhauses sehr genau bestimmt und weil er aber auch das ausdrückt, was wir in dieser Ausstellung zeigen wollen. Im Theater entstehen ja immer Welten und Entwürfe und die Menschen schlüpfen in Rollen und das ist alles sozusagen in der Vorstellung gemeint.
2: Dass die Begehungen ausgerechnet im Schauspielhaus stattfinden, ist kein Zufall. Bereits seit 2024 bemühten sich die Veranstalter um den besonderen Ausstellungsort. Denn das Schauspielhaus dient nicht nur als Kulisse, sondern wird selbst Teil der Ausstellung. So bleiben die Sitze im Zuschauerraum bewusst leer. So leer wie das Schauspielhaus seit seiner Schließung. Auch das Rahmenprogramm greift die Zukunft des Hauses auf. Podiumsdiskussionen und Stadtführungen beschäftigen sich mit der Frage, wie es mit dem Schauspielhaus weitergehen könnte. Ganz losgelöst von der Debatte um die Zukunft des Gebäudes sei das Festival also nicht.
4: Jeder spürt es, jeder weiß es, aber keiner spricht es an. Und das machen wir aber nicht. Wir sprechen es schon an, wobei wir uns und ich mich vor allem als Kuratorin aus dieser Debatte um das Schauspielhaus raushalte. Wobei ich sagen muss, eins kann ich sagen, Kultur ist ein wichtiger Motor von Demokratie und überall, wo Kultur gekürzt wird, rüttelt man an den Festen der Demokratie. Und es ist dann egal, ob das Theater ist oder Kunst.
2: Die Diskussionen über die Zukunft des Gebäudes wirft zugleich eine weitere Frage auf. Wie können kulturelle Projekte künftig überhaupt finanziert werden? Erstmals ist der Besuch der Begehungen-Ausstellung kostenpflichtig. Nach dem Kulturhauptstadtjahr spürt Kuratorin Claudia Titel den zunehmenden finanziellen Druck.
4: Tatsächlich spürt das Begehungen-Festival auch die Sparpläne in der Kultur und nach diesem großen Highlight Kulturhauptstadtjahr. Und wenn man einmal auch so ein internationales Festival gemacht hat, möchte man natürlich daran anknüpfen. Und das ist, glaube ich, gelungen mit viel, viel weniger Geld. Und dennoch fehlt das Geld in diesem Fall, weil die Produktionskosten sind ja nicht geringer geworden.
2: Schon seit 4 Jahren heißt es für das Chemnitzer Schauspielhaus Schluss mit dem Theater. Doch mit den Begehungen an diesem umstrittenen Ort entstehen neue Impulse für das Gebäude. Nicht nur durch Kunst, sondern auch durch Gespräche über seine Zukunft. Ob das Schauspielhaus künftig wieder als Theater genutzt wird oder eine andere Zukunft bevorsteht, bleibt weiterhin offen. Mit den Begehungen kehrt zumindest für kurze Zeit wieder Leben hinter die verschlossenen Türen zurück.

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1: Wenn es irgendwann so ist, dass es nicht mehr besser wird, dann möchte ich entscheiden zu gehen. Und ich finde es wichtig, dass meine Kinder da von Anfang an mitgenommen werden und eben nicht dann schockiert dastehen. Oh Mama, wie kannst du nur? Nee, das muss respektiert werden, weil das ist einfach Freiheit.
2: Martha Lipinski ist Leipzigerin, Mutter von 2 Kindern und Tätowiererin. Ihre Kunst geht unter die Haut, ihre Arbeiten sind international gefragt. Doch genau dieser Beruf, der so viel Präzision, Ausdauer und Kontrolle verlangt, wird für sie immer schwieriger. Im März 2015 verändert eine Diagnose alles: Multiple Sklerose, kurz MS. Eine Krankheit, die nicht heilbar ist und deren Verlauf ungewiss bleibt.
1: Ich glaube dann einfach oder habe das Gefühl, dass der nächste Schritt einfach umkippen und weg sein ist.
2: Für Martha Lipinski verändert sich damit nicht nur ihr Alltag, sie steht auch vor einer Frage, auf die es keine einfache Antwort gibt. Wie spricht man mit den eigenen Kindern über eine Krankheit, die bleibt und irgendwann alles verändern kann? Doch was passiert bei Multipler Sklerose im Körper? Was bedeutet es, wenn der eigene Körper plötzlich nicht mehr funktioniert, wie man es gewohnt ist? Um das besser zu verstehen, sprechen wir mit Dr. Thorsten Sühnel. Der Neurologe behandelt in seiner Leipziger Praxis regelmäßig Menschen mit MS und weiß, wie unterschiedlich diese Krankheit das Leben der Betroffenen verändern kann.
3: Die Multiple Sklerose ist eine Nervenerkrankung, bei der sich das eigene Immunsystem fälschlicherweise gegen das eigene Nervensystem richtet, also gegen Zellen im Gehirn und im Rückenmark. Das häufigste, was wir sehen bei unseren Patienten, ist, dass so langsam allmählich sich Sachen verschlechtern, die das Nervensystem betreffen, oder dass das schubweise passiert.
2: Weil MS sich so unterschiedlich auswirkt, wird sie auch die Krankheit der 1000 Gesichter genannt. Bei Martha zeigt sie sich durch extreme Erschöpfung, Magenlähmung und Inkontinenz.
1: Es fängt bei den Fatigen an, bei der unfassbar krassen Müdigkeit, die einfach so lähmt und man überhaupt nichts tun kann. Wenn ich das Haus verlasse, ist immer in meinem Kopf, wo ist die nächste Toilette? Ich habe eine Magenlähmung, kann quasi nichts essen, nichts bei mir behalten, weil sonst irgendwann so Vergiftungserscheinungen entstehen. Das bedeutet, ich kann mit anderen Menschen nicht essen. Ich muss eigentlich den ganzen Tag immer zugucken, zuschauen und habe da so meine Lösungen gefunden durch Flüssignahrung.
2: MS ist bis heute nicht heilbar, aber sie ist behandelbar.
3: Wir können Gott sei Dank die Erkrankung immer besser behandeln. Wenn so Schübe auftreten, können wir eben eine sogenannte Schubbehandlung durchführen mit Methylprednison.
2: Medikamente können helfen, doch Marthas Alltag bleibt von der Krankheit geprägt. Auf der anderen Seite verstärkte die Diagnose aber auch in ihr einen tieferen Wunsch, den sie lange Zeit verdrängt hatte.
1: Als ich beim Arzt saß und meine Diagnose bekommen habe, kam im gleichen Atemzug die Frage, kann ich damit Kinder kriegen?
2: Heute sind Marthas Kinder 7 und 10 Jahre alt. Zu diesem Familienalltag gehört auch, dass Martha ihre Krankheit nicht versteckt.
1: Das finden bestimmt sehr viele Leute falsch. Wir reden sehr offen mittlerweile drüber, dass sie dann sagen, ja, Mama, aber das und das musst du noch miterleben. Meine Kinder, dann möchte ich noch das werden, das musst du unbedingt noch sehen und das und danach kannst du gehen. Mal wird einer von den Kindern nach so einem Satz traurig. Wenn einer traurig wird, dann lassen wir das auch. Aber wenn es irgendwann so ist, dass es nicht mehr besser wird, dann möchte ich entscheiden zu gehen. Und ich finde es wichtig, dass meine Kinder da von Anfang an mitgenommen werden.
2: MS hat viele Gesichter. Auch Jan Kuhlbrot, Autor und zweifacher Vater, lebt mit Multipler Sklerose. Bei ihm hat die Krankheit den Alltag bereits stark verändert. Inzwischen ist er auf einen Rollstuhl angewiesen.
4: Es gibt schon Tage, wo ich richtig verzweifelt bin. Und es gibt Tage, da komme ich damit klar. Es werden ja alle älter. Nur ich werde früher älter und schneller.
2: In dem Roman Krüppelpassion, der 2023 mit dem Alfred-Döblin-Preis ausgezeichnet wurde, schreibt er über seine MS.
4: Ich will nicht ständig an MS denken müssen, wenn ich schreibe. Und ich habe dann gemerkt, ich muss das mal wirklich zum Thema machen, um mir auch wieder andere Themen quasi zugänglich zu machen.
2: Literaturpreise bedeuten für ihn nicht nur Anerkennung, sondern auch ein Stück Entlastung.
4: Vorher hatte ich nicht nur

0: Gearbeitet hat, trifft sie ihn hart.
1: Als sie die Diagnose bestätigt hat, da habe ich erstmal so vor einem geschlossenen Eckladen gesessen und geweint so eine Stunde. Und dann bin ich nach Hause gegangen und musste ja natürlich auch mit meiner Familie reden und so. Mit den Kindern war es kein Problem, die fanden das jetzt nicht schlimm. Also schlimm schon, aber die hatten sowas wie einen natürlichen Umgang damit.
0: Für Martha und Jan geht es am Ende nicht darum, dass jeder ihre Krankheit vollständig verstehen muss. Aber es geht darum, genauer hinzusehen, wo ein Weg zu weit ist, eine Toilette fehlt, ein Gespräch zu schwer wird oder ein Tag keine Kraft mehr übrig lässt.

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6: Nachrichten. Sachsen hat im vergangenen Jahr erneut den höchsten Anteil an Vätern, die Elterngeld beziehen, in Deutschland verzeichnet. Laut dem Statistischen Landesamt waren gut 30% der Leistungsempfänger Väter. Besonders hoch war der Anteil in Dresden, mit fast einem Drittel der Väter, die Elterngeld bezogen. Der Landkreis Bautzen und Leipzig folgten mit etwas über 31%. Im Vogtlandkreis hingegen lag der Anteil bei nur 26,2%. Bundesweit am niedrigsten war der Väteranteil im Saarland mit 21%. Eine IT-Störung hat am Dienstagabend zu einem Stillstand im deutschen Bahnnetz geführt. Wie die Deutsche Bahn auf ihrer Webseite mitteilte, verursachte ein Problem im Bahnfunk einen etwa 90-minütigen Ausfall. Betroffen waren nicht nur die DB selbst, sondern auch andere Bahnunternehmen, wodurch viele Züge auf offener Strecke zum Stehen kamen. In Dresden herrschte gegen 23 Uhr gespenstische Ruhe am Hauptbahnhof. Erst nach Mitternacht fuhren die ersten Züge wieder planmäßig. Die Störung wurde mittlerweile behoben und alle Züge verkehren wieder regulär. Robert Wagner bleibt bei Dynamo Dresden und will in der neuen Saison weiter für Stabilität sorgen. Der defensive Mittelfeldspieler hatte sich bereits als wichtiger Faktor für den Klassenerhalt erwiesen und wurde nun fest verpflichtet, wie Sportboss Sören Gonter bekannt gab. Wagner beeindruckt vor allem durch seine Laufwerte und seine Fähigkeit, Bälle zu erobern. In der letzten Saison legte er durchschnittlich 12,7 Kilometer pro Spiel zurück und erzielte zahlreiche Ballgewinne für sein Team. Auch wenn ihm bisher ein Torerfolg verwehrt blieb, bleibt er eine zentrale Figur in Thomas Stamms Mannschaftsstrategie.

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1: Eine herrliche, leichte, musikalisch-kulinarische Nacht an den Dresdner Elbschlössern.
2: So beschreibt Silvia Grott, die künstlerische Leiterin, die Dresdner Schlössernacht. Am 25. Juli verwandelt sich der Elbhang wieder in eine große Open-Air-Kulturlandschaft. Zwischen den Elbschlössern und der Saloppe soll dann zum 16. Mal flaniert, gegessen, getanzt und Musik gehört werden. Einen Monat vor der Veranstaltung haben die Organisatoren im Lingner Schloss einen ersten Einblick in das Programm gegeben.
1: Wir haben insgesamt 15 Bühnen und Spielstätten auf allen 4 teilnehmenden Orten. Das ist die Saloppe, Schloss Albrechtsberg, das Lingner Schloss und das Schloss Eckberg. Und es sind insgesamt ca. 88 einzelne Konzerte, die die Gäste hier erleben können und 11 Stunden, wenn sie möchten, von 17 bis morgens 4 Uhr Stunden volles Partyprogramm.
2: Das Programm soll dabei verschiedene Musikrichtungen und Generationen zusammenbringen.
1: Wir haben zu Gast Sidney Youngblood, darauf freue ich mich sehr. Der wird sicherlich wunderbar die Bühne rocken. Wir haben ein Frank Sinatra-Double dabei, wir haben die Disco Dice dabei, wir haben ein wunderbares Late-Night-Programm. Also eigentlich ist für jeden was dabei. Casa Latina ist vielleicht noch zu nennen. Auf dem Schloss Eckberg wird es sozusagen nur Latin-Vibes geben. Man kann dort auch das Salsa-Tanzen lernen und im besten Fall bis morgens um 4 durchtanzen.
2: Damit aus dem weitläufigen Areal für eine Nacht ein Festivalgelände wird, braucht es allerdings deutlich mehr als Künstlerinnen, Künstler und Bühnen. Veranstalter Mirko Meine von First Class Concept kennt den Aufwand hinter den Kulissen.
3: Diese Fülle an Künstlern, ca. 250, die ganze Beleuchtung dieser 5 Kilometer langen Wege, das ist alles ein irrsinniger Aufwand. Und in den letzten Jahren haben sich teilweise in unserer Branche die Kosten verdoppelt in den letzten 5 Jahren. Und trotzdem sind wir von dem Preis sehr moderat geblieben. Das täuscht immer so. Dieses ganze Volumen dieser 3 Schlösser, das alles so herzurichten für eine Veranstaltung, Sicherheitsaspekte, Gastronomievorsorge und.
2: Die Schlössernacht finanziert sich ohne Fördergelder. Sponsoren spielen deshalb eine wichtige Rolle, damit die Veranstaltung in dieser Form weiter umgesetzt werden kann.
3: Wenn man die Leute begeistert und denen erläutert, was unser Ziel ist, dann sind sie alle gern bereit dazu. Aber deswegen, wir würden uns viel mehr freuen, wenn noch mehr Leute auf uns zukommen und sagen, wir würden euch gerne unterstützen bei dem ganzen Weg. Also wenn es jetzt jemand hört, das wäre super.
2: Auch beim Publikum wollen die Veranstalter neue Gruppen erreichen. Dafür gibt es in diesem Jahr wieder Late-Night-Tickets, die ab 23 Uhr gelten.
1: Unser Ansinnen ist es, dass wir so nach und nach die nächste Generation zu uns einladen. Ich meine, es gibt 16 Jahre die Schlössernacht und wir wollen natürlich, dass sie noch lange Bestand hat. Und deshalb haben wir für die jüngeren Gäste ein billigeres Ticket gemacht und den Tanz bis in den Morgen sozusagen nochmal ein bisschen ausgebaut.
2: Bis zur Schlössernacht bleibt nur noch rund ein Monat Vorbereitungszeit. Die Zahl der Tickets ist auf 6.000 begrenzt. Nach Angaben der Veranstalter sind davon bereits rund 85% verkauft.

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1: Also ich finde, selbst wenn ich nachdenke, kein Pro.
2: Ticket rein, Stempel drauf. Für viele gehört das noch immer zum Bus- und Bahnfahren dazu. Doch im Verkehrsbund Oberelbe-Gebiet sollen die klassischen Entwerter nach und nach verschwinden. VVO und die Dresdner Verkehrsbetriebe planen, das Ticketsystem weiter umzustellen und statt dem Entwerter digitale Lösungen anzubieten. Wir haben uns mal an den Haltestellen umgehört, wie diese geplante Neuerung bei den Fahrgästen ankommt.
3: Nee, ich halte davon gar nichts, weil ich bin der Meinung, man muss ein bisschen Rücksicht nehmen auf die Älteren. Wir sind nicht alle mit irgendwelchen Handys bewandert, beziehungsweise kennen uns da so aus, um das alles dann auch zu verstehen, wie man das machen muss und so. Es ändert sich ja gerade auch im Handybereich immer wieder was. Ne? Und für uns alte Leute ist das schwer, da hinterher zu kommen. Ne? So nach dem Beispiel kaum habe ich mir es gemerkt, ist schon wieder alles ganz anders.
4: Also mich selber betrifft es nicht wirklich, weil ich habe meine Monatskarte und wenn ich mal was nicht habe, kann ich das einfach mit dem Handy bezahlen. Aber ich sehe auf jeden Fall, dass es vor allen Dingen für ältere Leute schwierig werden könnte oder für Kinder, die so ihre Viererkarte haben oder halt noch gar kein Handy. Dann könnte das dann kritisch werden.
2: Auch Fraktionen im Dresdner Stadtrat wie die AfD und die Grünen sehen bei Kindern und älteren Menschen mit dieser Regelung ein Problem. Ulrike Kaspari von den Grünen formuliert auf der Homepage:
5: Gerade Kinder im Grundschulalter haben häufig noch kein eigenes Smartphone und keine eigene Geldkarte, mit denen sie spontan Tickets in der Bahn erwerben könnten. Und nicht alle Haltestellen sind mit Fahrkartenautomaten ausgestattet. Für sie braucht es Alternativen, ebenso wie zum Beispiel für ältere Menschen, wenn sie nicht so digital unterwegs, gleichzeitig aber auf Bus und Bahn angewiesen sind. Digitalisierung darf nicht dazu führen, dass Menschen abgehängt werden.
2: Marco Dittrich von der AfD teilt diese Meinung.
6: Kinder, Jugendliche und vor allem ältere Menschen ohne Smartphone oder Kreditkarte werden künftig massiv benachteiligt. Auch nicht jedes Kind besitzt ein Bildungsticket. Der gleichzeitige Umbau vieler Fahrkartenautomaten auf bargeldloses Bezahlen verschärft das Problem zusätzlich. Damit wird ein erheblicher Teil der Bevölkerung faktisch von der spontanen und unkomplizierten Nutzung des ÖPNV ausgeschlossen.
2: Gleichzeitig gibt es auch Fahrgäste, die davon ausgehen, dass sich der Alltag ein wenig anpassen wird. Baustellen sehen sie jedoch trotzdem.
7: Ich denke, das werden die Eltern bezahlen in dem Fall. Die Kinder werden dann Monatskarten haben. Und da geht's, in der Hinsicht geht's auch. Aber direkt abschaffen, es gibt ja genügend Urlauber, die daherkommen. Die müssen ja auch irgendwie weiter.
2: Der VVO begründet den geplanten Abschied von den Entwertern vor allem damit, dass die Instandhaltung und Erneuerung eine teure Angelegenheit sei. Mit dem veränderten Nutzungsverhalten der Fahrgäste würde sich das nicht mehr lohnen.
8: Mit der stetig steigenden Zahl an Abo-Ticket-Nutzern sinkt aber gleichzeitig die Zahl der Fahrgäste, die Einzelfahrten oder Tageskarten nutzen und somit noch einen Entwerter benötigen. Aus diesem Grund werden aktuell Lösungen erarbeitet, wie die noch verbleibenden auf Ticketpapier ausgegebenen Einzelfahrten, Viererkarten und Tageskarten auch ohne Entwertung genutzt werden können.
2: Am Ende geht es weniger um die Geräte selbst, sondern um die Frage, wie einfach Bus- und Bahnfahren künftig noch sein soll. Digitaler, moderner und günstiger im Betrieb, ja, aber für alle verständlich und nutzbar? Für manche Fahrgäste sei Bahnfahren derzeit schon komplizierter, als es noch vor 10 Jahren war.
1: Also Pros sehe ich keine. Ich finde es auch schwierig, dass die Automaten in den Bahnen nur noch mit EC funktionieren, weil viele alte Leute, die haben da überhaupt keinen Zugang dazu. Und dass die Automaten bzw. die Entwerter jetzt auch wegfallen, ist definitiv ein negativer Aspekt.
3: Ich zum Beispiel lehne es vollkommen ab, übers Handy irgendwas zu bezahlen. Das ist mir nicht sicher genug. Und das kommt nicht in Frage, wie die das dann lösen mit uns alten Leuten. Das ist mir egal, aber ich werde bestimmt meine Bankdaten nie übers Handy rausgeben.
2: Laut dem VVO gibt es noch kein festes Datum für diese Umstellung. Zuerst müssen sich alle Verkehrsunternehmen des VVO einigen und eine praktikable Lösung finden, bevor die Entwerter wirklich die Busse und Bahnen verlassen.

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2: Also ich finde, selbst wenn ich nachdenke, kein Pro.
3: Ticket rein, Stempel drauf. Für viele gehört das noch immer zum Bus- und Bahnfahren dazu. Doch im Verkehrsbund Oberelbe-Gebiet sollen die klassischen Entwerter nach und nach verschwinden. VVO und die Dresdner Verkehrsbetriebe planen, das Ticketsystem weiter umzustellen und statt dem Entwerter digitale Lösungen anzubieten. Wir haben uns mal an den Haltestellen umgehört, wie diese geplante Neuerung bei den Fahrgästen ankommt.
4: Nee, ich halte davon gar nichts, weil ich bin der Meinung, man muss ein bisschen Rücksicht nehmen auf die Älteren. Wir sind nicht alle mit irgendwelchen Handys bewandert, beziehungsweise kennen uns da so aus, um das alles dann auch zu verstehen, wie man das machen muss und so. Es ändert sich ja gerade auch im Handybereich immer wieder was. Ne? Und für uns alte Leute ist das schwer, da hinterher zu kommen. Ne? So nach dem Beispiel kaum habe ich mir es gemerkt, ist schon wieder alles ganz anders.
5: Also mich selber betrifft es nicht wirklich, weil ich habe meine Monatskarte und wenn ich mal was nicht habe, kann ich das einfach mit dem Handy bezahlen. Aber ich sehe auf jeden Fall, dass es vor allen Dingen für ältere Leute schwierig werden könnte oder für Kinder, die so ihre Viererkarte haben oder halt noch gar kein Handy, dann könnte das dann kritisch werden.
3: Auch Fraktionen im Dresdner Stadtrat wie die AfD und die Grünen sehen bei Kindern und älteren Menschen mit dieser Regelung ein Problem. Ulrike Kaspari von den Grünen formuliert auf der Homepage:
6: Gerade Kinder im Grundschulalter haben häufig noch kein eigenes Smartphone und keine eigene Geldkarte, mit denen sie spontan Tickets in der Bahn erwerben könnten. Und nicht alle Haltestellen sind mit Fahrkartenautomaten ausgestattet. Für sie braucht es Alternativen, ebenso wie zum Beispiel für ältere Menschen, wenn sie nicht so digital unterwegs, gleichzeitig aber auf Bus und Bahn angewiesen sind. Digitalisierung darf nicht dazu führen, dass Menschen abgehängt werden.
3: Marco Dittrich von der AfD teilt diese Meinung.
7: Kinder, Jugendliche und vor allem ältere Menschen ohne Smartphone oder Kreditkarte werden künftig massiv benachteiligt. Auch nicht jedes Kind besitzt ein Bildungsticket. Der gleichzeitige Umbau vieler Fahrkartenautomaten auf bargeldloses Bezahlen verschärft das Problem zusätzlich. Damit wird ein erheblicher Teil der Bevölkerung faktisch von der spontanen und unkomplizierten Nutzung des ÖPNV ausgeschlossen.
3: Gleichzeitig gibt es auch Fahrgäste, die davon ausgehen, dass sich der Alltag ein wenig anpassen wird. Baustellen sehen sie jedoch trotzdem.
8: Ich denke, das werden die Eltern bezahlen in dem Fall. Die Kinder werden dann Monatskarten haben. Und da geht's, in der Hinsicht geht's auch. Aber direkt abschaffen, es gibt ja genügend Urlauber, die daherkommen. Die müssen ja auch irgendwie weiter.
3: Der VVO begründet den geplanten Abschied von den Entwertern vor allem damit, dass die Instandhaltung und Erneuerung eine teure Angelegenheit sei. Mit dem veränderten Nutzungsverhalten der Fahrgäste würde sich das nicht mehr lohnen.
9: Mit der stetig steigenden Zahl an Abo-Ticket-Nutzern

0: komplizierter, als es noch vor 10 Jahren war.
1: Also Pros sehe ich keine. Ich finde es auch schwierig, dass die Automaten in den Bahnen nur noch mit EC funktionieren, weil viele alte Leute, die haben da überhaupt keinen Zugang dazu. Und dass die Automaten bzw. die Entwerter jetzt auch wegfallen, ist definitiv ein negativer Aspekt.
2: Ich zum Beispiel lehne es vollkommen ab, übers Handy irgendwas zu bezahlen. Das ist mir nicht sicher genug. Und das kommt nicht in Frage. Wie die das dann lösen mit uns alten Leuten, das ist mir egal, aber ich werde bestimmt meine Bankdaten nicht übers Handy rausgeben.
0: Laut dem VVO gibt es noch kein festes Datum für diese Umstellung. Zuerst müssen sich alle Verkehrsunternehmen des VVO einigen und eine praktikable Lösung finden, bevor die Entwerter wirklich die Busse und Bahnen verlassen.

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7: Nachrichten. Fast die Hälfte der sächsischen Bundestagsabgeordneten hat in der aktuellen Legislaturperiode meldepflichtige Nebeneinkünfte bezogen. Das ergab eine Auswertung durch den Spiegel und die Plattform Abgeordnetenwatch. Besonders auffällig sind die Mitglieder der Unionsfraktion, bei denen alle 7 sächsischen CDU-Abgeordneten zusätzliche Einkünfte gemeldet haben. Die Abgeordneten müssen ihre Nebeneinkünfte offenlegen, sobald diese 1.000 Euro im Monat oder 3.000 Euro im Jahr übersteigen. Diese Transparenz soll sicherstellen, dass das Bundestagsmandat im Mittelpunkt ihrer Tätigkeit steht. In Gorisch in der Sächsischen Schweiz haben die internationalen Schostakowitsch-Tage begonnen. Tobias Niederschlag, künstlerischer Leiter des Festivals, betonte gegenüber der deutschen Presseagentur die universelle Bedeutung von Schostakowitschs Musik als verbindendes Element zwischen Russland und dem Ausland. Das Festival widmet sich dieses Jahr dem Einfluss jüdischer Musik auf das Werk des Komponisten. Besucher werden gebeten, aufgrund der Hitzewarnungen leichte Kleidung zu tragen und ausreichend zu trinken. Die Mitteldeutsche Flughafen AG prüft derzeit die Infrastruktur ihrer Flughäfen in Leipzig, Halle und Dresden. Götz Amelmann, Vorstandschef des Unternehmens, erklärte, dass mögliche Änderungen bei Passagier- und Gepäckabfertigung untersucht werden. In Dresden wird zudem ein kleinerer Terminalneubau erwogen, um den Betrieb wirtschaftlich stabiler zu gestalten. Sachsens Finanzminister Christian Piwarz unterstützt diese Überlegungen als Beitrag zur Zukunftssicherung der Standorte.

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2: Gestrandete Fahrgäste und lange Warteschlangen an den Bahnhofsinformationen. Eine bundesweite Störung hatte den Zugverkehr der Deutschen Bahn am späten Dienstagabend deutschlandweit für rund 2 Stunden weitestgehend lahmgelegt. Auch Reisende in Sachsen mussten dadurch mit erheblichen Einschränkungen rechnen, vor allem auf Verbindungen im Fernverkehr, im Regionalverkehr sowie bei S-Bahnen und privaten Bahnunternehmen. Grund für den Stillstand war nach Angaben der Deutschen Bahn eine Störung des digitalen Bahnfunksystems GSMR. Gegen 0.30 Uhr konnten die ersten Züge wieder fahren, der Verkehr lief am frühen Morgen jedoch nur schrittweise wieder an. Bis zur Normalisierung mussten Fahrgäste weiterhin mit hohen Folgeverspätungen und kurzfristigen Zugausfällen rechnen. Viele Fahrgäste saßen während der Störung an Bahnhöfen fest. Zwar wurden laut der Bahn Taxi- und Hotelgutscheine ausgegeben, vielerorts blieb die Lage für Betroffene aber schwierig. Reisende beklagten vor allem fehlende Informationen zu ausfallenden oder verspäteten Zügen. Gleichzeitig hieß es, die Mitarbeiter der Bahn seien vor Ort freundlich und ansprechbar gewesen. Die Ursache der Störung wurde nach Angaben der Deutschen Bahn noch in der Nacht identifiziert. Details dazu nannte das Unternehmen zunächst nicht, IT-Experten hätten pausenlos an der Endstörung gearbeitet. Das System GSMR ist das digitale Funksystem für den Bahnbetrieb. Es ersetzt bei der Deutschen Bahn weitestgehend ältere analoge Funksysteme und wird für die betriebliche Kommunikation genutzt. Dazu gehört unter anderem der Kontakt zwischen Zugpersonal und Fahrdienstleistern. Von der Störung betroffen waren nicht nur Fern- und Regionalzüge, sondern auch von der DB betriebene S-Bahnen, Privatbahnen und der Güterverkehr. Der Verband der privaten Güterbahnen fordert deshalb eine genaue Aufarbeitung des Ausfalls. Es müsse geklärt werden, wie es zu der Störung kommen konnte und wie der Schienenverkehr künftig besser überwacht und gesteuert werden kann.

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1: Die Sommer werden heißer, die Hitzetage häufiger. Doch wie gut ist Chemnitz darauf vorbereitet? Der aktuelle Hitzecheck 2026 der Deutschen Umwelthilfe liefert jetzt die Antwort und die fällt durchwachsen aus. Im bundesweiten Vergleich landet Chemnitz mit der Bewertung gelb-orange im Mittelfeld. Ein Grund zur Entwarnung ist das allerdings nicht. Zwar kann die Stadt beim Baumbestand punkten, doch an anderer Stelle gibt es deutliche Probleme. Positiv? Chemnitz verfügt über vergleichsweise viele Bäume, die an heißen Tagen Schatten spenden und für Abkühlung sorgen. Damit schneidet die Stadt besser ab als viele andere Kommunen. Allerdings wird der von Experten empfohlene Wert von 30% Baumbedeckung noch nicht erreicht. Sorgen bereitet dagegen die zunehmende Flächenversiegelung. Zwischen 2018 und 2025 wurden weitere Flächen bebaut oder asphaltiert. Die Folge? Regenwasser kann schlechter versickern und Straßenplätze sowie Gebäude heizen sich im Sommer immer stärker auf. Besonders kritisch wird das mit Blick auf die steigenden Temperaturen. Auch in Chemnitz werden Hitzewellen häufiger. Vor allem für ältere Menschen, Kinder und gesundheitlich angeschlagene Personen können die hohen Temperaturen zur Belastung werden. Damit die Chemnitzer trotzdem einen kühlen Kopf bewahren, setzt die Stadt auf verschiedene Maßnahmen. So zeigt der sogenannte coole Stadtplan, wo sich Trinkbrunnen, schattige Parks, Grünflächen und kostenlose Refillstationen befinden. Wer unterwegs Abkühlung sucht, soll dort schnell fündig werden. Zusätzlich raten die Verantwortlichen dazu, die Warnungen des Deutschen Wetterdienstes zu nutzen. Über die Warnwetter-App können sich Bürger frühzeitig über extreme Hitze informieren lassen. Das Fazit des Hitzechecks? Chemnitz steht besser da als manch andere Stadt, ist aber noch längst nicht am Ziel. Mehr Grün, weniger Beton und zusätzliche Maßnahmen gegen die zunehmende Aufheizung werden auch in Zukunft nötig sein.

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2: Architektonische Aktfotografie könnte man auch sagen, weil es sich ja wieder ganz bloß präsentiert, das Gebäude.
3: Neue Schau in Chemnitz nimmt Lost Places der Stadt in den Fokus.
4: So, es geht im Prinzip darum, zu dokumentieren, was Chemnitz seit 1990 an Umbrüchen erlebt hat, natürlich auch an Abbrüchen erlebt hat.
3: Verlassene Orte, verschwundene Gebäude und eingefrorene Momente der Stadtgeschichte. Was heute manchmal nur noch in Erinnerungen existiert, hat Fotograf Christian Sünderwald nach der Wiedervereinigung mit seiner Kamera festgehalten. Im Schlossbergmuseum sind nun rund 60 seiner großformatigen Schwarz-Weiß-Aufnahmen zu sehen. In Szene gesetzt werden Verwaltungsgebäude, Krankenhäuser und Freizeiteinrichtungen ebenso wie Relikte der DDR-Geschichte. Darunter befinden sich Aufnahmen der Stasi-Bunker an der Zschopauer Straße, des ehemaligen Kasperr-Gefängnisses oder des Kulturpalastes in Rabenstein. Auch stillgelegte Produktionsstandorte wie die Germania-Werke finden sich in der Ausstellung wieder. Alles ausschließlich auf Schwarz-Weiß festgehalten. Für Christian Sünderwald, trotz digitaler Möglichkeiten, ein unbedingtes Muss, auch wenn dies ab und an schwerfalle.
2: Weil ich auch schon beim Fotografieren vor Ort ja möglichst nah am Endergebnis sein möchte. Und klar, es sind alles digital entstandene Fotografien und was ein großer Segen ist, weil es das Schaffen weg vom Handwerk mehr Raum fürs eigentliche Fotografieren gibt. Ne? Dem sage ich, Sie kennen sich mit der Technik ja auch gut aus. Und da würde mich Farbe ablenken. Deswegen und vielleicht auch manchmal in Versuchung bringen. Es gibt ja doch auch mal Motive, die sehr stark getragen sind von Farbe. Und da orientiert an meinem Prinzip, Licht und Schatten in den Vordergrund zu stellen und das mit Schwarz-Weiß. Wie sagt man, irgendwas ist immer oder irgendein kleinen Tod muss man sterben. Und ich habe mich entschlossen, den zu sterben.
3: Schwarz-Weiß-Fotografie verbunden mit dem Wort Agonie. Man kann gedanklich auch in Richtung Trauer abbiegen. Trauer um die alten Gebäude, um die alten Zeiten und dergleichen. Für Christian Sünderwald wäre dies eine Fehlinterpretation seines Werkes, denn im Grunde genommen gehe es im wahrsten Sinne des Wortes um einen unverstellten Blick, quasi Aktaufnahmen stadtprägender Architektur.
2: Also nein, mir geht es nicht darum, fotografisch Trauer festzuhalten, wie Sie sagen, sondern eher die unverstellte Ästhetik, die Gebäude gerade jetzt haben oder wieder haben, dadurch, dass sich die Architektur eben ganz unverstellt jetzt wieder präsentiert, weil in den allermeisten Gebäuden das Interieur, das Mobiliar, Werkbänke etc. längst demontiert oder abtransportiert sind. Also mir geht es eher um die Ästhetik, die Gebäude heute ausstrahlen. Ja, ich weiß nicht, ob man sagen, das ist auch so eine Art heute architektonische Aktfotografie, könnte man auch sagen, ne? Weil es sich ja wieder ganz bloß präsentiert, das Gebäude. Und eben auch Licht- und Schattenspiel nicht unterbrochen wird durch Interieur.
3: Für Museumsleiter Dr. Stefan Thiele ist die Ausstellung weit mehr als eine fotografische Schau. Die Aufnahmen würden den Wandel von Chemnitz dokumentieren und sichtbar machen, wie stark sich das Stadtbild in den vergangenen Jahrzehnten verändert habe.
4: Es ist tatsächlich so. Es geht im Prinzip darum, zu dokumentieren, was Chemnitz seit 1990 an Umbrüchen erlebt hat, natürlich auch an Abbrüchen erlebt hat. Ja, also es ist ja ein Abbruch in vielen Bereichen gewesen, dem erst ganz allmählich wieder ein Neuanfang erfolgte, gerade was ehemalige Industriegebäude oder auch Verwaltungsgebäude betroffen hat. Und das wird hier dokumentiert. Und diese Aufnahmen sind unter diesem Aspekt schon heute wichtige Zeitzeugnisse zur Stadtgeschichte geworden, weil eben viele dieser Objekte entweder nur noch in einem veränderten Zustand existieren oder eben total Verlust geworden sind.
3: Jedes Ende hat einen neuen Anfang inne. Im Umkehrschluss bedeutet das jedoch auch, unbedingter Erhalt kann mitunter Stillstand bedeuten. Wer schon einmal einen Altbau energetisch saniert hat, weiß vielleicht, was damit gemeint ist. Solchen Gedanken kann Dr. Stefan Thiele allerdings nur bedingt etwas abgewinnen. Aus Sicht des Leiters des Schlossbergmuseums schließen sich Erhalt und Entwicklung nicht gegenseitig aus.
4: Im günstigsten Fall kann man das eine tun, ohne das andere zu lassen. Ja, dass man also Gebäude, die meinetwegen von ihrer äußeren Substanz, von ihrer äußeren Hülle her denkmalwert sind, die auch entsprechend eine architektonische Wertigkeit besitzen, aber beispielsweise der Kulturpalast in Rabenstein keinen Originalbestandteil mehr der Innenausstattung haben, dass man dort eben nach neuen Lösungsmöglichkeiten einer Nutzung und gleichzeitig auch nach neuen Gestaltungsmöglichkeiten sucht. Ja, das ist für mich die Ideallösung. Ja.
3: Mit architektonischer Agonie in Licht und Schatten widmet das Schlossbergmuseum dem Werk von Christian Sünderwald erstmals eine umfassende Einzelausstellung. Entstanden sind die Bilder zwischen 1990 und 2010 und dokumentieren so auch eine Zeit tiefgreifender Umbrüche in Chemnitz. Zu sehen ist die Schau noch bis zum 16. November im Chemnitzer Schlossbergmuseum.

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6: Fast die Hälfte der sächsischen Bundestagsabgeordneten hat in der aktuellen Legislaturperiode meldepflichtige Nebeneinkünfte bezogen. Das ergab eine Auswertung durch den Spiegel und die Plattform Abgeordnetenwatch. Besonders auffällig sind die Mitglieder der Unionsfraktion, bei denen alle 7 sächsischen CDU-Abgeordneten zusätzliche Einkünfte gemeldet haben. Die Abgeordneten müssen ihre Nebeneinkünfte offenlegen, sobald diese 1.000 Euro im Monat oder 3.000 Euro im Jahr übersteigen. Diese Transparenz soll sicherstellen, dass das Bundestagsmandat im Mittelpunkt ihrer Tätigkeit steht. In Gorisch in der Sächsischen Schweiz haben die internationalen Schostakowitsch-Tage begonnen. Tobias Niederschlag, künstlerischer Leiter des Festivals, betonte gegenüber der deutschen Presseagentur die universelle Bedeutung von Schostakowitschs Musik als verbindendes Element zwischen Russland und dem Ausland. Das Festival widmet sich dieses Jahr dem Einfluss jüdischer Musik auf das Werk des Komponisten. Besucher werden gebeten, aufgrund der Hitzewarnungen leichte Kleidung zu tragen und ausreichend zu trinken. Die Mitteldeutsche Flughafen AG prüft derzeit die Infrastruktur ihrer Flughäfen in Leipzig, Halle und Dresden. Götz Amelmann, Vorstandschef des Unternehmens, erklärte, dass mögliche Änderungen bei Passagier- und Gepäckabfertigung untersucht werden. In Dresden wird zudem ein kleinerer Terminalneubau erwogen, um den Betrieb wirtschaftlich stabiler zu gestalten. Sachsens Finanzminister Christian Piwarz unterstützt diese Überlegungen als Beitrag zur Zukunftssicherung der Standorte.

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1: Das ist für mich die größte Ehre meines politischen Lebens.
2: Michael Weikert will Oberbürgermeister von Leipzig werden. Die CDU hat ihn als Kandidaten mit 88 von 96 Stimmen für die Wahl 2027 nominiert. Nach 3 Amtszeiten tritt Burkhard Jung nicht erneut an. Damit ist auch klar, Leipzig bekommt 2027 eine neue Stadtspitze. Doch welchen politischen Kurs wird die Stadt danach einschlagen? Andreas Nowak, Kreisvorsitzender der CDU Leipzig, sieht in Michael Weikert einen geeigneten Kandidaten für die Oberbürgermeisterwahl.
3: Der hat quasi in dem ganzen Rathaus überall schon mal Staub gewischt und weiß kommunalpolitisch wirklich, worum es geht.
2: Der 36-Jährige ist bereits seit 12 Jahren in der Stadtpolitik aktiv. Seit 2023 führt er auch die CDU-Fraktion im Leipziger Stadtrat. Trotz des klaren Ergebnisses in der eigenen Partei steht Weikert vor einem schwierigen Wahlkampf, denn Leipzig muss sparen. Wie angespannt die Finanzlage der Stadt ist, hatte Finanzbürgermeister Thorsten Bohneff bereits deutlich gemacht.
4: Die Stadt Leipzig hat jetzt 1,2 Milliarden Euro Schulden aus Investitionen und ca. 600 Millionen Euro Schulden aus dem Kassenkredit. Also sind das 1,8 Milliarden Euro Schulden, die wir für Zins- und Tilgungsleistung unserer nachfolgenden Generation überlassen müssen.
2: Um mit der knappen Finanzlage der Stadt umzugehen, will Weikert eine Verwaltungsreform. Sein Vorschlag: 6 statt 8 Dezernate.
1: Aus unserer Sicht ist es ein Vorschlag erstmal, dass man das Kultur- und das Wirtschaftsdezernat zusammenlegt und dass man das Dezernat Allgemeine Verwaltung auflöst und in andere Ämter integriert. Ein Beispiel, das Thema Kfz-Zulassung betrifft momentan wahnsinnig viele Menschen, die unzufrieden sind. Und es ist ein erster Baustein, dass man Bürgerämter und Kfz-Zulassungsbehörde in ein Dezernat packt.
2: Die CDU verbindet damit die Hoffnung auf klarere Zuständigkeiten und mehr Effizienz. Offen bleibt, wie viel Geld sich dadurch tatsächlich sparen lässt. Ein zweites großes Thema ist das Wohnen. Leipzig wächst, bezahlbarer Wohnraum bleibt knapp. Weikert lehnt Enteignungen ab und setzt stattdessen auf Neubau und schnellere Genehmigungen.
1: Wir müssen als allererstes natürlich bauen, bauen, bauen. Das haben wir schon zur Kommunalwahl 2024 deutlich gemacht. Das sieht man ja am Großprojekt Eutritscher Freiladebahnhof, wo über 2000 Wohneinheiten jetzt fehlen. Wir müssen also auch weiterhin dafür sorgen, dass wir Bauland ausschreiben. Und wir müssen dafür sorgen, dass, wenn ein Investor da ist, der Wohnraum schaffen will, dass der nicht 8 Jahre auf eine Baugenehmigung wartet.
2: Offen bleibt aber, wie schnell neuer Wohnraum tatsächlich entstehen kann und wie bezahlbar er am Ende wird. Auch beim Stadtbild setzt Weikert auf einen Kurswechsel. In seiner Rede spricht er über Müll, Graffiti und die Situation am Hauptbahnhof. Damit rückt er Sicherheit und Sauberkeit bewusst ins Zentrum seines Wahlkampfs.
1: Meine Schwerpunkte sind, dass wir eine saubere und sichere Stadt sind, dass wir es schaffen, dass Wirtschaft und Verkehr in unserer Stadt Priorität haben, ohne dass wir Verkehrsarten gegeneinander ausspielen.
2: Beim Verkehr formuliert Weikert große Ziele: bessere Bahnverbindungen, ein stärker angebundener Flughafen und ein 2. Citytunnel für Leipzig. Doch gerade hier bleibt die Umsetzung offen.
1: Also wenn man sich ein Projekt wie den 2. Citytunnel anguckt, das ist ja nichts, was innerhalb von einem halben Jahr geplant oder gebaut oder bewilligt ist. Wir müssen die Grundlage dafür schaffen, wir müssen den Willen signalisieren. Und wenn diese Bundesregierung schon eine 500 Millionen Euro für Infrastrukturmaßnahmen ausgibt, dann ist das aus meiner Sicht ein zentrales Projekt, nicht nur für Leipzig, sondern für ganz Mitteldeutschland.
2: Aber wie lassen sich Großprojekte mit einem engen Haushalt vereinbaren? Und kann ein CDU-Kandidat in Leipzig Mehrheiten über die eigene Partei hinaus gewinnen? Leipzig wählt am 21. Februar 2027. Bis dahin dürfte sich der Wahlkampf genau an diesen Fragen entscheiden. Wer überzeugt mit konkreten Lösungen und wer kann Leipzig nach der Ära Jung politisch weiterführen?

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2: Eine herrliche, leichte, musikalisch-kulinarische Nacht an den Dresdner Elbschlössern.
3: So beschreibt Silvia Grott, die künstlerische Leiterin, die Dresdner Schlössernacht. Am 25. Juli verwandelt sich der Elbhang wieder in eine große Open-Air-Kulturlandschaft. Zwischen den Elbschlössern und der Saloppe soll dann zum 16. Mal flaniert, gegessen, getanzt und Musik gehört werden. Einen Monat vor der Veranstaltung haben die Organisatoren im Lingner Schloss einen ersten Einblick in das Programm gegeben.
2: Wir haben insgesamt 15 Bühnen und Spielstätten auf allen 4 teilnehmenden Orten. Das ist die Saloppe, Schloss Albrechtsberg, das Lingner Schloss und das Schloss Eckberg. Und es sind insgesamt ca. 88 einzelne Konzerte, die die Gäste hier erleben können und 11 Stunden, wenn sie möchten, von 17 bis morgens 4 Uhr Stunden volles Partyprogramm.
3: Das Programm soll dabei verschiedene Musikrichtungen und Generationen zusammenbringen.
2: Wir haben zu Gast Sidney Youngblood, darauf freue ich mich sehr. Der wird sicherlich wunderbar die Bühne rocken. Wir haben ein Frank Sinatra-Double dabei, wir haben die Disco Dice dabei, wir haben ein wunderbares Late-Night-Programm. Also eigentlich ist für jeden was dabei. Casa Latina ist vielleicht noch zu nennen. Auf dem Schloss Eckberg wird es sozusagen nur Latin-Vibes geben. Man kann dort auch das Salsa-Tanzen lernen und im besten Fall bis morgens um 4 durchtanzen.
3: Damit aus dem weitläufigen Areal für eine Nacht ein Festivalgelände wird, braucht es allerdings deutlich mehr als Künstlerinnen, Künstler und Bühnen. Veranstalter Mirko Meine von First Class Concept kennt den Aufwand hinter den Kulissen.
4: Diese Fülle an Künstlern, ca. 250, die ganze Beleuchtung dieser 5 Kilometer langen Wege, das ist alles ein irrsinniger Aufwand. Und in den letzten Jahren haben sich teilweise in unserer Branche die Kosten verdoppelt in den letzten 5 Jahren. Und trotzdem sind wir von dem Preis sehr moderat geblieben. Das täuscht immer so. Dieses ganze Volumen dieser 3 Schlösser, das alles so herzurichten für eine Veranstaltung, Sicherheitsaspekte, Gastronomievorsorge und.
3: Die Schlössernacht finanziert sich ohne Fördergelder. Sponsoren spielen deshalb eine wichtige Rolle, damit die Veranstaltung in dieser Form weiter umgesetzt werden kann.
4: Wenn man die Leute begeistert und denen erläutert, was unser Ziel ist, dann sind sie alle gern bereit dazu. Aber deswegen, wir würden uns viel mehr freuen, wenn noch mehr Leute auf uns zukommen und sagen, wir würden euch gerne unterstützen bei dem ganzen Weg. Also wenn es jetzt jemand hört, das wäre super.
3: Auch beim Publikum wollen die Veranstalter neue Gruppen erreichen. Dafür gibt es in diesem Jahr wieder Late-Night-Tickets, die ab 23 Uhr gelten.
2: Unser Ansinnen ist es, dass wir so nach und nach die nächste Generation zu uns einladen. Ich meine, es gibt 16 Jahre die Schlössernacht und wir wollen natürlich, dass sie noch lange Bestand hat. Und deshalb haben wir für die jüngeren Gäste ein billigeres Ticket gemacht und den Tanz bis in den Morgen sozusagen noch mal ein bisschen ausgebaut.
3: Bis zur Schlössernacht bleibt nur noch rund ein Monat Vorbereitungszeit. Die Zahl der Tickets ist auf 6.000 begrenzt. Nach Angaben der Veranstalter sind davon bereits rund 85% verkauft.

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2: Also ich finde, selbst wenn ich nachdenke, kein Pro.
1: Ticket rein, Stempel drauf. Für viele gehört das noch immer zum Bus- und Bahnfahren dazu. Doch im Verkehrsbund Oberelbe-Gebiet sollen die klassischen Entwerter nach und nach verschwinden. VVO und die Dresdner Verkehrsbetriebe planen, das Ticketsystem weiter umzustellen und statt dem Entwerter digitale Lösungen anzubieten. Wir haben uns mal an den Haltestellen umgehört, wie diese geplante Neuerung bei den Fahrgästen ankommt.
3: Nee, ich halte davon gar nichts, weil ich bin der Meinung, man muss ein bisschen Rücksicht nehmen auf die Älteren. Wir sind nicht alle mit irgendwelchen Handys bewandert, beziehungsweise kennen uns da so aus, um das alles dann auch zu verstehen, wie man das machen muss und so. Es ändert sich ja gerade auch im Handybereich immer wieder was. Ne? Und für uns alte Leute ist das schwer, da hinterher zu kommen. Ne? So nach dem Beispiel kaum habe ich mir es gemerkt, ist schon wieder alles ganz anders.
4: Also mich selber betrifft es nicht wirklich, weil ich habe meine Monatskarte und wenn ich mal was nicht habe, kann ich das einfach mit dem Handy bezahlen. Aber ich sehe auf jeden Fall, dass es vor allen Dingen für ältere Leute schwierig werden könnte oder für Kinder, die so ihre Viererkarte haben oder

0: Kinder, Jugendliche und vor allem ältere Menschen ohne Smartphone oder Kreditkarte werden künftig massiv benachteiligt. Auch nicht jedes Kind besitzt ein Bildungsticket. Der gleichzeitige Umbau vieler Fahrkartenautomaten auf bargeldloses Bezahlen verschärft das Problem zusätzlich. Damit wird ein erheblicher Teil der Bevölkerung faktisch von der spontanen und unkomplizierten Nutzung des ÖPNV ausgeschlossen.
1: Gleichzeitig gibt es auch Fahrgäste, die davon ausgehen, dass sich der Alltag ein wenig anpassen wird. Baustellen sehen sie jedoch trotzdem.
2: Ich denke, das werden die Eltern bezahlen in dem Fall. Die Kinder werden dann Monatskarten haben. Und da geht's, in der Hinsicht geht's auch. Aber direkt abschaffen, es gibt ja genügend Urlauber, die daherkommen. Die müssen ja auch irgendwie weiter.
1: Der VVO begründet den geplanten Abschied von den Entwertern vor allem damit, dass die Instandhaltung und Erneuerung eine teure Angelegenheit sei. Mit dem veränderten Nutzungsverhalten der Fahrgäste würde sich das nicht mehr lohnen.
3: Mit der stetig steigenden Zahl an Abo-Ticket-Nutzern sinkt aber gleichzeitig die Zahl der Fahrgäste, die Einzelfahrten oder Tageskarten nutzen und somit noch einen Entwerter benötigen. Aus diesem Grund werden aktuell Lösungen erarbeitet, wie die noch verbleibenden auf Ticketpapier ausgegebenen Einzelfahrten, Viererkarten und Tageskarten auch ohne Entwertung genutzt werden können.
1: Am Ende geht es weniger um die Geräte selbst, sondern um die Frage, wie einfach Bus- und Bahnfahren künftig noch sein soll. Digitaler, moderner und günstiger im Betrieb, ja, aber für alle verständlich und nutzbar? Für manche Fahrgäste sei Bahnfahren derzeit schon komplizierter, als es noch vor 10 Jahren war.
4: Also Pros sehe ich keine. Ich finde es auch schwierig, dass die Automaten in den Bahnen nur noch mit EC funktionieren, weil viele alte Leute, die haben da überhaupt keinen Zugang dazu. Und dass die Automaten bzw. die Entwerter jetzt auch wegfallen, ist definitiv ein negativer Aspekt.
5: Ich zum Beispiel lehne es vollkommen ab, übers Handy irgendwas zu bezahlen. Das ist mir nicht sicher genug. Und das kommt nicht in Frage, wie die das dann lösen mit uns alten Leuten. Das ist mir egal, aber ich werde bestimmt meine Bankdaten nie übers Handy rausgeben.
1: Laut dem VVO gibt es noch kein festes Datum für diese Umstellung. Zuerst müssen sich alle Verkehrsunternehmen des VVO einigen und eine praktikable Lösung finden, bevor die Entwerter wirklich die Busse und Bahnen verlassen.

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Hallo und herzlich willkommen zu Sachsen aktuell am 24. Juni. Das sind unsere Themen heute. Bundesweite Störung hat den Bahnverkehr lahmgelegt. Außerdem Bölitz erprobt Agroforstsystem erfolgreich und Sonderausstellung im Schlossbergmuseum blickt auf das verschwundene Chemnitz.

0: Gestrandete Reisende, lange Warteschlangen und massive Verspätungen. Eine deutschlandweite Störung hat am späten Dienstagabend den Zugverkehr der Deutschen Bahn für rund 2 Stunden weitgehend lahmgelegt. Auch in Sachsen waren viele Fahrgäste betroffen.
1: Gestrandete Fahrgäste und lange Warteschlangen an den Bahnhofsinformationen. Eine bundesweite Störung hatte den Zugverkehr der Deutschen Bahn am späten Dienstagabend deutschlandweit für rund 2 Stunden weitestgehend lahmgelegt. Auch Reisende in Sachsen mussten dadurch mit erheblichen Einschränkungen rechnen, vor allem auf Verbindungen im Fernverkehr, im Regionalverkehr sowie bei S-Bahnen und privaten Bahnunternehmen. Grund für den Stillstand war nach Angaben der Deutschen Bahn eine Störung des digitalen Bahnfunksystems GSMR. Gegen 0.30 Uhr konnten die ersten Züge wieder fahren, der Verkehr lief am frühen Morgen jedoch nur schrittweise wieder an. Bis zur Normalisierung mussten Fahrgäste weiterhin mit hohen Folgeverspätungen und kurzfristigen Zugausfällen rechnen. Viele Fahrgäste saßen während der Störung an Bahnhöfen fest. Zwar wurden laut der Bahn Taxi- und Hotelgutscheine ausgegeben, vielerorts blieb die Lage für Betroffene aber schwierig. Reisende beklagten vor allem fehlende Informationen zu ausfallenden oder verspäteten Zügen. Gleichzeitig hieß es, die Mitarbeiter der Bahn seien vor Ort freundlich und ansprechbar gewesen. Die Ursache der Störung wurde nach Angaben der Deutschen Bahn noch in der Nacht identifiziert. Details dazu nannte das Unternehmen zunächst nicht. IT-Experten hätten pausenlos an der Endstörung gearbeitet. Das System GSMR ist das digitale Funksystem für den Bahnbetrieb. Es ersetzt bei der Deutschen Bahn weitestgehend ältere analoge Funksysteme und wird für die betriebliche Kommunikation genutzt. Dazu gehört unter anderem der Kontakt zwischen Zugpersonal und Fahrdienstleistern. Von der Störung betroffen waren nicht nur Fern- und Regionalzüge, sondern auch von der DB betriebene S-Bahnen, Privatbahnen und der Güterverkehr. Der Verband der privaten Güterbahnen fordert deshalb eine genaue Aufarbeitung des Ausfalls. Es müsse geklärt werden, wie es zu der Störung kommen konnte und wie der Schienenverkehr künftig besser überwacht und gesteuert werden kann.
0: Sachsens Städte, Gemeinden und Landkreise stehen finanziell unter Druck. In einer Anhörung der Enquete-Kommission im Sächsischen Landtag ging es deshalb um Bürokratieabbau, Fördermittel und die Frage, wie Kommunen wieder handlungsfähiger werden können.
2: Da können wir 3-mal Schilder an die Häuser schrauben, von wem das gekommen ist. Jeder, der den 2. Schritt nachdenkt, weiß, dass es Steuermittel sind. Und es kann nicht sein, dass Kommunen als Bittsteller dastehen, um die Mittel zu erhalten.
3: Mike Kunze, Bürgermeister von Greutsch, bringt auf den Punkt, worum es in der Enquete-Kommission des Sächsischen Landtags ging. Sachsens Kommunen brauchen Geld für Schulen, Straßen, Feuerwehr oder Kulturstätten. Doch der Weg zu Fördermitteln ist oft kompliziert. In der Anhörung ging es deshalb um Bürokratieabbau und einfachere Förderverfahren.
2: Ich habe viele Förderprogramme erlebt, viele begleitet und muss sagen, sie waren immer gut, waren positiv in den letzten Jahren. Es ist viel bewegt worden, gerade in der Stadt Greutsch. Aber das hat sich halt ein Stück weit verschoben, ins Negative bis hin zur Enttäuschung und Frustration, weil vieles eben nicht funktioniert hat.
3: Was Kunze grundsätzlich kritisiert, zeigte Nico Dittmann am Beispiel einer kleineren Stadtverwaltung. Der Bürgermeister von Thalheim sprach über Statistiken, Nachweise und zusätzliche Pflichten, die im Rathaus hängen bleiben.
4: Ich würde beginnen mit dem Bürokratieabbau. Ich habe das Thema Statistiken mitgebracht, nur dass Sie mal ein Beispiel bekommen, wie viele Statistiken wir jedes Jahr machen müssen. Kassenstatistik, Schuldenstatistik, Vergabestatistik, Haushaltsstatistik, Personalstatistik, Baustatistiken, Sicherheit und Ordnungsstatistiken. Wir haben einen ganz besonderen Fokus auf die Beauftragten gelegt. Ich habe eine Liste mit, das würde ich jetzt einfach mal verlesen. Wie gesagt, 25 Mitarbeiterinnen und Mitarbeiter, die wir haben, und folgende Bestellungen bzw. Beauftragte haben wir: Friedensrichter, Betriebsärztin, Fachkraft für Arbeitssicherheit, Ausschuss für Arbeitssicherheit, Sicherheitsbeauftragte, Ersthelferin, Brandschutzhelfer, betriebliche psychologische Erstbetreuung, Spielplatzkontrolleure, Baumschutzkontrolleure. Bei 25 Personen, die bei uns im Rathaus arbeiten, sind es insgesamt 23 Bestellungen, die wir durchgeführt haben.
3: Für die Kommunen geht es dabei um mehr als Papierkram. Viele Aufgaben werden von Land, Bund oder EU vorgegeben, müssen aber vor Ort umgesetzt werden. Kai Emanuel, Landrat von Nordsachsen, sieht deshalb vor allem ein Finanzierungsproblem.
5: drei Punkte schnell zusammengefasst: Vertrauen in die kommunale Ebene, wir können mit Fördermitteln umgehen, der bestellt, bezahlt, und wir brauchen ein Königsrecht. Das Königsrecht ist das Haushaltsrecht, und wenn das nicht gesichert ist, die Grundfinanzierung nicht da ist, brauchen wir auch nicht über Bürokratieabbau oder irgendwelche Fördermittelstrukturen nachdenken.
3: Auch die Sächsische Aufbaubank kennt die Kritik an der Förderlandschaft. Vorstandsvorsitzende Dr. Katrin Leonhardt fasste zusammen, wo die größten Hürden liegen.
6: Die Dinge sind alle bekannt, sie stehen in jeder Studie drin. Zu viele Förderprogramme, umfangreich und komplex, hohe Dokumentationspflichten. Viele beanstanden auch zu geringe Förderbeiträge, uneinheitliche Verfahren und zum Teil unzulässige Kombinierbarkeit.
3: Der Freistaat verweist auf bereits angestoßene Vereinfachungen, etwa bei digitalen Anträgen oder Prüfverfahren.
7: Also zum Beispiel, dass Förderanträge direkt im Dokumentenmanagementsystem gelangen und dort die Registratur schon entfällt. Ja, das führt zu Vereinfachungen. Ja. Wir haben Umfragen gemacht oder eine Evaluierung zum Stichprobenverfahren. Ja, wie wirkt sich das aus? Ja, dort gab es keine zahlenmäßige Rückmeldung der Vereinfachung, sondern es wurde der Eindruck geschildert, dass das zur Erleichterung führt und eben auch zur Zeiteinsparung, was dann logischerweise auch zur Stelleneinsparung führen müsste.
3: Jörn Feige aus dem Finanzministerium machte aber deutlich, solche Schritte helfen, lösen aus seiner Sicht aber nicht das Kernproblem.
7: Jede Vereinfachung im Zuwendungsrecht ist so ein ganz kleines Zahnrädchen, was zu einer kleinen Vereinfachung führt, aber insgesamt nicht ausreicht, um in der Wahrnehmung was zu ändern. Ja, und ich glaube auch, dass der Vergleich zu anderen Bundesländern bei den Kommunen vielleicht nicht unbedingt da ist. Ich weiß nicht, wie da der Austausch ist, ja, aber dass das insgesamt nicht ausreichend ist, was man im Zuwendungsrecht da vereinfacht hat. Hier wurden ja schon Sachen diskutiert, ist denn das Zuwendungsrecht das richtige Verfahren, um bestimmte Dinge zu finanzieren?
3: Die Anhörung zeigt, weniger Bürokratie allein wird den Kommunen kaum reichen. Städte, Gemeinden und Landkreise fordern einfachere Förderwege, mehr Planungssicherheit und eine Finanzierung, mit der sie ihre Aufgaben vor Ort erfüllen können.
0: Und wir werfen einen Blick in die Messestadt. Am Dienstagabend hat sich die Leipziger CDU in der alten Handelsbörse getroffen und Michael Weikert offiziell als Kandidaten für die Oberbürgermeisterwahl 2027 nominiert. Nach drei Amtszeiten tritt Burkhard Jung nicht erneut an. Leipzig bekommt also eine neue Stadtspitze. Weikert führt seit 2023 die CDU-Fraktion im Stadtrat und setzt auf Verwaltung, Wohnen, Sicherheit und Verkehr. Gleichzeitig steht Leipzig aber finanziell stark unter Druck. Wie der Oberbürgermeisterkandidat da eine Brücke schlagen will, erfahren Sie jetzt.
8: Das ist für mich die größte Ehre meines politischen Lebens.
1: Michael Weikert will Oberbürgermeister von Leipzig werden. Die CDU hat ihn als Kandidaten mit 88 von 96 Stimmen für die Wahl 2027 nominiert. Nach drei Amtszeiten tritt Burkhard Jung nicht erneut an. Damit ist auch klar, Leipzig bekommt 2027 eine neue Stadtspitze. Doch welchen politischen Kurs wird die Stadt danach einschlagen? Andreas Nowak, Kreisvorsitzender der CDU Leipzig, sieht in Michael Weikert einen geeigneten Kandidaten für die Oberbürgermeisterwahl.
9: Der hat quasi in dem ganzen Rathaus überall schon mal Staub gewischt und weiß kommunalpolitisch wirklich, worum es geht.
1: Der 36-Jährige ist bereits seit 12 Jahren in der Stadtpolitik aktiv. Seit 2023 führt er auch die CDU-Fraktion im Leipziger Stadtrat. Trotz des klaren Ergebnisses in der eigenen Partei steht Weikert vor einem schwierigen Wahlkampf, denn Leipzig muss sparen. Wie angespannt die Finanzlage der Stadt ist, hatte Finanzbürgermeister Thorsten Bonöff bereits deutlich gemacht.
10: Die Stadt Leipzig hat jetzt 1,2 Milliarden Euro Schulden aus Investitionen und ca. 600 Millionen Euro Schulden aus dem Kassenkredit. Also sind das 1,8 Milliarden Euro Schulden, die wir für Zins- und Tilgungsleistung unseren nachfolgenden Generationen überlassen müssen.
1: Um mit der knappen Finanzlage der Stadt umzugehen, will Weikert eine Verwaltungsreform. Sein Vorschlag: 6 statt 8 Dezernate.
11: Aus unserer Sicht ist es ein Vorschlag erstmal, dass man das Kultur- und das Wirtschaftsdezernat zusammenlegt und dass man das Dezernat Allgemeine Verwaltung auflöst und in andere Ämter integriert. Ein Beispiel, das Thema Kfz-Zulassung betrifft momentan wahnsinnig viele Menschen, die unzufrieden sind. Und es ist ein erster Baustein, dass man Bürgerämter und Kfz-Zulassungsbehörde in ein Dezernat packt.
1: Die CDU verbindet damit die Hoffnung auf klarere Zuständigkeiten und mehr Effizienz. Offen bleibt, wie viel Geld sich dadurch tatsächlich sparen lässt. Ein zweites großes Thema ist das Wohnen. Leipzig wächst, bezahlbarer Wohnraum bleibt knapp. Weikert lehnt Enteignungen ab und setzt stattdessen auf Neubau und schnellere Genehmigungen.
12: Wir müssen als allererstes natürlich bauen, bauen, bauen. Das haben wir schon zur Kommunalwahl 2024 deutlich gemacht. Das sieht man ja am Großprojekt Eutritscher Freiladebahnhof, wo über 2000 Wohneinheiten jetzt fehlen. Wir müssen also auch weiterhin dafür sorgen, dass wir Bauland ausschreiben. Und wir müssen dafür sorgen, dass, wenn ein Investor da ist, der Wohnraum schaffen will, dass der nicht 8 Jahre auf eine Baugenehmigung wartet.
1: Offen bleibt aber, wie schnell neuer Wohnraum tatsächlich entstehen kann und wie bezahlbar er am Ende wird. Auch beim Stadtbild setzt Weikert auf einen Kurswechsel. In seiner Rede spricht er über Müll, Graffiti und die Situation am Hauptbahnhof. Damit rückt er Sicherheit und Sauberkeit bewusst ins Zentrum seines Wahlkampfs.
12: Meine Schwerpunkte sind, dass wir eine saubere und sichere Stadt sind, dass wir es schaffen, dass Wirtschaft und Verkehr in unserer Stadt Priorität haben, ohne dass wir Verkehrsarten gegeneinander ausspielen.
1: Beim Verkehr formuliert Weikert große Ziele: bessere Bahnverbindungen, ein stärker angebundener Flughafen und ein zweiter Citytunnel für Leipzig. Doch gerade hier bleibt die Umsetzung offen.
12: Also wenn man sich ein Projekt wie den zweiten Citytunnel anguckt, das ist ja nichts, was innerhalb von einem halben Jahr geplant oder gebaut oder bewilligt ist. Wir müssen die Grundlage dafür schaffen, wir müssen den Willen signalisieren. Und wenn diese Bundesregierung schon 500 Millionen Euro für Infrastrukturmaßnahmen ausgibt, dann ist das aus meiner Sicht ein zentrales Projekt, nicht nur für Leipzig, sondern für ganz Mitteldeutschland.
1: Aber wie lassen sich Großprojekte mit einem engen Haushalt vereinbaren? Und kann ein CDU-Kandidat in Leipzig Mehrheiten über die eigene Partei hinaus gewinnen? Leipzig wählt am 21. Februar 2027. Bis dahin dürfte sich der Wahlkampf genau an diesen Fragen entscheiden. Wer überzeugt mit konkreten Lösungen und wer kann Leipzig nach der Ära Jung politisch weiterführen?
0: Herzlich willkommen zurück. Ackerbau und Forstwirtschaft können voneinander profitieren. Agroforst nennt sich die gemeinsame Nutzung auf einer Fläche. In Böhlitz wird das System seit einem Jahr getestet. Die bisherigen Ergebnisse wurden nun bei einem sogenannten Feldtag präsentiert.
13: In der Nähe des Thalwitzer Ortsteils Böhlitz liegt Sachsens größtes Agroforstsystem. Auf etwa 70 Hektar werden hier Landwirtschaft, Forstwirtschaft und Gewässerschutz gemeinsam gedacht und praktisch umgesetzt. Beim Feldtag konnten sich die Gäste selbst ein Bild davon machen, wie die Theorie von Agroforstsystemen aussieht und wie sie praktisch umgesetzt werden. Unter ihnen war auch eine Klasse der Landwirtschaftsschule Wurzen und der Staatssekretär des Sächsischen Umwelt- und Landwirtschaftsministeriums Ulrich Menke.
14: Ich glaube, dass das Thema Agroforst noch in Zukunft an Bedeutung gewinnen wird. Wir können hier sehen, wir haben das größte Objekt in Sachsen, eines der größten bundesweit. Und es bietet vielfältige Möglichkeiten. Es bietet vielfältige Möglichkeiten im Gewässerschutz, im Umweltschutz, aber auch gerade für die agrarische Nutzung. Wir sehen hier Einfachhölzer, wir sehen Werthölzer, die vielfältige Form der wirtschaftlichen Nutzung ermöglichen, die aber auch zum Beispiel Möglichkeiten der regenerativen Energieerzeugung schaffen und das in Zusammenarbeit mit den lokalen Unternehmen. Und das schafft vielfältige zukünftige Möglichkeiten der Entwicklung und gerade im ländlichen Raum hier. Und darauf sind wir sehr stolz.
13: Thalwitz Bürgermeister Thomas Pöge gab einen kurzen zeitlichen Abriss, wie das Vorhaben Agroforst hier bei Böhlitz begonnen und umgesetzt wurde und stellte die Firmen und Partner dabei vor.
15: Hier natürlich gab es mit der Böhlitzer Agrargenossenschaft und den Bodeneigentümern, die hier drunter sind, gab es eben Konsens, dass wir hier dieses so machen konnten. Und wir haben eben eine Erstfinanzierung mit über die EU, über die Wurzner Landwerke hier alles auf die Beine stellen können. Und die Kommune, also die Gemeinde Thalwitz, hat parallel dazu, was ja für dieses System auch sehr wichtig ist, um langfristig es finanzieren zu können, eben in Röcknitz ein Nahwärmenetz gebaut. Das heißt, wir nehmen das dann eben auch in den nächsten Jahren, ab dem Jahr 7 beginnend, auch das Holz ab, um unsere kommunalen Liegenschaften damit zu heizen.
13: Dann ging es in mehreren Gruppen mit unterschiedlichen Schwerpunkten raus aufs Feld. Die unterschiedlichen Akteure des Agroforst-Systems erklärten, wie es funktioniert und zeigten es auch direkt vor Ort. Der Tauchnitzgraben zum Beispiel wurde renaturiert, das heißt, die einstige Begradigung wurde durch Windungen zurückgebaut. Die Böschung wurde durch lebend gepflanzte Gehölze umweltschonend und nachhaltig befestigt. Agroforstwirtschaft bedeutet, dass hier Ackerbau und Forstwirtschaft gemeinsam gedacht werden. Die Bäume schützen den Boden vor Erosion durch Wind und das Austrocknen durch Schatten. Gleichzeitig wirken sich die unterschiedlichen Pflanzen positiv auf den Nährstoffhaushalt im Boden aus und unterstützen die Artenvielfalt von Tieren. In einer weiteren Gruppe wurden die benötigten Geräte zur Bearbeitung der Agroforstfläche gezeigt und von den Erfahrungen des vergangenen Jahres berichtet. Bäume und Getreide werden hier abwechselnd in Streifen angebaut. Bei den Baumstreifen werden unterschiedliche Holzarten verwendet, im Streifeninneren Werthölzer wie zum Beispiel Eiche, an den Außenseiten dann Einfachhölzer wie Pappel. Das Agroforstsystem Böhlitz ist auch eine Versuchsfläche, deren Entwicklung aufmerksam kontrolliert wird.
15: Also wir haben ja hier ein permanentes Monitoring drauf. Wir haben ein weiteres Projekt, das heißt Agroflow, was jetzt 5 Jahre lang hier immer hier mit drauf schaut, den Regen mitmisst, den Wind mitmisst und Bodenlysimeter hat und hier schaut, was passiert mit den Bäumen. Also hier sind auch 8 verschiedene Pappelsorten auf unterschiedlichen Bodenklassen gepflanzt worden, damit man auch in Zukunft weiß, welche Sorten auf welchen oder mit welchen Bedingungen am besten klarkommen. Und in der Mittelreihe sind Werthölzer von der Eiche über eine Kirsche und Haselnuss, die dann auch längerfristiger stehen bleiben. Und dieses Projekt soll auch dazu beitragen, dass zukünftige Agroforstsysteme in Deutschland auch besser vorankommen mit den Erkenntnissen von hier.
13: Aus ganz Deutschland gibt es Interessenten an den Ergebnissen dieses Monitorings. Die Bedeutung solcher Projekte hat auch das Umwelt- und Landwirtschaftsministerium erkannt.
14: Das Thema Agroforst ist uns sehr wichtig und es wird auch gefördert. Es gibt eine Förderrichtlinie ILE. Das ist eine investive Förderung, die eben die Möglichkeit bietet, dementsprechende Förderungen auch für dieses Vorhaben in Anspruch zu nehmen.
13: Nach dem ersten Jahr sind die Ergebnisse des Agroforstprojekts in Böhlitz bereits vielversprechend. Über die nächsten Jahre werden die Handgriffe und Techniken wohl noch etwas verfeinert werden und weitere Messungen werden zeigen, ob Agroforst in Sachsen eine größere Zukunft hat.
0: Ja, und von der Landwirtschaft geht es bei uns jetzt zurück in die Stadt und zwar nach Chemnitz. Jede Stadt verändert sich, manche Gebäude verschwinden, andere werden neu erfunden. Doch was bleibt von den Orten, die einst das Stadtbild geprägt haben? Eine neue Ausstellung im Schlossbergmuseum begibt sich auf eine ganz besondere Spurensuche.
16: Architektonische Aktfotografie könnte man auch sagen, weil es sich ja wieder ganz bloß präsentiert, das Gebäude.
17: Neue Schau in Chemnitz nimmt Lost Places der Stadt in den Fokus.
18: So, es geht im Prinzip darum zu dokumentieren, was Chemnitz seit 1990 an Umbrüchen erlebt hat, natürlich auch an Abbrüchen erlebt hat.
17: Verlassene Orte, verschwundene Gebäude und eingefrorene Momente der Stadtgeschichte. Was heute manchmal nur noch in Erinnerungen existiert, hat Fotograf Christian Sünderwald nach der Wiedervereinigung mit seiner Kamera festgehalten. Im Schlossbergmuseum sind nun rund 60 seiner großformatigen Schwarz-Weiß-Aufnahmen zu sehen. In Szene gesetzt werden Verwaltungsgebäude, Krankenhäuser und Freizeiteinrichtungen ebenso wie Relikte der DDR-Geschichte. Darunter befinden sich Aufnahmen der Stasi-Bunker an der Zschopauer Straße, des ehemaligen Kasperg-Gefängnisses oder des Kulturpalastes in Rabenstein. Auch stillgelegte Produktionsstandorte wie die Germania-Werke finden sich in der Ausstellung wieder. Alles ausschließlich auf Schwarz-Weiß festgehalten. Für Christian Sünderwald, trotz digitaler Möglichkeiten, ein unbedingtes Muss, auch wenn dies ab und an schwerfalle.
16: Weil ich auch schon beim Fotografieren vor Ort ja möglichst nah am Endergebnis sein möchte. Und klar, es sind alles digital entstandene Fotografien und was ein großer Segen ist, weil es das Schaffen weg vom Handwerk mehr Raum fürs eigentliche Fotografieren gibt. Ne? Dem sage ich, Sie kennen sich mit der Technik ja auch gut aus. Und da würde mich Farbe ablenken. Deswegen und vielleicht auch manchmal in Versuchung bringen. Es gibt ja doch auch mal Motive, die sehr stark getragen sind von Farbe. Und da orientiert an meinem Prinzip, Licht und Schatten in den Vordergrund zu stellen und das mit Schwarz-Weiß, wie sagt man, irgendwas ist immer oder irgendein kleinen Tod muss man sterben. Und ich habe mich entschlossen, den zu sterben.
17: Schwarz-Weiß-Fotografie verbunden mit dem Wort Agonie. Man kann gedanklich auch in Richtung Trauer abbiegen. Trauer um die alten Gebäude, um die alten Zeiten und dergleichen. Für Christian Sünderwald wäre dies eine Fehlinterpretation seines Werkes, denn im Grunde genommen gehe es im wahrsten Sinne des Wortes um einen unverstellten Blick. Quasi Aktaufnahmen stadtprägender Architektur.
16: Also nein, mir geht es nicht darum, fotografisch Trauer festzuhalten, wie Sie sagen, sondern eher die unverstellte Ästhetik, die die Gebäude gerade jetzt haben oder wieder haben, dadurch, dass sich die Architektur eben ganz unverstellt jetzt wieder präsentiert, weil in den allermeisten Gebäuden das Interieur, das Mobiliar, Werkbänke etc. längst demontiert oder abtransportiert sind. Also mir geht es eher um die Ästhetik, die die Gebäude heute ausstrahlen. Ja, ich weiß nicht, ob man sagen, das ist auch so eine Art heute architektonische Aktfotografie, könnte man auch sagen, ne? Weil es sich ja wieder ganz bloß präsentiert, das Gebäude. Und eben auch Licht- und Schattenspiel nicht unterbrochen wird durch Interieur.
17: Für Museumsleiter Dr. Stefan Thiele ist die Ausstellung weit mehr als eine fotografische Schau. Die Aufnahmen würden den Wandel von Chemnitz dokumentieren und sichtbar machen, wie stark sich das Stadtbild in den vergangenen Jahrzehnten verändert habe.
18: Es ist tatsächlich so. Es geht im Prinzip darum, zu dokumentieren, was Chemnitz seit 1990 an Umbrüchen erlebt hat, natürlich auch an Abbrüchen erlebt hat. Ja, also es ist ja ein Abbruch in vielen Bereichen gewesen, dem erst ganz allmählich wieder ein Neuanfang erfolgte, gerade was ehemalige Industriegebäude oder auch Verwaltungsgebäude betroffen hat. Und das wird hier dokumentiert. Und diese Aufnahmen sind unter diesem Aspekt schon heute wichtige Zeitzeugnisse zur Stadtgeschichte geworden, weil eben viele dieser Objekte entweder nur noch in einem veränderten Zustand existieren oder eben total Verlust geworden sind.
17: Jedes Ende hat einen neuen Anfang inne. Im Umkehrschluss bedeutet das jedoch auch, unbedingter Erhalt kann mitunter Stillstand bedeuten. Wer schon einmal einen Altbau energetisch saniert hat, weiß vielleicht, was damit gemeint ist. Solchen Gedanken kann Dr. Stefan Thiele allerdings nur bedingt etwas abgewinnen. Aus Sicht des Leiters des Schlossbergmuseums schließen sich Erhalt und Entwicklung nicht gegenseitig aus.
18: Im günstigsten Fall kann man das eine tun, ohne das andere zu lassen. Ja, dass man also Gebäude, die meinetwegen von ihrer äußeren Substanz, von ihrer äußeren Hülle her denkmalwert sind, die auch entsprechend eine architektonische Wertigkeit besitzen, aber beispielsweise der Kulturpalast in Rabenstein keinen Originalbestandteil mehr der Innenausstattung haben, dass man dort eben nach neuen Lösungsmöglichkeiten einer Nutzung und gleichzeitig auch nach neuen Gestaltungsmöglichkeiten sucht. Ja, das ist für mich die Ideallösung. Ja.
17: Mit architektonischer Agonie in Licht und Schatten widmet das Schlossbergmuseum dem Werk von Christian Sünderwald erstmals eine umfassende Einzelausstellung. Entstanden sind die Bilder zwischen 1990 und 2010 und dokumentieren so auch eine Zeit tiefgreifender Umbrüche in Chemnitz. Zu sehen ist die Schau noch bis zum 16. November im Chemnitzer Schlossbergmuseum.
0: Das war Sachsen aktuell vom Mittwoch. Mehr Meldungen sowie weitere Nachrichten finden Sie natürlich auch online auf unserer Website unter sachsen-fernsehen.de oder auf unseren zahlreichen Social-Media-Plattformen auf Instagram, Facebook oder TikTok. Das gesamte Team wünscht Ihnen jetzt einen entspannten Abend. Machen Sie es gut. Bis morgen.
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5: 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Fast die Hälfte der sächsischen Bundestagsabgeordneten hat in der aktuellen Legislaturperiode meldepflichtige Nebeneinkünfte bezogen. Das ergab eine Auswertung durch den Spiegel und die Plattform Abgeordnetenwatch. Besonders auffällig sind die Mitglieder der Unionsfraktion, bei denen alle 7 sächsischen CDU-Abgeordneten zusätzliche Einkünfte gemeldet haben. Die Abgeordneten müssen ihre Nebeneinkünfte offenlegen, sobald diese 1.000 Euro im Monat oder 3.000 Euro im Jahr übersteigen. Diese Transparenz soll sicherstellen, dass das Bundestagsmandat im Mittelpunkt ihrer Tätigkeit steht. In Gorisch in der Sächsischen Schweiz haben die internationalen Schostakowitsch-Tage begonnen. Tobias Niederschlag, künstlerischer Leiter des Festivals, betonte gegenüber der deutschen Presseagentur die universelle Bedeutung von Schostakowitschs Musik als verbindendes Element zwischen Russland und dem Ausland. Das Festival widmet sich dieses Jahr dem Einfluss jüdischer Musik auf das Werk des Komponisten. Besucher werden gebeten, aufgrund der Hitzewarnungen leichte Kleidung zu tragen und ausreichend zu trinken. Die Mitteldeutsche Flughafen AG prüft derzeit die Infrastruktur ihrer Flughäfen in Leipzig, Halle und Dresden. Götz Amelmann, Vorstandschef des Unternehmens, erklärte, dass mögliche Änderungen bei Passagier- und Gepäckabfertigung untersucht werden. In Dresden wird zudem ein kleinerer Terminalneubau erwogen, um den Betrieb wirtschaftlich stabiler zu gestalten. Sachsens Finanzminister Christian Piwarz unterstützt diese Überlegungen als Beitrag zur Zukunftssicherung der Standorte.

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2: Das ist für mich die größte Ehre meines politischen Lebens.
3: Michael Weikert will Oberbürgermeister von Leipzig werden. Die CDU hat ihn als Kandidaten mit 88 von 96 Stimmen für die Wahl 2027 nominiert. Nach 3 Amtszeiten tritt Burkhard Jung nicht erneut an. Damit ist auch klar, Leipzig bekommt 2027 eine neue Stadtspitze. Doch welchen politischen Kurs wird die Stadt danach einschlagen? Andreas Nowak, Kreisvorsitzender der CDU Leipzig, sieht in Michael Weikert einen geeigneten Kandidaten für die Oberbürgermeisterwahl.
4: Der hat quasi in dem ganzen Rathaus überall schon mal Staub gewischt und weiß kommunalpolitisch wirklich, worum es geht.
3: Der 36-Jährige ist bereits seit 12 Jahren in der Stadtpolitik aktiv. Seit 2023 führt er auch die CDU-Fraktion im Leipziger Stadtrat. Trotz des klaren Ergebnisses in der eigenen Partei steht Weikert vor einem schwierigen Wahlkampf, denn Leipzig muss sparen. Wie angespannt die Finanzlage der Stadt ist, hatte Finanzbürgermeister Thorsten Bonnef bereits deutlich gemacht.
5: Die Stadt Leipzig hat jetzt 1,2 Milliarden Euro Schulden aus Investitionen und ca. 600 Millionen Euro Schulden aus dem Kassenkredit. Also sind das 1,8 Milliarden Euro Schulden, die wir für Zins- und Tilgungsleistung unseren nachfolgenden Generationen überlassen müssen.
3: Um mit der knappen Finanzlage der Stadt umzugehen, will Weikert eine Verwaltungsreform. Sein Vorschlag: 6 statt 8 Dezernate.
2: Aus unserer Sicht ist es ein Vorschlag erstmal, dass man das Kultur- und das Wirtschaftsdezernat zusammenlegt und dass man das Dezernat Allgemeine Verwaltung auflöst und in andere Ämter integriert. Ein Beispiel, das Thema Kfz-Zulassung betrifft momentan wahnsinnig viele Menschen, die unzufrieden sind. Und es ist ein erster Baustein, dass man Bürgerämter und Kfz-Zulassungsbehörde in ein Dezernat packt.
3: Die CDU verbindet damit die Hoffnung auf klarere Zuständigkeiten und mehr Effizienz. Offen bleibt, wie viel Geld sich dadurch tatsächlich sparen lässt. Ein zweites großes Thema ist das Wohnen. Leipzig wächst, bezahlbarer Wohnraum bleibt knapp. Weikert lehnt Enteignungen ab und setzt stattdessen auf Neubau und schnellere Genehmigungen.
2: Wir müssen als allererstes natürlich bauen, bauen, bauen. Das haben wir schon zur Kommunalwahl 2024 deutlich gemacht. Das sieht man ja am Großprojekt Eutritscher Freiladebahnhof, wo über 2000 Wohneinheiten jetzt fehlen. Wir müssen also auch weiterhin dafür sorgen, dass wir Bauland ausschreiben. Und wir müssen dafür sorgen, dass, wenn ein Investor da ist, der Wohnraum schaffen will, dass der nicht 8 Jahre auf eine Baugenehmigung wartet.
3: Offen bleibt aber, wie schnell neuer Wohnraum tatsächlich entstehen kann und wie bezahlbar er am Ende wird. Auch beim Stadtbild setzt Weikert auf einen Kurswechsel. In seiner Rede spricht er über Müll, Graffiti und die Situation am Hauptbahnhof. Damit rückt er Sicherheit und Sauberkeit bewusst ins Zentrum seines Wahlkampfs.
2: Meine Schwerpunkte sind, dass wir eine saubere und sichere Stadt sind, dass wir es schaffen, dass Wirtschaft und Verkehr in unserer Stadt Priorität haben, ohne dass wir Verkehrsarten gegeneinander ausspielen.
3: Beim Verkehr formuliert Weikert große Ziele: bessere Bahnverbindungen, ein stärker angebundener Flughafen und ein 2. Citytunnel für Leipzig. Doch gerade hier bleibt die Umsetzung offen.
2: Also wenn man sich ein Projekt wie den 2. Citytunnel anguckt, das ist ja nichts, was innerhalb von einem halben Jahr geplant oder gebaut oder bewilligt ist. Wir müssen die Grundlage dafür schaffen, wir müssen den Willen signalisieren. Und wenn diese Bundesregierung schon eine 500 Millionen Euro für Infrastrukturmaßnahmen ausgibt, dann ist das aus meiner Sicht ein zentrales Projekt, nicht nur für Leipzig, sondern für ganz Mitteldeutschland.
3: Aber wie lassen sich Großprojekte mit einem engen Haushalt vereinbaren? Und kann ein CDU-Kandidat in Leipzig Mehrheiten über die eigene Partei hinaus gewinnen? Leipzig wählt am 21. Februar 2027. Bis dahin dürfte sich der Wahlkampf genau an diesen Fragen entscheiden. Wer überzeugt mit konkreten Lösungen und wer kann Leipzig nach der Ära Jung politisch weiterführen?

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2: Eine herrliche, leichte, musikalisch-kulinarische Nacht an den Dresdner Elbschlössern.
3: So beschreibt Silvia Grott, die künstlerische Leiterin, die Dresdner Schlössernacht. Am 25. Juli verwandelt sich der Elbhang wieder in eine große Open-Air-Kulturlandschaft. Zwischen den Elbschlössern und der Saloppe soll dann zum 16. Mal flaniert, gegessen, getanzt und Musik gehört werden. Einen Monat vor der Veranstaltung haben die Organisatoren im Lingner Schloss einen ersten Einblick in das Programm gegeben.
2: Wir haben insgesamt 15 Bühnen und Spielstätten auf allen 4 teilnehmenden Orten. Das ist die Saloppe, Schloss Albrechtsberg, das Lingner Schloss und das Schloss Eckberg. Und es sind insgesamt ca. 88 einzelne Konzerte, die die Gäste hier erleben können und 11 Stunden, wenn sie möchten, von 17 bis morgens 4 Uhr Stunden volles Partyprogramm.
3: Das Programm soll dabei verschiedene Musikrichtungen und Generationen zusammenbringen.
2: Wir haben zu Gast Sidney Youngblood, darauf freue ich mich sehr. Der wird sicherlich wunderbar die Bühne rocken. Wir haben ein Frank Sinatra-Double dabei, wir haben die Disco Dice dabei, wir haben ein wunderbares Late-Night-Programm. Also eigentlich ist für jeden was dabei. Casa Latina ist vielleicht noch zu nennen. Auf dem Schloss Eckberg wird es sozusagen nur Latin-Vibes geben. Man kann dort auch das Salsa-Tanzen lernen und im besten Fall bis morgens um 4 durchtanzen.
3: Damit aus dem weitläufigen Areal für eine Nacht ein Festivalgelände wird, braucht es allerdings deutlich mehr als Künstlerinnen, Künstler und Bühnen. Veranstalter Mirko Meine von First Class Concept kennt den Aufwand hinter den Kulissen.
4: Diese Fülle an Künstlern, ca. 250, die ganze Beleuchtung dieser 5 Kilometer langen Wege, das ist alles ein irrsinniger Aufwand. Und in den letzten Jahren haben sich teilweise in unserer Branche die Kosten verdoppelt in den letzten 5 Jahren. Und trotzdem sind wir von dem Preis sehr moderat geblieben. Das täuscht immer so. Dieses ganze Volumen dieser 3 Schlösser, das alles so herzurichten für eine Veranstaltung, Sicherheitsaspekte, Gastronomievorsorge und.
3: Die Schlössernacht finanziert sich ohne Fördergelder. Sponsoren spielen deshalb eine wichtige Rolle, damit die Veranstaltung in dieser Form weiter umgesetzt werden kann.
4: Wenn man die Leute begeistert und denen erläutert, was unser Ziel ist, dann sind sie alle gern bereit dazu. Aber deswegen, wir würden uns viel mehr freuen, wenn noch mehr Leute auf uns zukommen und sagen, wir würden euch gerne unterstützen bei dem ganzen Weg. Also wenn es jetzt jemand hört, das wäre super.
3: Auch beim Publikum wollen die Veranstalter neue Gruppen erreichen. Dafür gibt es in diesem Jahr wieder Late-Night-Tickets, die ab 23 Uhr gelten.
2: Unser Ansinnen ist es, dass wir so nach und nach die nächste Generation zu uns einladen. Ich meine, es gibt 16 Jahre die Schlössernacht und wir wollen natürlich, dass sie noch lange Bestand hat. Und deshalb haben wir für die jüngeren Gäste ein billigeres Ticket gemacht und den Tanz bis in den Morgen sozusagen noch mal ein bisschen ausgebaut.
3: Bis zur Schlössernacht bleibt nur noch rund ein Monat Vorbereitungszeit. Die Zahl der Tickets ist auf 6.000 begrenzt. Nach Angaben der Veranstalter sind davon bereits rund 85% verkauft.

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1: Also ich finde, selbst wenn ich nachdenke, kein Pro.
2: Ticket rein, Stempel drauf. Für viele gehört das noch immer zum Bus- und Bahnfahren dazu. Doch im Verkehrsbund Oberelbe-Gebiet sollen die klassischen Entwerter nach und nach verschwinden. VVO und die Dresdner Verkehrsbetriebe planen, das Ticketsystem weiter umzustellen und statt dem Entwerter digitale Lösungen anzubieten. Wir haben uns mal an den Haltestellen umgehört, wie diese geplante Neuerung bei den Fahrgästen ankommt.
3: Nee, ich halte davon gar nichts, weil ich bin der Meinung, man muss ein bisschen Rücksicht nehmen auf die Älteren. Wir sind nicht alle mit irgendwelchen Handys bewandert, beziehungsweise kennen uns da so aus, um das alles dann auch zu verstehen, wie man das machen muss und so. Es ändert sich ja gerade auch im Handybereich immer wieder was. Ne? Und für uns alte Leute ist das schwer, da hinterher zu kommen. Ne? So nach dem Beispiel kaum habe ich mir es gemerkt, ist schon wieder alles ganz anders.
4: Also mich selber betrifft es nicht wirklich, weil ich habe meine Monatskarte und wenn ich mal was nicht habe, kann ich das einfach mit dem Handy bezahlen. Aber ich sehe auf jeden Fall, dass es vor allen Dingen für ältere Leute schwierig werden könnte oder für Kinder, die so ihre Viererkarte haben oder halt noch gar kein Handy, dann könnte das dann kritisch werden.
2: Auch Fraktionen im Dresdner Stadtrat wie die AfD und die Grünen sehen bei Kindern und älteren Menschen mit dieser Regelung ein Problem. Ulrike Kaspari von den Grünen formuliert auf der Homepage:
5: Gerade Kinder im Grundschulalter haben häufig noch kein eigenes Smartphone und keine eigene Geldkarte, mit denen sie spontan Tickets in der Bahn erwerben könnten. Und nicht alle Haltestellen sind mit Fahrkartenautomaten ausgestattet. Für sie braucht es Alternativen, ebenso wie zum Beispiel für ältere Menschen, wenn sie nicht so digital unterwegs, gleichzeitig aber auf Bus und Bahn angewiesen sind. Digitalisierung darf nicht dazu führen, dass Menschen abgehängt werden.
2: Marco Dittrich von der AfD teilt diese Meinung.
6: Kinder, Jugendliche und vor allem ältere Menschen ohne Smartphone oder Kreditkarte werden künftig massiv benachteiligt. Auch nicht jedes Kind besitzt ein Bildungsticket. Der gleichzeitige Umbau vieler Fahrkartenautomaten auf bargeldloses Bezahlen verschärft das Problem zusätzlich. Damit wird ein erheblicher Teil der Bevölkerung faktisch von der spontanen und unkomplizierten Nutzung des ÖPNV ausgeschlossen.
2: Gleichzeitig gibt es auch Fahrgäste, die davon ausgehen, dass sich der Alltag ein wenig anpassen wird. Baustellen sehen sie jedoch trotzdem.
7: Ich denke, das werden die Eltern bezahlen in dem Fall. Die Kinder werden dann Monatskarten haben. Und da geht's, in der Hinsicht geht's auch. Aber direkt abschaffen, es gibt ja genügend Urlauber, die daherkommen. Die müssen ja auch irgendwie weiter.
2: Der VVO begründet den geplanten Abschied von den Entwertern vor allem damit, dass die Instandhaltung und Erneuerung eine teure Angelegenheit sei. Mit dem veränderten Nutzungsverhalten der Fahrgäste würde sich das nicht mehr lohnen.
8: Mit der stetig steigenden Zahl an Abo-Ticket-Nutzern sinkt aber gleichzeitig die Zahl der Fahrgäste, die Einzelfahrten oder Tageskarten nutzen und somit noch einen Entwerter benötigen. Aus diesem Grund werden aktuell Lösungen erarbeitet, wie die noch verbleibenden auf Ticketpapier ausgegebenen Einzelfahrten, Viererkarten und Tageskarten auch ohne Entwertung genutzt werden können.
2: Am Ende geht es weniger um die Geräte selbst, sondern um die Frage, wie einfach Bus- und Bahnfahren künftig noch sein soll. Digitaler, moderner und günstiger im Betrieb, ja, aber für alle verständlich und nutzbar? Für manche Fahrgäste sei Bahnfahren derzeit schon komplizierter, als es noch vor 10 Jahren war.
1: Also Pros sehe ich keine. Ich finde es auch schwierig, dass die Automaten in den Bahnen nur noch mit EC funktionieren, weil viele alte Leute, die haben da überhaupt keinen Zugang dazu. Und dass die Automaten bzw. die Entwerter jetzt auch wegfallen, ist definitiv ein negativer Aspekt.
3: Ich zum Beispiel lehne es vollkommen ab, übers Handy irgendwas zu bezahlen. Das ist mir nicht sicher genug. Und das kommt nicht in Frage, wie die das dann lösen mit uns alten Leuten. Das ist mir egal, aber ich werde bestimmt meine Bankdaten nicht übers Handy rausgeben.
2: Laut dem VVO gibt es noch kein festes Datum für diese Umstellung. Zuerst müssen sich alle Verkehrsunternehmen des VVO einigen und eine praktikable Lösung finden, bevor die Entwerter wirklich die Busse und Bahnen verlassen.

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7: Fast die Hälfte der sächsischen Bundestagsabgeordneten hat in der aktuellen Legislaturperiode meldepflichtige Nebeneinkünfte bezogen. Das ergab eine Auswertung durch den Spiegel und die Plattform Abgeordnetenwatch. Besonders auffällig sind die Mitglieder der Unionsfraktion, bei denen alle 7 sächsischen CDU-Abgeordneten zusätzliche Einkünfte gemeldet haben. Die Abgeordneten müssen ihre Nebeneinkünfte offenlegen, sobald diese 1.000 Euro im Monat oder 3.000 Euro im Jahr übersteigen. Diese Transparenz soll sicherstellen, dass das Bundestagsmandat im Mittelpunkt ihrer Tätigkeit steht. In Gorisch in der Sächsischen Schweiz haben die internationalen Schostakowitsch-Tage begonnen. Tobias Niederschlag, künstlerischer Leiter des Festivals, betonte gegenüber der deutschen Presseagentur die universelle Bedeutung von Schostakowitschs Musik als verbindendes Element zwischen Russland und dem Ausland. Das Festival widmet sich dieses Jahr dem Einfluss jüdischer Musik auf das Werk des Komponisten. Besucher werden gebeten, aufgrund der Hitzewarnungen leichte Kleidung zu tragen und ausreichend zu trinken. Die Mitteldeutsche Flughafen AG prüft derzeit die Infrastruktur ihrer Flughäfen in Leipzig, Halle und Dresden. Götz Amelmann, Vorstandschef des Unternehmens, erklärte, dass mögliche Änderungen bei Passagier- und Gepäckabfertigung untersucht werden. In Dresden wird zudem ein kleinerer Terminalneubau erwogen, um den Betrieb wirtschaftlich stabiler zu gestalten. Sachsens Finanzminister Christian Piwarz unterstützt diese Überlegungen als Beitrag zur Zukunftssicherung der Standorte.

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2: Gestrandete Fahrgäste und lange Warteschlangen an den Bahnhofsinformationen. Eine bundesweite Störung hatte den Zugverkehr der Deutschen Bahn am späten Dienstagabend deutschlandweit für rund 2 Stunden weitestgehend lahmgelegt. Auch Reisende in Sachsen mussten dadurch mit erheblichen Einschränkungen rechnen, vor allem auf Verbindungen im Fernverkehr, im Regionalverkehr sowie bei S-Bahnen und privaten Bahnunternehmen. Grund für den Stillstand war nach Angaben der Deutschen Bahn eine Störung des digitalen Bahnfunksystems GSMR. Gegen 0.30 Uhr konnten die ersten Züge wieder fahren, der Verkehr lief am frühen Morgen jedoch nur schrittweise wieder an. Bis zur Normalisierung mussten Fahrgäste weiterhin mit hohen Folgeverspätungen und kurzfristigen Zugausfällen rechnen. Viele Fahrgäste saßen während der Störung an Bahnhöfen fest. Zwar wurden laut der Bahn Taxi- und Hotelgutscheine ausgegeben, vielerorts blieb die Lage für Betroffene aber schwierig. Reisende beklagten vor allem fehlende Informationen zu ausfallenden oder verspäteten Zügen. Gleichzeitig hieß es, die Mitarbeiter der Bahn seien vor Ort freundlich und ansprechbar gewesen. Die Ursache der Störung wurde nach Angaben der Deutschen Bahn noch in der Nacht identifiziert. Details dazu nannte das Unternehmen zunächst nicht, IT-Experten hätten pausenlos an der Endstörung gearbeitet. Das System GSMR ist das digitale Funksystem für den Bahnbetrieb. Es ersetzt bei der Deutschen Bahn weitestgehend ältere analoge Funksysteme und wird für die betriebliche Kommunikation genutzt. Dazu gehört unter anderem der Kontakt zwischen Zugpersonal und Fahrdienstleistern. Von der Störung betroffen waren nicht nur Fern- und Regionalzüge, sondern auch von der DB betriebene S-Bahnen, Privatbahnen und der Güterverkehr. Der Verband der privaten Güterbahnen fordert deshalb eine genaue Aufarbeitung des Ausfalls. Es müsse geklärt werden, wie es zu der Störung kommen konnte und wie der Schienenverkehr künftig besser überwacht und gesteuert werden kann.

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2: Die Sommer werden heißer, die Hitzetage häufiger. Doch wie gut ist Chemnitz darauf vorbereitet? Der aktuelle Hitzecheck 2026 der Deutschen Umwelthilfe liefert jetzt die Antwort und die fällt durchwachsen aus. Im bundesweiten Vergleich landet Chemnitz mit der Bewertung gelb-orange im Mittelfeld. Ein Grund zur Entwarnung ist das allerdings nicht. Zwar kann die Stadt beim Baumbestand punkten, doch an anderer Stelle gibt es deutliche Probleme. Positiv? Chemnitz verfügt über vergleichsweise viele Bäume, die an heißen Tagen Schatten spenden und für Abkühlung sorgen. Damit schneidet die Stadt besser ab als viele andere Kommunen. Allerdings wird der von Experten empfohlene Wert von 30% Baumbedeckung noch nicht erreicht. Sorgen bereitet dagegen die zunehmende Flächenversiegelung. Zwischen 2018 und 2025 wurden weitere Flächen bebaut oder asphaltiert. Die Folge? Regenwasser kann schlechter versickern und Straßenplätze sowie Gebäude heizen sich im Sommer immer stärker auf. Besonders kritisch wird das mit Blick auf die steigenden Temperaturen. Auch in Chemnitz werden Hitzewellen häufiger. Vor allem für ältere Menschen, Kinder und gesundheitlich angeschlagene Personen können die hohen Temperaturen zur Belastung werden. Damit die Chemnitzer trotzdem einen kühlen Kopf bewahren, setzt die Stadt auf verschiedene Maßnahmen. So zeigt der sogenannte coole Stadtplan, wo sich Trinkbrunnen, schattige Parks, Grünflächen und kostenlose Refillstationen befinden. Wer unterwegs Abkühlung sucht, soll dort schnell fündig werden. Zusätzlich raten die Verantwortlichen dazu, die Warnungen des Deutschen Wetterdienstes zu nutzen. Über die Warnwetter-App können sich Bürger frühzeitig über extreme Hitze informieren lassen. Das Fazit des Hitzechecks? Chemnitz steht besser da als manch andere Stadt, ist aber noch längst nicht am Ziel. Mehr Grün, weniger Beton und zusätzliche Maßnahmen gegen die zunehmende Aufheizung werden auch in Zukunft nötig sein.

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2: Architektonische Aktfotografie könnte man auch sagen, weil es sich ja wieder ganz bloß präsentiert, das Gebäude.
3: Neue Schau in Chemnitz nimmt Lost Places der Stadt in den Fokus.
4: So, es geht im Prinzip darum zu dokumentieren, was Chemnitz seit 1990 an Umbrüchen erlebt hat, natürlich auch an Abbrüchen erlebt hat.
3: Verlassene Orte, verschwundene Gebäude und eingefrorene Momente der Stadtgeschichte. Was heute manchmal nur noch in Erinnerungen existiert, hat Fotograf Christian Sünderwald nach der Wiedervereinigung mit seiner Kamera festgehalten. Im Schlossbergmuseum sind nun rund 60 seiner großformatigen Schwarz-Weiß-Aufnahmen zu sehen. In Szene gesetzt werden Verwaltungsgebäude, Krankenhäuser und Freizeiteinrichtungen ebenso wie Relikte der DDR-Geschichte. Darunter befinden sich Aufnahmen der Stasi-Bunker an der Zschopauer Straße, des ehemaligen Kasperg-Gefängnisses oder des Kulturpalastes in Rabenstein. Auch stillgelegte Produktionsstandorte wie die Germania-Werke finden sich in der Ausstellung wieder. Alles ausschließlich auf Schwarz-Weiß festgehalten. Für Christian Sünderwald, trotz digitaler Möglichkeiten, ein unbedingtes Muss, auch wenn dies ab und an schwerfalle.
2: Weil ich auch schon beim Fotografieren vor Ort ja möglichst nah am Endergebnis sein möchte. Und klar, es sind alles digital entstandene Fotografien und was ein großer Segen ist, weil es das Schaffen weg vom Handwerk mehr Raum fürs eigentliche Fotografieren gibt. Ne? Dem sage ich, Sie kennen sich mit der Technik ja auch gut aus. Und da würde mich Farbe ablenken. Deswegen und vielleicht auch manchmal in Versuchung bringen. Es gibt ja doch auch mal Motive, die sehr stark getragen sind von Farbe. Und da orientiert an meinem Prinzip, Licht und Schatten in den Vordergrund zu stellen und das mit Schwarz-Weiß. Wie sagt man, irgendwas ist immer oder irgendeinen kleinen Tod muss man sterben. Und ich habe mich entschlossen, den zu sterben.
3: Schwarz-Weiß-Fotografie verbunden mit dem Wort Agonie. Man kann gedanklich auch in Richtung Trauer abbiegen. Trauer um die alten Gebäude, um die alten Zeiten und dergleichen. Für Christian Sünderwald wäre dies eine Fehlinterpretation seines Werkes, denn im Grunde genommen gehe es im wahrsten Sinne des Wortes um einen unverstellten Blick, quasi Aktaufnahmen stadtprägender Architektur.
2: Also nein, mir geht es nicht darum, fotografisch Trauer festzuhalten, wie Sie sagen, sondern eher die unverstellte Ästhetik, die die Gebäude gerade jetzt haben oder wieder haben, dadurch, dass sich die Architektur eben ganz unverstellt jetzt wieder präsentiert, weil in den allermeisten Gebäuden das Interieur, das Mobiliar, Werkbänke etc. längst demontiert oder abtransportiert sind. Also mir geht es eher um die Ästhetik, die die Gebäude heute ausstrahlen. Ja, ich weiß nicht, ob man sagen, das ist auch so eine Art heute architektonische Aktfotografie, könnte man auch sagen, ne? Weil es sich ja wieder ganz bloß präsentiert, das Gebäude. Und eben auch Licht- und Schattenspiel nicht unterbrochen wird durch Interieur.
3: Für Museumsleiter Dr. Stefan Thiele ist die Ausstellung weit mehr als eine fotografische Schau. Die Aufnahmen würden den Wandel von Chemnitz dokumentieren und sichtbar machen, wie stark sich das Stadtbild in den vergangenen Jahrzehnten verändert habe.
4: Es ist tatsächlich so. Es geht im Prinzip darum zu dokumentieren, was Chemnitz seit 1990 an Umbrüchen erlebt hat, natürlich auch an Abbrüchen erlebt hat. Ja, also es ist ja ein Abbruch in vielen Bereichen gewesen, dem erst ganz allmählich wieder ein Neuanfang erfolgte, gerade was ehemalige Industriegebäude oder auch Verwaltungsgebäude betroffen hat. Und das wird hier dokumentiert. Und diese Aufnahmen sind unter diesem Aspekt schon heute wichtige Zeitzeugnisse zur Stadtgeschichte geworden, weil eben viele dieser Objekte entweder nur noch in einem veränderten Zustand existieren oder eben total Verlust geworden sind.
3: Jedes Ende hat einen neuen Anfang inne. Im Umkehrschluss bedeutet das jedoch auch, unbedingter Erhalt kann mitunter Stillstand bedeuten. Wer schon einmal einen Altbau energetisch saniert hat, weiß vielleicht, was damit gemeint ist. Solchen Gedanken kann Dr. Stefan Thiele allerdings nur bedingt etwas abgewinnen. Aus Sicht des Leiters des Schlossbergmuseums schließen sich Erhalt und Entwicklung nicht gegenseitig aus.
4: Im günstigsten Fall kann man das eine tun, ohne das andere zu lassen. Ja, dass man also Gebäude, die meinetwegen von ihrer äußeren Substanz, von ihrer äußeren Hülle her denkmalwert sind, die auch entsprechend eine architektonische Wertigkeit besitzen, aber beispielsweise der Kulturpalast in Rabenstein keinen Originalbestandteil mehr der Innenausstattung haben, dass man dort eben nach neuen Lösungsmöglichkeiten einer Nutzung und gleichzeitig auch nach neuen Gestaltungsmöglichkeiten sucht. Ja, das ist für mich die Ideallösung. Ja.
3: Mit architektonische Agonie in Licht und Schatten widmet das Schlossbergmuseum dem Werk von Christian Sünderwald erstmals eine umfassende Einzelausstellung. Entstanden sind die Bilder zwischen 1990 und 2010 und dokumentieren so auch eine Zeit tiefgreifender Umbrüche in Chemnitz. Zu sehen ist die Schau noch bis zum 16. November im Chemnitzer Schlossbergmuseum.

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6: Fast die Hälfte der sächsischen Bundestagsabgeordneten hat in der aktuellen Legislaturperiode meldepflichtige Nebeneinkünfte bezogen. Das ergab eine Auswertung durch den Spiegel und die Plattform Abgeordnetenwatch. Besonders auffällig sind die Mitglieder der Unionsfraktion, bei denen alle 7 sächsischen CDU-Abgeordneten zusätzliche Einkünfte gemeldet haben. Die Abgeordneten müssen ihre Nebeneinkünfte offenlegen, sobald diese 1.000 Euro im Monat oder 3.000 Euro im Jahr übersteigen. Diese Transparenz soll sicherstellen, dass das Bundestagsmandat im Mittelpunkt ihrer Tätigkeit steht. In Gorisch in der Sächsischen Schweiz haben die internationalen Schostakowitsch-Tage begonnen. Tobias Niederschlag, künstlerischer Leiter des Festivals, betonte gegenüber der deutschen Presseagentur die universelle Bedeutung von Schostakowitschs Musik als verbindendes Element zwischen Russland und dem Ausland. Das Festival widmet sich dieses Jahr dem Einfluss jüdischer Musik auf das Werk des Komponisten. Besucher werden gebeten, aufgrund der Hitzewarnungen leichte Kleidung zu tragen und ausreichend zu trinken. Die Mitteldeutsche Flughafen AG prüft derzeit die Infrastruktur ihrer Flughäfen in Leipzig, Halle und Dresden. Götz Amelmann, Vorstandschef des Unternehmens, erklärte, dass mögliche Änderungen bei Passagier- und Gepäckabfertigung untersucht werden. In Dresden wird zudem ein kleinerer Terminalneubau erwogen, um den Betrieb wirtschaftlich stabiler zu gestalten. Sachsens Finanzminister Christian Piwarz unterstützt diese Überlegungen als Beitrag zur Zukunftssicherung der Standorte.

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1: Das ist für mich die größte Ehre meines politischen Lebens.
2: Michael Weikert will Oberbürgermeister von Leipzig werden. Die CDU hat ihn als Kandidaten mit 88 von 96 Stimmen für die Wahl 2027 nominiert. Nach 3 Amtszeiten tritt Burkhard Jung nicht erneut an. Damit ist auch klar, Leipzig bekommt 2027 eine neue Stadtspitze. Doch welchen politischen Kurs wird die Stadt danach einschlagen? Andreas Nowak, Kreisvorsitzender der CDU Leipzig, sieht in Michael Weikert einen geeigneten Kandidaten für die Oberbürgermeisterwahl.
3: Der hat quasi in dem ganzen Rathaus überall schon mal Staub gewischt und weiß kommunalpolitisch wirklich, worum es geht.
2: Der 36-Jährige ist bereits seit 12 Jahren in der Stadtpolitik aktiv. Seit 2023 führt er auch die CDU-Fraktion im Leipziger Stadtrat. Trotz des klaren Ergebnisses in der eigenen Partei steht Weikert vor einem schwierigen Wahlkampf, denn Leipzig muss sparen. Wie angespannt die Finanzlage der Stadt ist, hatte Finanzbürgermeister Thorsten Bonhoeff bereits deutlich gemacht.
4: Die Stadt Leipzig hat jetzt 1,2 Milliarden Euro Schulden aus Investitionen und ca. 600 Millionen Euro Schulden aus dem Kassenkredit. Also sind das 1,8 Milliarden Euro Schulden, die wir für Zins- und Tilgungsleistung unseren nachfolgenden Generationen überlassen müssen.
2: Um mit der knappen Finanzlage der Stadt umzugehen, will Weikert eine Verwaltungsreform. Sein Vorschlag: 6 statt 8 Dezernate.
1: Aus unserer Sicht ist es ein Vorschlag erstmal, dass man das Kultur- und das Wirtschaftsdezernat zusammenlegt und dass man das Dezernat Allgemeine Verwaltung auflöst und in andere Ämter integriert. Ein Beispiel, das Thema Kfz-Zulassung betrifft momentan wahnsinnig viele Menschen, die unzufrieden sind. Und es ist ein erster Baustein, dass man Bürgerämter und Kfz-Zulassungsbehörde in ein Dezernat packt.
2: Die CDU verbindet damit die Hoffnung auf klarere Zuständigkeiten und mehr Effizienz. Offen bleibt, wie viel Geld sich dadurch tatsächlich sparen lässt. Ein zweites großes Thema ist das Wohnen. Leipzig wächst, bezahlbarer Wohnraum bleibt knapp. Weikert lehnt Enteignungen ab und setzt stattdessen auf Neubau und schnellere Genehmigungen.
1: Wir müssen als allererstes natürlich bauen, bauen, bauen. Das haben wir schon zur Kommunalwahl 2024 deutlich gemacht. Das sieht man ja am Großprojekt Eutritscher Freiladebahnhof, wo über 2000 Wohneinheiten jetzt fehlen. Wir müssen also auch weiterhin dafür sorgen, dass wir Bauland ausschreiben. Und wir müssen dafür sorgen, dass, wenn ein Investor da ist, der Wohnraum schaffen will, dass der nicht 8 Jahre auf eine Baugenehmigung wartet.
2: Offen bleibt aber, wie schnell neuer Wohnraum tatsächlich entstehen kann und wie bezahlbar er am Ende wird. Auch beim Stadtbild setzt Weikert auf einen Kurswechsel. In seiner Rede spricht er über Müll, Graffiti und die Situation am Hauptbahnhof. Damit rückt er Sicherheit und Sauberkeit bewusst ins Zentrum seines Wahlkampfs.
1: Meine Schwerpunkte sind, dass wir eine saubere und sichere Stadt sind, dass wir es schaffen, dass Wirtschaft und Verkehr in unserer Stadt Priorität haben, ohne dass wir Verkehrsarten gegeneinander ausspielen.
2: Beim Verkehr formuliert Weikert große Ziele: bessere Bahnverbindungen, ein stärker angebundener Flughafen und ein zweiter Citytunnel für Leipzig. Doch gerade hier bleibt die Umsetzung offen.
1: Also wenn man sich ein Projekt wie den zweiten Citytunnel anguckt, das ist ja nichts, was innerhalb von einem halben Jahr geplant oder gebaut oder bewilligt ist. Wir müssen die Grundlage dafür schaffen, wir müssen den Willen signalisieren. Und wenn diese Bundesregierung schon eine 500 Millionen Euro für Infrastrukturmaßnahmen ausgibt, dann ist das aus meiner Sicht ein zentrales Projekt, nicht nur für Leipzig, sondern für ganz Mitteldeutschland.
2: Aber wie lassen sich Großprojekte mit einem engen Haushalt vereinbaren? Und kann ein CDU-Kandidat in Leipzig Mehrheiten über die eigene Partei hinaus gewinnen? Leipzig wählt am 21. Februar 2027. Bis dahin dürfte sich der Wahlkampf genau an diesen Fragen entscheiden. Wer überzeugt mit konkreten Lösungen und wer kann Leipzig nach der Ära Jung politisch weiterführen?

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1: Eine herrliche, leichte, musikalisch-kulinarische Nacht an den Dresdner Elbschlössern.
2: So beschreibt Silvia Grott, die künstlerische Leiterin, die Dresdner Schlössernacht. Am 25. Juli verwandelt sich der Elbhang wieder in eine große Open-Air-Kulturlandschaft. Zwischen den Elbschlössern und der Saloppe soll dann zum 16. Mal flaniert, gegessen, getanzt und Musik gehört werden. Einen Monat vor der Veranstaltung haben die Organisatoren im Lingner Schloss einen ersten Einblick in das Programm gegeben.
1: Wir haben insgesamt 15 Bühnen und Spielstätten auf allen 4 teilnehmenden Orten. Das ist die Saloppe, Schloss Albrechtsberg, das Lingner Schloss und das Schloss Eckberg. Und es sind insgesamt ca. 88 einzelne Konzerte, die die Gäste hier erleben können und 11 Stunden, wenn sie möchten, von 17 bis morgens 4 Uhr Stunden volles Partyprogramm.
2: Das Programm soll dabei verschiedene Musikrichtungen und Generationen zusammenbringen.
1: Wir haben zu Gast Sidney Youngblood, darauf freue ich mich sehr. Der wird sicherlich wunderbar die Bühne rocken. Wir haben ein Frank Sinatra-Double dabei, wir haben die Disco Dice dabei, wir haben ein wunderbares Late-Night-Programm. Also eigentlich ist für jeden was dabei. Casa Latina ist vielleicht noch zu nennen. Auf dem Schloss Eckberg wird es sozusagen nur Latin-Vibes geben. Man kann dort auch das Salsa-Tanzen lernen und im besten Fall bis morgens um 4 durchtanzen.
2: Damit aus dem weitläufigen Areal für eine Nacht ein Festivalgelände wird, braucht es allerdings deutlich mehr als Künstlerinnen, Künstler und Bühnen. Veranstalter Mirko Meine von First Class Concept kennt den Aufwand hinter den Kulissen.
3: Diese Fülle an Künstlern, ca. 250, die ganze Beleuchtung dieser 5 Kilometer langen Wege, das ist alles ein irrsinniger Aufwand. Und in den letzten Jahren haben sich teilweise in unserer Branche die Kosten verdoppelt in den letzten 5 Jahren. Und trotzdem sind wir von dem Preis sehr moderat geblieben. Das täuscht immer so. Dieses ganze Volumen dieser 3 Schlösser, das alles so herzurichten für eine Veranstaltung, Sicherheitsaspekte, Gastronomievorsorge und.
2: Die Schlössernacht finanziert sich ohne Fördergelder. Sponsoren spielen deshalb eine wichtige Rolle, damit die Veranstaltung in dieser Form weiter umgesetzt werden kann.
3: Wenn man die Leute begeistert und denen erläutert, was unser Ziel ist, dann sind sie alle gern bereit dazu. Aber deswegen, wir würden uns viel mehr freuen, wenn noch mehr Leute auf uns zukommen und sagen, wir würden euch gerne unterstützen bei dem ganzen Weg. Also wenn es jetzt jemand hört, das wäre super.
2: Auch beim Publikum wollen die Veranstalter neue Gruppen erreichen. Dafür gibt es in diesem Jahr wieder Late-Night-Tickets, die ab 23 Uhr gelten.
1: Unser Ansinnen ist es, dass wir so nach und nach die nächste Generation zu uns einladen. Ich meine, es gibt 16 Jahre die Schlössernacht und wir wollen natürlich, dass sie noch lange Bestand hat. Und deshalb haben wir für die jüngeren Gäste ein billigeres Ticket gemacht und den Tanz bis in den Morgen sozusagen noch mal ein bisschen ausgebaut.
2: Bis zur Schlössernacht bleibt nur noch rund ein Monat Vorbereitungszeit. Die Zahl der Tickets ist auf 6.000 begrenzt. Nach Angaben der Veranstalter sind davon bereits rund 85% verkauft.

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1: Also ich finde, selbst wenn ich nachdenke, kein Pro.
2: Ticket rein, Stempel drauf. Für viele gehört das noch immer zum Bus- und Bahnfahren dazu. Doch im Verkehrsbund Oberelbe-Gebiet sollen die klassischen Entwerter nach und nach verschwinden. VVO und die Dresdner Verkehrsbetriebe planen, das Ticketsystem weiter umzustellen und statt dem Entwerter digitale Lösungen anzubieten. Wir haben uns mal an den Haltestellen umgehört, wie diese geplante Neuerung bei den Fahrgästen ankommt.
3: Nee, ich halte davon gar nichts, weil ich bin der Meinung, man muss ein bisschen Rücksicht nehmen auf die Älteren. Wir sind nicht alle mit irgendwelchen Handys bewandert, beziehungsweise kennen uns da so aus, um das alles dann auch zu verstehen, wie man das machen muss und so. Es ändert sich ja gerade auch im Handybereich immer wieder was, ne? Und für uns alte Leute ist das schwer, da hinterher zu kommen. Ne? So nach dem Beispiel kaum habe ich mir es gemerkt, ist schon wieder alles ganz anders.
4: Also mich selber betrifft es nicht wirklich, weil ich habe meine Monatskarte und wenn ich mal was nicht habe, kann ich das einfach mit dem Handy bezahlen. Aber ich sehe auf jeden Fall, dass es vor allen Dingen für ältere Leute schwierig werden könnte oder für Kinder, die so ihre Viererkarte haben oder halt noch gar kein Handy. Dann könnte das dann kritisch werden.
2: Auch Fraktionen im Dresdner Stadtrat wie die AfD und die Grünen sehen bei Kindern und älteren Menschen mit dieser Regelung ein Problem. Ulrike Kaspari von den Grünen formuliert auf der Homepage:
5: Gerade Kinder im Grundschulalter haben häufig noch kein eigenes Smartphone und keine eigene Geldkarte, mit denen sie spontan Tickets in der Bahn erwerben könnten. Und nicht alle Haltestellen sind mit Fahrkartenautomaten ausgestattet. Für sie braucht es Alternativen, ebenso wie zum Beispiel für ältere Menschen, wenn sie nicht so digital unterwegs, gleichzeitig aber auf Bus und Bahn angewiesen sind. Digitalisierung darf nicht dazu führen, dass Menschen abgehängt werden.
2: Marco Dittrich von der AfD teilt diese Meinung.
6: Kinder, Jugendliche und vor allem ältere Menschen ohne Smartphone oder Kreditkarte werden künftig massiv benachteiligt. Auch nicht jedes Kind besitzt ein Bildungsticket. Der gleichzeitige Umbau vieler Fahrkartenautomaten auf bargeldloses Bezahlen verschärft das Problem zusätzlich. Damit wird ein erheblicher Teil der Bevölkerung faktisch von der spontanen und unkomplizierten Nutzung des ÖPNV ausgeschlossen.
2: Gleichzeitig gibt es auch Fahrgäste, die davon ausgehen, dass sich der Alltag ein wenig anpassen wird. Baustellen sehen sie jedoch trotzdem.
7: Ich denke, das werden die Eltern bezahlen in dem Fall. Die Kinder werden dann Monatskarten haben. Und da geht's, in der Hinsicht geht's auch. Aber direkt abschaffen, es gibt ja genügend Urlauber, die daherkommen. Die müssen ja auch irgendwie weiter.
2: Der VVO begründet den geplanten Abschied von den Entwertern vor allem damit, dass die Instandhaltung und Erneuerung eine teure Angelegenheit sei. Mit dem veränderten Nutzungsverhalten der Fahrgäste würde sich das nicht mehr lohnen.
8: Mit der stetig steigenden Zahl an Abo-Ticket-Nutzern sinkt aber gleichzeitig die Zahl der Fahrgäste, die Einzelfahrten oder Tageskarten nutzen und somit noch einen Entwerter benötigen. Aus diesem Grund werden aktuell Lösungen erarbeitet, wie die noch verbleibenden auf Ticketpapier ausgegebenen Einzelfahrten, Viererkarten und Tageskarten auch ohne Entwertung genutzt werden können.
2: Am Ende geht es weniger um die Geräte selbst, sondern um die Frage, wie einfach Bus- und Bahnfahren künftig noch sein soll. Digitaler, moderner und günstiger im Betrieb, ja, aber für alle verständlich und nutzbar? Für manche Fahrgäste sei Bahnfahren derzeit schon komplizierter, als es noch vor 10 Jahren war.
1: Also Pros sehe ich keine. Ich finde es auch schwierig, dass die Automaten in den Bahnen nur noch mit EC funktionieren, weil viele alte Leute, die haben da überhaupt keinen Zugang dazu. Und dass die Automaten bzw. die Entwerter jetzt auch wegfallen, ist definitiv ein negativer Aspekt.
3: Ich zum Beispiel lehne es vollkommen ab, übers Handy irgendwas zu bezahlen. Das ist mir nicht sicher genug. Und das kommt nicht in Frage. Wie die das dann lösen mit uns alten Leuten, das ist mir egal. Aber ich werde bestimmt meine Bankdaten nicht übers Handy rausgeben.
2: Laut dem VVO gibt es noch kein festes Datum für diese Umstellung. Zuerst müssen sich alle Verkehrsunternehmen des VVO einigen und eine praktikable Lösung finden, bevor die Entwerter wirklich die Busse und Bahnen verlassen.

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Hallo und herzlich willkommen zu Sachsen aktuell am 24. Juni. Das sind unsere Themen heute. Bundesweite Störung hat den Bahnverkehr lahmgelegt. Außerdem: Bölitz erprobt Agroforstsystem erfolgreich und Sonderausstellung im Schlossbergmuseum blickt auf das verschwundene Chemnitz.

0: Gestrandete Reisende, lange Warteschlangen und massive Verspätungen. Eine deutschlandweite Störung hat am späten Dienstagabend den Zugverkehr der Deutschen Bahn für rund 2 Stunden weitgehend lahmgelegt. Auch in Sachsen waren viele Fahrgäste betroffen.
1: Gestrandete Fahrgäste und lange Warteschlangen an den Bahnhofsinformationen. Eine bundesweite Störung hatte den Zugverkehr der Deutschen Bahn am späten Dienstagabend deutschlandweit für rund 2 Stunden weitestgehend lahmgelegt. Auch Reisende in Sachsen mussten dadurch mit erheblichen Einschränkungen rechnen, vor allem auf Verbindungen im Fernverkehr, im Regionalverkehr sowie bei S-Bahnen und privaten Bahnunternehmen. Grund für den Stillstand war nach Angaben der Deutschen Bahn eine Störung des digitalen Bahnfunksystems GSMR. Gegen 0.30 Uhr konnten die ersten Züge wieder fahren, der Verkehr lief am frühen Morgen jedoch nur schrittweise wieder an. Bis zur Normalisierung mussten Fahrgäste weiterhin mit hohen Folgeverspätungen und kurzfristigen Zugausfällen rechnen. Viele Fahrgäste saßen während der Störung an Bahnhöfen fest. Zwar wurden laut der Bahn Taxi- und Hotelgutscheine ausgegeben, vielerorts blieb die Lage für Betroffene aber schwierig. Reisende beklagten vor allem fehlende Informationen zu ausfallenden oder verspäteten Zügen. Gleichzeitig hieß es, die Mitarbeiter der Bahn seien vor Ort freundlich und ansprechbar gewesen. Die Ursache der Störung wurde nach Angaben der Deutschen Bahn noch in der Nacht identifiziert. Details dazu nannte das Unternehmen zunächst nicht. IT-Experten hätten pausenlos an der Endstörung gearbeitet. Das System GSMR ist das digitale Funksystem für den Bahnbetrieb. Es ersetzt bei der Deutschen Bahn weitestgehend ältere analoge Funksysteme und wird für die betriebliche Kommunikation genutzt. Dazu gehört unter anderem der Kontakt zwischen Zugpersonal und Fahrdienstleistern. Von der Störung betroffen waren nicht nur Fern- und Regionalzüge, sondern auch von der DB betriebene S-Bahnen, Privatbahnen und der Güterverkehr. Der Verband der privaten Güterbahnen fordert deshalb eine genaue Aufarbeitung des Ausfalls. Es müsse geklärt werden, wie es zu der Störung kommen konnte und wie der Schienenverkehr künftig besser überwacht und gesteuert werden kann.
0: Sachsens Städte, Gemeinden und Landkreise stehen finanziell unter Druck. In einer Anhörung der Enquete-Kommission im Sächsischen Landtag ging es deshalb um Bürokratieabbau, Fördermittel und die Frage, wie Kommunen wieder handlungsfähiger werden können.
2: Da können wir 3-mal Schilder an die Häuser schrauben, von wem das gekommen ist. Jeder, der den 2. Schritt nachdenkt, weiß, dass es Steuermittel sind. Und es kann nicht sein, dass Kommunen als Bittsteller dastehen, um die Mittel zu erhalten.
3: Mike Kunze, Bürgermeister von Greutsch, bringt auf den Punkt, worum es in der Enquete-Kommission des Sächsischen Landtags ging. Sachsens Kommunen brauchen Geld für Schulen, Straßen, Feuerwehr oder Kulturstätten. Doch der Weg zu Fördermitteln ist oft kompliziert. In der Anhörung ging es deshalb um Bürokratieabbau und einfachere Förderverfahren.
2: Ich habe viele Förderprogramme erlebt, viele begleitet und muss sagen, sie waren immer gut, waren positiv in den letzten Jahren. Es ist viel bewegt worden, gerade in der Stadt Greutsch. Aber das hat sich halt ein Stück weit verschoben, ins Negative bis hin zur Enttäuschung und Frustration, weil vieles eben nicht funktioniert hat.
3: Was Kunze grundsätzlich kritisiert, zeigte Nico Dittmann am Beispiel einer kleineren Stadtverwaltung. Der Bürgermeister von Thalheim sprach über Statistiken, Nachweise und zusätzliche Pflichten, die im Rathaus hängen bleiben.
4: Ich würde beginnen mit dem Bürokratieabbau. Ich habe das Thema Statistiken mitgebracht, nur dass Sie mal ein Beispiel bekommen, wie viele Statistiken wir jedes Jahr machen müssen. Kassenstatistik, Schuldenstatistik, Vergabestatistik, Haushaltsstatistik, Personalstatistik, Baustatistiken, Sicherheit und Ordnungsstatistiken. Wir haben ganz besonderen Fokus auf die Beauftragten gelegt. Ich habe eine Liste mit, das würde ich jetzt einfach mal verlesen. Wie gesagt, 25 Mitarbeiterinnen und Mitarbeiter, die wir haben, und folgende Bestellungen bzw. Beauftragte haben wir: Friedensrichter, Betriebsärztin, Fachkraft für Arbeitssicherheitsausschuss für Arbeitssicherheit, Sicherheitsbeauftragte, Ersthelferin, Brandschutzhelfer, betriebliche psychologische Erstbetreuung, Spielplatzkontrolleure, Baumschutzkontrolleure. Bei 25 Personen, die bei uns im Rathaus arbeiten, sind es insgesamt 23 Bestellungen, die wir durchgeführt haben.
3: Für die Kommunen geht es dabei um mehr als Papierkram. Viele Aufgaben werden von Land, Bund oder EU vorgegeben, müssen aber vor Ort umgesetzt werden. Kai Emanuel, Landrat von Nordsachsen, sieht deshalb vor allem ein Finanzierungsproblem.
5: drei Punkte schnell zusammengefasst: Vertrauen in die kommunale Ebene, wir können mit Fördermitteln umgehen, wer bestellt, bezahlt, und wir brauchen ein Königsrecht. Das Königsrecht ist das Haushaltsrecht, und wenn das nicht gesichert ist, die Grundfinanzierung nicht da ist, brauchen wir auch nicht über Bürokratieabbau oder irgendwelche Fördermittelstrukturen nachdenken.
3: Auch die Sächsische Aufbaubank kennt die Kritik an der Förderlandschaft. Vorstandsvorsitzende Dr. Katrin Leonhardt fasste zusammen, wo die größten Hürden liegen.
6: Die Dinge sind alle bekannt. Sie stehen in jeder Studie drin. Zu viele Förderprogramme, umfangreich und komplex, hohe Dokumentationspflichten. Viele beanstanden auch zu geringe Förderbeiträge, uneinheitliche Verfahren und zum Teil unzulässige Kombinierbarkeit.
3: Der Freistaat verweist auf bereits angestoßene Vereinfachungen, etwa bei digitalen Anträgen oder Prüfverfahren.
7: Also zum Beispiel, dass Förderanträge direkt im Dokumentenmanagementsystem gelangen und dort die Registratur schon entfällt. Ja, das führt zu Vereinfachungen. Ja. Wir haben Umfragen gemacht oder eine Evaluierung zum Stichprobenverfahren. Ja, wie wirkt sich das aus? Ja, dort gab es keine zahlenmäßige Rückmeldung der Vereinfachung, sondern es wurde der Eindruck geschildert, dass das zur Erleichterung führt und eben auch zur Zeiteinsparung, was dann logischerweise auch zur Stelleneinsparung führen müsste.
3: Jörn Feige aus dem Finanzministerium machte aber deutlich, solche Schritte helfen, lösen aus seiner Sicht aber nicht das Kernproblem.
7: Jede Vereinfachung im Zuwendungsrecht ist so ein ganz kleines Zahnrädchen, was zu einer kleinen Vereinfachung führt, aber insgesamt nicht ausreicht, um in der Wahrnehmung was zu ändern. Ja, und ich glaube auch, dass der Vergleich zu anderen Bundesländern bei den Kommunen vielleicht nicht unbedingt da ist. Ich weiß nicht, wie da der Austausch ist, ja, aber dass das insgesamt nicht ausreichend ist, was man im Zuwendungsrecht da vereinfacht hat. Hier wurden ja schon Sachen diskutiert. Ist denn das Zuwendungsrecht das richtige Verfahren, um bestimmte Dinge zu finanzieren?
3: Die Anhörung zeigt, weniger Bürokratie allein wird den Kommunen kaum reichen. Städte, Gemeinden und Landkreise fordern einfachere Förderwege, mehr Planungssicherheit und eine Finanzierung, mit der sie ihre Aufgaben vor Ort erfüllen können.
0: Und wir werfen einen Blick in die Messestadt. Am Dienstagabend hat sich die Leipziger CDU in der alten Handelsbörse getroffen und Michael Weikert offiziell als Kandidaten für die Oberbürgermeisterwahl 2027 nominiert. Nach drei Amtszeiten tritt Burkhard Jung nicht erneut an. Leipzig bekommt also eine neue Stadtspitze. Weikert führt seit 2023 die CDU-Fraktion im Stadtrat und setzt auf Verwaltung, Wohnen, Sicherheit und Verkehr. Gleichzeitig steht Leipzig aber finanziell stark unter Druck. Wie der Oberbürgermeisterkandidat da eine Brücke schlagen will, erfahren Sie jetzt.
8: Das ist für mich die größte Ehre meines politischen Lebens.
1: Michael Weikert will Oberbürgermeister von Leipzig werden. Die CDU hat ihn als Kandidaten mit 88 von 96 Stimmen für die Wahl 2027 nominiert. Nach drei Amtszeiten tritt Burkhard Jung nicht erneut an. Damit ist auch klar, Leipzig bekommt 2027 eine neue Stadtspitze. Doch welchen politischen Kurs wird die Stadt danach einschlagen? Andreas Nowak, Kreisvorsitzender der CDU Leipzig, sieht in Michael Weikert einen geeigneten Kandidaten für die Oberbürgermeisterwahl.
9: Der hat quasi in dem ganzen Rathaus überall schon mal Staub gewischt und weiß kommunalpolitisch wirklich, worum es geht.
1: Der 36-Jährige ist bereits seit 12 Jahren in der Stadtpolitik aktiv. Seit 2023 führt er auch die CDU-Fraktion im Leipziger Stadtrat. Trotz des klaren Ergebnisses in der eigenen Partei steht Weikert vor einem schwierigen Wahlkampf, denn Leipzig muss sparen. Wie angespannt die Finanzlage der Stadt ist, hatte Finanzbürgermeister Thorsten Bonhoeff bereits deutlich gemacht.
10: Die Stadt Leipzig hat jetzt 1,2 Milliarden Euro Schulden aus Investitionen und ca. 600 Millionen Euro Schulden aus dem Kassenkredit. Also sind das 1,8 Milliarden Euro Schulden, die wir für Zins- und Tilgungsleistung unsere nachfolgenden Generationen überlassen müssen.
1: Um mit der knappen Finanzlage der Stadt umzugehen, will Weikert eine Verwaltungsreform. Sein Vorschlag: 6 statt 8 Dezernate.
11: Aus unserer Sicht ist es ein Vorschlag erstmal, dass man das Kultur- und das Wirtschaftsdezernat zusammenlegt und dass man das Dezernat Allgemeine Verwaltung auflöst und in andere Ämter integriert. Ein Beispiel, das Thema Kfz-Zulassung betrifft momentan wahnsinnig viele Menschen, die unzufrieden sind. Und es ist ein erster Baustein, dass man Bürgerämter und Kfz-Zulassungsbehörde in ein Dezernat packt.
1: Die CDU verbindet damit die Hoffnung auf klarere Zuständigkeiten und mehr Effizienz. Offen bleibt, wie viel Geld sich dadurch tatsächlich sparen lässt. Ein zweites großes Thema ist das Wohnen. Leipzig wächst, bezahlbarer Wohnraum bleibt knapp. Weikert lehnt Enteignungen ab und setzt stattdessen auf Neubau und schnellere Genehmigungen.
11: Wir müssen als allererstes natürlich bauen, bauen, bauen. Das haben wir schon zur Kommunalwahl 2024 deutlich gemacht. Das sieht man ja am Großprojekt Eutritscher Freiladebahnhof, wo über 2000 Wohneinheiten jetzt fehlen. Wir müssen also auch weiterhin dafür sorgen, dass wir Bauland ausschreiben. Und wir müssen dafür sorgen, dass, wenn ein Investor da ist, der Wohnraum schaffen will, dass der nicht 8 Jahre auf eine Baugenehmigung wartet.
1: Offen bleibt aber, wie schnell neuer Wohnraum tatsächlich entstehen kann und wie bezahlbar er am Ende wird. Auch beim Stadtbild setzt Weikert auf einen Kurswechsel. In seiner Rede spricht er über Müll, Graffiti und die Situation am Hauptbahnhof. Damit rückt er Sicherheit und Sauberkeit bewusst ins Zentrum seines Wahlkampfs.
11: Meine Schwerpunkte sind, dass wir eine saubere und sichere Stadt sind, dass wir es schaffen, dass Wirtschaft und Verkehr in unserer Stadt Priorität haben, ohne dass wir Verkehrsarten gegeneinander ausspielen.
1: Beim Verkehr formuliert Weikert große Ziele: bessere Bahnverbindungen, ein stärker angebundener Flughafen und ein zweiter Citytunnel für Leipzig. Doch gerade hier bleibt die Umsetzung offen.
11: Also wenn man sich ein Projekt wie den zweiten Citytunnel anguckt, das ist ja nichts, was innerhalb von einem halben Jahr geplant oder gebaut oder bewilligt ist. Wir müssen die Grundlage dafür schaffen, wir müssen den Willen signalisieren. Und wenn diese Bundesregierung schon eine 500 Millionen Euro für Infrastrukturmaßnahmen ausgibt, dann ist das aus meiner Sicht ein zentrales Projekt, nicht nur für Leipzig, sondern für ganz Mitteldeutschland.
1: Aber wie lassen sich Großprojekte mit einem engen Haushalt vereinbaren? Und kann ein CDU-Kandidat in Leipzig Mehrheiten über die eigene Partei hinaus gewinnen? Leipzig wählt am 21. Februar 2027. Bis dahin dürfte sich der Wahlkampf genau an diesen Fragen entscheiden. Wer überzeugt mit konkreten Lösungen und wer kann Leipzig nach der Ära Jung politisch weiterführen?
0: Herzlich willkommen zurück. Ackerbau und Forstwirtschaft können voneinander profitieren. Agroforst nennt sich die gemeinsame Nutzung auf einer Fläche. In Böhlitz wird das System seit einem Jahr getestet. Die bisherigen Ergebnisse wurden nun bei einem sogenannten Feldtag präsentiert.
12: In der Nähe des Thalwitzer Ortsteils Böhlitz liegt Sachsens größtes Agroforstsystem. Auf etwa 70 Hektar werden hier Landwirtschaft, Forstwirtschaft und Gewässerschutz gemeinsam gedacht und praktisch umgesetzt. Beim Feldtag konnten sich die Gäste selbst ein Bild davon machen, wie die Theorie von Agroforstsystemen aussieht und wie sie praktisch umgesetzt werden. Unter ihnen war auch eine Klasse der Landwirtschaftsschule Wurzen und der Staatssekretär des Sächsischen Umwelt- und Landwirtschaftsministeriums Ulrich Menke.
13: Ich glaube, dass das Thema Agroforst noch in Zukunft an Bedeutung gewinnen wird. Wir können hier sehen, wir haben das größte Objekt in Sachsen, eines der größten bundesweit. Und es bietet vielfältige Möglichkeiten. Es bietet vielfältige Möglichkeiten im Gewässerschutz, im Umweltschutz, aber auch gerade für die agrarische Nutzung. Wir sehen hier Einfachhölzer, wir sehen Werthölzer, die vielfältige Form der wirtschaftlichen Nutzung ermöglichen, die aber auch zum Beispiel Möglichkeiten der regenerativen Energieerzeugung schaffen und das in Zusammenarbeit mit den lokalen Unternehmen. Und das schafft vielfältige zukünftige Möglichkeiten der Entwicklung und gerade im ländlichen Raum hier. Und darauf sind wir sehr stolz.
12: Thalwitz Bürgermeister Thomas Pöge gab einen kurzen zeitlichen Abriss, wie das Vorhaben Agroforst hier bei Böhlitz begonnen und umgesetzt wurde und stellte die Firmen und Partner dabei vor.
14: Hier natürlich gab es mit der Böhlitzer Agrargenossenschaft und den Bodeneigentümern, die hier drunter sind, gab es eben Konsens, dass wir hier dieses so machen konnten. Und wir haben eben eine Erstfinanzierung mit über die EU, über die Wurzner Landwerke hier alles auf die Beine stellen können. Und die Kommune, also die Gemeinde Thalwitz, hat parallel dazu, was ja für dieses System auch sehr wichtig ist, um langfristig es finanzieren zu können, eben in Röcknitz ein Nahwärmenetz gebaut. Das heißt, wir nehmen das dann eben auch in den nächsten Jahren, ab dem Jahr 7 beginnend, auch das Holz ab, um unsere kommunalen Liegenschaften damit zu heizen.
12: Dann ging es in mehreren Gruppen mit unterschiedlichen Schwerpunkten raus aufs Feld. Die unterschiedlichen Akteure des Agroforstsystems erklärten, wie es funktioniert und zeigten es auch direkt vor Ort. Der Tauchnitzgraben zum Beispiel wurde renaturiert, das heißt, die einstige Begradigung wurde durch Windungen zurückgebaut. Die Böschung wurde durch lebend gepflanzte Gehölze umweltschonend und nachhaltig befestigt. Agroforstwirtschaft bedeutet, dass hier Ackerbau und Forstwirtschaft gemeinsam gedacht werden. Die Bäume schützen den Boden vor Erosion durch Wind und das Austrocknen durch Schatten. Gleichzeitig wirken sich die unterschiedlichen Pflanzen positiv auf den Nährstoffhaushalt im Boden aus und unterstützen die Artenvielfalt von Tieren. In einer weiteren Gruppe wurden die benötigten Geräte zur Bearbeitung der Agroforstfläche gezeigt und von den Erfahrungen des vergangenen Jahres berichtet. Bäume und Getreide werden hier abwechselnd in Streifen angebaut. Bei den Baumstreifen werden unterschiedliche Holzarten verwendet. Im Streifeninneren Werthölzer wie zum Beispiel Eiche, an den Außenseiten dann Einfachhölzer wie Pappel. Das Agroforstsystem Böhlitz ist auch eine Versuchsfläche, deren Entwicklung aufmerksam kontrolliert wird.
14: Also wir haben ja hier ein permanentes Monitoring drauf. Wir haben ein weiteres Projekt, das heißt Agroflow, was jetzt 5 Jahre lang hier immer hier mit drauf schaut, den Regen mitmisst, den Wind mitmisst und Bodenlysimeter hat und hier schaut, was passiert mit den Bäumen. Also hier sind auch 8 verschiedene Pappelsorten auf unterschiedlichen Bodenklassen gepflanzt worden, damit man auch in Zukunft weiß, welche Sorten auf welchen oder mit welchen Bedingungen am besten klarkommen. Und in der Mittelreihe sind Werthölzer von der Eiche über eine Kirsche und Haselnuss, die dann auch längerfristiger stehen bleiben. Und dieses Projekt soll auch dazu beitragen, dass zukünftige Agroforstsysteme in Deutschland auch besser vorankommen mit den Erkenntnissen von hier.
12: Aus ganz Deutschland gibt es Interessenten an den Ergebnissen dieses Monitorings. Die Bedeutung solcher Projekte hat auch das Umwelt- und Landwirtschaftsministerium erkannt.
13: Das Thema Agroforst ist uns sehr wichtig und es wird auch gefördert. Es gibt eine Förderrichtlinie ILE. Das ist eine investive Förderung, die eben die Möglichkeit bietet, dementsprechende Förderungen auch für dieses Vorhaben in Anspruch zu nehmen.
12: Nach dem ersten Jahr sind die Ergebnisse des Agroforstprojekts in Böhlitz bereits vielversprechend. Über die nächsten Jahre werden die Handgriffe und Techniken wohl noch etwas verfeinert werden und weitere Messungen werden zeigen, ob Agroforst in Sachsen eine größere Zukunft hat.
0: Ja, und von der Landwirtschaft geht es bei uns jetzt zurück in die Stadt und zwar nach Chemnitz. Jede Stadt verändert sich, manche Gebäude verschwinden, andere werden neu erfunden. Doch was bleibt von den Orten, die einst das Stadtbild geprägt haben? Eine neue Ausstellung im Schlossbergmuseum begibt sich auf eine ganz besondere Spurensuche.
15: Architektonische Aktfotografie könnte man auch sagen, weil es sich ja wieder ganz bloß präsentiert, das Gebäude.
16: Neue Schau in Chemnitz nimmt Lost Places der Stadt in den Fokus.
17: So, es geht im Prinzip darum zu dokumentieren, was Chemnitz seit 1990 an Umbrüchen erlebt hat, natürlich auch an Abbrüchen erlebt hat.
16: Verlassene Orte, verschwundene Gebäude und eingefrorene Momente der Stadtgeschichte. Was heute manchmal nur noch in Erinnerungen existiert, hat Fotograf Christian Sünderwald nach der Wiedervereinigung mit seiner Kamera festgehalten. Im Schlossbergmuseum sind nun rund 60 seiner großformatigen Schwarz-Weiß-Aufnahmen zu sehen. In Szene gesetzt werden Verwaltungsgebäude, Krankenhäuser und Freizeiteinrichtungen ebenso wie Relikte der DDR-Geschichte. Darunter befinden sich Aufnahmen der Stasi-Bunker an der Zschopauer Straße, des ehemaligen Kasperg-Gefängnisses oder des Kulturpalastes in Rabenstein. Auch stillgelegte Produktionsstandorte wie die Germania-Werke finden sich in der Ausstellung wieder. Alles ausschließlich auf Schwarz-Weiß festgehalten. Für Christian Sünderwald, trotz digitaler Möglichkeiten, ein unbedingtes Muss, auch wenn dies ab und an schwerfalle.
15: Weil ich auch schon beim Fotografieren vor Ort ja möglichst nah am Endergebnis sein möchte. Und klar, es sind alles digital entstandene Fotografien und was ein großer Segen ist, weil es das Schaffen weg vom Handwerk mehr Raum fürs eigentliche Fotografieren gibt. Ne? Dem sage ich, Sie kennen sich mit der Technik ja auch gut aus. Und da würde mich Farbe ablenken. Deswegen und vielleicht auch manchmal in Versuchung bringen. Es gibt ja doch auch mal Motive, die sehr stark getragen sind von Farbe. Und da orientiert an meinem Prinzip, Licht und Schatten in den Vordergrund zu stellen und das mit Schwarz-Weiß. Wie sagt man, irgendwas ist immer oder irgendein kleinen Tod muss man sterben. Und ich habe mich entschlossen, den zu sterben.
16: Schwarz-Weiß-Fotografie verbunden mit dem Wort Agonie. Man kann gedanklich auch in Richtung Trauer abbiegen. Trauer um die alten Gebäude, um die alten Zeiten und dergleichen. Für Christian Sünderwald wäre dies eine Fehlinterpretation seines Werkes, denn im Grunde genommen gehe es im wahrsten Sinne des Wortes um einen unverstellten Blick, quasi Aktaufnahmen statt prägender Architektur.
15: Also nein, mir geht es nicht darum, fotografisch Trauer festzuhalten, wie Sie sagen, sondern eher die unverstellte Ästhetik, die die Gebäude gerade jetzt haben oder wieder haben, dadurch, dass sich die Architektur eben ganz unverstellt jetzt wieder präsentiert, weil in den allermeisten Gebäuden das Interieur, das Mobiliar, Werkbänke etc. längst demontiert oder abtransportiert sind. Also mir geht es eher um die Ästhetik, die die Gebäude heute ausstrahlen. Ja, ich weiß nicht, ob man sagen, das ist auch so eine Art heute architektonische Aktfotografie, könnte man auch sagen, ne? Weil es sich ja wieder ganz bloß präsentiert, das Gebäude. Und eben auch Licht- und Schattenspiel nicht unterbrochen wird durch Interieur.
16: Für Museumsleiter Dr. Stefan Thiele ist die Ausstellung weit mehr als eine fotografische Schau. Die Aufnahmen würden den Wandel von Chemnitz dokumentieren und sichtbar machen, wie stark sich das Stadtbild in den vergangenen Jahrzehnten verändert habe.
17: Es ist tatsächlich so. Es geht im Prinzip darum, zu dokumentieren, was Chemnitz seit 1990 an Umbrüchen erlebt hat, natürlich auch an Abbrüchen erlebt hat. Ja, also es ist ja ein Abbruch in vielen Bereichen gewesen, dem erst ganz allmählich wieder ein Neuanfang erfolgte, gerade was ehemalige Industriegebäude oder auch Verwaltungsgebäude betroffen hat. Und das wird hier dokumentiert. Und diese Aufnahmen sind unter diesem Aspekt schon heute wichtige Zeitzeugnisse zur Stadtgeschichte geworden, weil eben viele dieser Objekte entweder nur noch in einem veränderten Zustand existieren oder eben total Verlust geworden sind.
16: Jedes Ende hat einen neuen Anfang inne. Im Umkehrschluss bedeutet das jedoch auch, unbedingter Erhalt kann mitunter Stillstand bedeuten. Wer schon einmal einen Altbau energetisch saniert hat, weiß vielleicht, was damit gemeint ist. Solchen Gedanken kann Dr. Stefan Thiele allerdings nur bedingt etwas abgewinnen. Aus Sicht des Leiters des Schlossbergmuseums schließen sich Erhalt und Entwicklung nicht gegenseitig aus.
17: Im günstigsten Fall kann man das eine tun, ohne das andere zu lassen. Ja, dass man also Gebäude, die meinetwegen von ihrer äußeren Substanz, von ihrer äußeren Hülle her denkmalwert sind, die auch entsprechend eine architektonische Wertigkeit besitzen, aber beispielsweise der Kulturpalast in Rabenstein keinen Originalbestandteil mehr der Innenausstattung haben, dass man dort eben nach neuen Lösungsmöglichkeiten einer Nutzung und gleichzeitig auch nach neuen Gestaltungsmöglichkeiten sucht. Ja, das ist für mich die Ideallösung. Ja.
16: Mit architektonischer Agonie in Licht und Schatten widmet das Schlossbergmuseum dem Werk von Christian Sünderwald erstmals eine umfassende Einzelausstellung. Entstanden sind die Bilder zwischen 1990 und 2010 und dokumentieren so auch eine Zeit tiefgreifender Umbrüche in Chemnitz. Zu sehen ist die Schau noch bis zum 16. November im Chemnitzer Schlossbergmuseum.
0: Das war Sachsen aktuell vom Mittwoch. Mehr Meldungen sowie weitere Nachrichten finden Sie natürlich auch online auf unserer Website unter sachsen-fernsehen.de oder auf unseren zahlreichen Social-Media-Plattformen auf Instagram, Facebook oder TikTok. Das gesamte Team wünscht Ihnen jetzt einen entspannten Abend. Machen Sie es gut. Bis morgen.

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5: Nachrichten. Fast die Hälfte der sächsischen Bundestagsabgeordneten hat in der aktuellen Legislaturperiode meldepflichtige Nebeneinkünfte bezogen. Das ergab eine Auswertung durch den Spiegel und die Plattform Abgeordnetenwatch. Besonders auffällig sind die Mitglieder der Unionsfraktion, bei denen alle 7 sächsischen CDU-Abgeordneten zusätzliche Einkünfte gemeldet haben. Die Abgeordneten müssen ihre Nebeneinkünfte offenlegen, sobald diese 1.000 Euro im Monat oder 3.000 Euro im Jahr übersteigen. Diese Transparenz soll sicherstellen, dass das Bundestagsmandat im Mittelpunkt ihrer Tätigkeit steht. In Gorisch in der sächsischen Schweiz haben die internationalen Schostakowitsch-Tage begonnen. Tobias Niederschlag, künstlerischer Leiter des Festivals, betonte gegenüber der deutschen Presseagentur die universelle Bedeutung von Schostakowitschs Musik als verbindendes Element zwischen Russland und dem Ausland. Das Festival widmet sich dieses Jahr dem Einfluss jüdischer Musik auf das Werk des Komponisten. Besucher werden gebeten, aufgrund der Hitzewarnungen leichte Kleidung zu tragen und ausreichend zu trinken. Die Mitteldeutsche Flughafen AG prüft derzeit die Infrastruktur ihrer Flughäfen in Leipzig, Halle und Dresden. Götz Amelmann, Vorstandschef des Unternehmens, erklärte, dass mögliche Änderungen bei Passagier- und Gepäckabfertigung untersucht werden. In Dresden wird zudem ein kleinerer Terminalneubau erwogen, um den Betrieb wirtschaftlich stabiler zu gestalten. Sachsens Finanzminister Christian Piwarz unterstützt diese Überlegungen als Beitrag zur Zukunftssicherung der Standorte.

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2: Das ist für mich die größte Ehre meines politischen Lebens.
3: Michael Weikert will Oberbürgermeister von Leipzig werden. Die CDU hat ihn als Kandidaten mit 88 von 96 Stimmen für die Wahl 2027 nominiert. Nach 3 Amtszeiten tritt Burkhard Jung nicht erneut an. Damit ist auch klar, Leipzig bekommt 2027 eine neue Stadtspitze. Doch welchen politischen Kurs wird die Stadt danach einschlagen? Andreas Nowak, Kreisvorsitzender der CDU Leipzig, sieht in Michael Weikert einen geeigneten Kandidaten für die Oberbürgermeisterwahl.
4: Der hat quasi in dem ganzen Rathaus überall schon mal Staub gewischt und weiß kommunalpolitisch wirklich, worum es geht.
3: Der 36-Jährige ist bereits seit 12 Jahren in der Stadtpolitik aktiv. Seit 2023 führt er auch die CDU-Fraktion im Leipziger Stadtrat. Trotz des klaren Ergebnisses in der eigenen Partei steht Weikert vor einem schwierigen Wahlkampf, denn Leipzig muss sparen. Wie angespannt die Finanzlage der Stadt ist, hatte Finanzbürgermeister Thorsten Bohneff bereits deutlich gemacht.
5: Die Stadt Leipzig hat jetzt 1,2 Milliarden Euro Schulden aus Investitionen und ca. 600 Millionen Euro Schulden aus dem Kassenkredit. Also sind das 1,8 Milliarden Euro Schulden, die wir für Zins- und Tilgungsleistung unserer nachfolgenden Generation überlassen müssen.
3: Um mit der knappen Finanzlage der Stadt umzugehen, will Weikert eine Verwaltungsreform. Sein Vorschlag: 6 statt 8 Dezernate.
2: Aus unserer Sicht ist es ein Vorschlag erstmal, dass man das Kultur- und das Wirtschaftsdezernat zusammenlegt und dass man das Dezernat Allgemeine Verwaltung auflöst und in andere Ämter integriert. Ein Beispiel, das Thema Kfz-Zulassung betrifft momentan wahnsinnig viele Menschen, die unzufrieden sind. Und es ist ein erster Baustein, dass man Bürgerämter und Kfz-Zulassungsbehörde in ein Dezernat packt.
3: Die CDU verbindet damit die Hoffnung auf klarere Zuständigkeiten und mehr Effizienz. Offen bleibt, wie viel Geld sich dadurch tatsächlich sparen lässt. Ein zweites großes Thema ist das Wohnen. Leipzig wächst, bezahlbarer Wohnraum bleibt knapp. Weikert lehnt Enteignungen ab und setzt stattdessen auf Neubau und schnellere Genehmigungen.
2: Wir müssen als allererstes natürlich bauen, bauen, bauen. Das haben wir schon zur Kommunalwahl 2024 deutlich gemacht. Das sieht man ja am Großprojekt Eutritscher Freiladebahnhof, wo über 2000 Wohneinheiten jetzt fehlen. Wir müssen also auch weiterhin dafür sorgen, dass wir Bauland ausschreiben. Und wir müssen dafür sorgen, dass, wenn ein Investor da ist, der Wohnraum schaffen will, dass der nicht 8 Jahre auf eine Baugenehmigung wartet.
3: Offen bleibt aber, wie schnell neuer Wohnraum tatsächlich entstehen kann und wie bezahlbar er am Ende wird. Auch beim Stadtbild setzt Weikert auf einen Kurswechsel. In seiner Rede spricht er über Müll, Graffiti und die Situation am Hauptbahnhof. Damit rückt er Sicherheit und Sauberkeit bewusst ins Zentrum seines Wahlkampfs.
2: Meine Schwerpunkte sind, dass wir eine saubere und sichere Stadt sind, dass wir es schaffen, dass Wirtschaft und Verkehr in unserer Stadt Priorität haben, ohne dass wir Verkehrsarten gegeneinander ausspielen.
3: Beim Verkehr formuliert Weikert große Ziele: bessere Bahnverbindungen, ein stärker angebundener Flughafen und ein 2. Citytunnel für Leipzig. Doch gerade hier bleibt die Umsetzung offen.
2: Also wenn man sich ein Projekt wie den 2. Citytunnel anguckt, das ist ja nichts, was innerhalb von einem halben Jahr geplant oder gebaut oder bewilligt ist. Wir müssen die Grundlage dafür schaffen, wir müssen den Willen signalisieren. Und wenn diese Bundesregierung schon eine 500 Millionen Euro für Infrastrukturmaßnahmen ausgibt, dann ist das aus meiner Sicht ein zentrales Projekt, nicht nur für Leipzig, sondern für ganz Mitteldeutschland.
3: Aber wie lassen sich Großprojekte mit einem engen Haushalt vereinbaren? Und kann ein CDU-Kandidat in Leipzig Mehrheiten über die eigene Partei hinaus gewinnen? Leipzig wählt am 21. Februar 2027. Bis dahin dürfte sich der Wahlkampf genau an diesen Fragen entscheiden. Wer überzeugt mit konkreten Lösungen und wer kann Leipzig nach der Ära Jung politisch weiterführen?

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1: Eine herrliche, leichte, musikalisch-kulinarische Nacht an den Dresdner Elbschlössern.
2: So beschreibt Silvia Grott, die künstlerische Leiterin, die Dresdner Schlössernacht. Am 25. Juli verwandelt sich der Elbhang wieder in eine große Open-Air-Kulturlandschaft. Zwischen den Elbschlössern und der Saloppe soll dann zum 16. Mal flaniert, gegessen, getanzt und Musik gehört werden. Einen Monat vor der Veranstaltung haben die Organisatoren im Lingner Schloss einen ersten Einblick in das Programm gegeben.
1: Wir haben insgesamt 15 Bühnen und Spielstätten auf allen 4 teilnehmenden Orten. Das ist die Saloppe, Schloss Albrechtsberg, das Lingner Schloss und das Schloss Eckberg. Und es sind insgesamt ca. 88 einzelne Konzerte, die die Gäste hier erleben können und 11 Stunden, wenn sie möchten, von 17 bis morgens 4 Uhr Stunden volles Partyprogramm.
2: Das Programm soll dabei verschiedene Musikrichtungen und Generationen zusammenbringen.
1: Wir haben zu Gast Sidney Youngblood, darauf freue ich mich sehr. Der wird sicherlich wunderbar die Bühne rocken. Wir haben ein Frank Sinatra-Double dabei, wir haben die Disco Dice dabei, wir haben ein wunderbares Late-Night-Programm. Also eigentlich ist für jeden was dabei. Casa Latina ist vielleicht noch zu nennen. Auf dem Schloss Eckberg wird es sozusagen nur Latin-Vibes geben. Man kann dort auch das Salsa-Tanzen lernen und im besten Fall bis morgens um 4 durchtanzen.
2: Damit aus dem weitläufigen Areal für eine Nacht ein Festivalgelände wird, braucht es allerdings deutlich mehr als Künstlerinnen, Künstler und Bühnen. Veranstalter Mirko Meine von First Class Concept kennt den Aufwand hinter den Kulissen.
3: Diese Fülle an Künstlern, ca. 250, die ganze Beleuchtung dieser 5 Kilometer langen Wege, das ist alles ein irrsinniger Aufwand. Und in den letzten Jahren haben sich teilweise in unserer Branche die Kosten verdoppelt in den letzten 5 Jahren. Und trotzdem sind wir von dem Preis sehr moderat geblieben. Das täuscht immer so. Dieses ganze Volumen dieser 3 Schlösser, das alles so herzurichten für eine Veranstaltung, Sicherheitsaspekte, Gastronomievorsorge und.
2: Die Schlössernacht finanziert sich ohne Fördergelder. Sponsoren spielen deshalb eine wichtige Rolle, damit die Veranstaltung in dieser Form weiter umgesetzt werden kann.
3: Wenn man die Leute begeistert und denen erläutert, was unser Ziel ist, dann sind sie alle gern bereit dazu. Aber deswegen, wir würden uns viel mehr freuen, wenn noch mehr Leute auf uns zukommen und sagen, wir würden euch gerne unterstützen bei dem ganzen Weg. Also wenn es jetzt jemand hört, das wäre super.
2: Auch beim Publikum wollen die Veranstalter neue Gruppen erreichen. Dafür gibt es in diesem Jahr wieder Late-Night-Tickets, die ab 23 Uhr gelten.
1: Unser Ansinnen ist es, dass wir so nach und nach die nächste Generation zu uns einladen. Ich meine, es gibt 16 Jahre die Schlössernacht und wir wollen natürlich, dass sie noch lange Bestand hat. Und deshalb haben wir für die jüngeren Gäste ein billigeres Ticket gemacht und den Tanz bis in den Morgen sozusagen noch mal ein bisschen ausgebaut.
2: Bis zur Schlössernacht bleibt nur noch rund ein Monat Vorbereitungszeit. Die Zahl der Tickets ist auf 6.000 begrenzt. Nach Angaben der Veranstalter sind davon bereits rund 85% verkauft.

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1: Also ich finde, selbst wenn ich nachdenke, kein Pro.
2: Ticket rein, Stempel drauf. Für viele gehört das noch immer zum Bus- und Bahnfahren dazu. Doch im Verkehrsbund Oberelbe-Gebiet sollen die klassischen Entwerter nach und nach verschwinden. VVO und die Dresdner Verkehrsbetriebe planen, das Ticketsystem weiter umzustellen und statt dem Entwerter digitale Lösungen anzubieten. Wir haben uns mal an den Haltestellen umgehört, wie diese geplante Neuerung bei den Fahrgästen ankommt.
3: Nee, ich halte davon gar nichts, weil ich bin der Meinung, man muss ein bisschen Rücksicht nehmen auf die Älteren. Wir sind nicht alle mit irgendwelchen Handys bewandert, beziehungsweise kennen uns da so aus, um das alles dann auch zu verstehen, wie man das machen muss und so. Es ändert sich ja gerade auch im Handybereich immer wieder was. Ne? Und für uns alte Leute ist das schwer, da hinterher zu kommen. Ne? So nach dem Beispiel kaum habe ich mir es gemerkt, ist schon wieder alles ganz anders.
4: Also mich selber betrifft es nicht wirklich, weil ich habe meine Monatskarte und wenn ich mal was nicht habe, kann ich das einfach mit dem Handy bezahlen. Aber ich sehe auf jeden Fall, dass es vor allen Dingen für ältere Leute schwierig werden könnte oder für Kinder, die so ihre Viererkarte haben oder halt noch gar kein Handy. Dann könnte das dann kritisch werden.
2: Auch Fraktionen im Dresdner Stadtrat wie die AfD und die Grünen sehen bei Kindern und älteren Menschen mit dieser Regelung ein Problem. Ulrike Kaspari von den Grünen formuliert auf der Homepage:
5: Gerade Kinder im Grundschulalter haben häufig noch kein eigenes Smartphone und keine eigene Geldkarte, mit denen sie spontan Tickets in der Bahn erwerben könnten. Und nicht alle Haltestellen sind mit Fahrkartenautomaten ausgestattet. Für sie braucht es Alternativen, ebenso wie zum Beispiel für ältere Menschen, wenn sie nicht so digital unterwegs, gleichzeitig aber auf Bus und Bahn angewiesen sind. Digitalisierung darf nicht dazu führen, dass Menschen abgehängt werden.
2: Marco Dittrich von der AfD teilt diese Meinung.
6: Kinder, Jugendliche und vor allem ältere Menschen ohne Smartphone oder Kreditkarte werden künftig massiv benachteiligt. Auch nicht jedes Kind besitzt ein Bildungsticket. Der gleichzeitige Umbau vieler Fahrkartenautomaten auf bargeldloses Bezahlen verschärft das Problem zusätzlich. Damit wird ein erheblicher Teil der Bevölkerung faktisch von der spontanen und unkomplizierten Nutzung des ÖPNV ausgeschlossen.
2: Gleichzeitig gibt es auch Fahrgäste, die davon ausgehen, dass sich der Alltag ein wenig anpassen wird. Baustellen sehen sie jedoch trotzdem.
7: Ich denke, das werden die Eltern bezahlen in dem Fall. Die Kinder werden dann Monatskarten haben. Und da geht's, in der Hinsicht geht's auch. Aber direkt abschaffen, es gibt ja genügend Urlauber, die daherkommen. Die müssen ja auch irgendwie weiter.
2: Der VVO begründet den geplanten Abschied von den Entwertern vor allem damit, dass die Instandhaltung und Erneuerung eine teure Angelegenheit sei. Mit dem veränderten Nutzungsverhalten der Fahrgäste würde sich das nicht mehr lohnen.
8: Mit der stetig steigenden Zahl an Abo-Ticket-Nutzern sinkt aber gleichzeitig die Zahl der Fahrgäste, die Einzelfahrten oder Tageskarten nutzen und somit noch einen Entwerter benötigen. Aus diesem Grund werden aktuell Lösungen erarbeitet, wie die noch verbleibenden auf Ticketpapier ausgegebenen Einzelfahrten, Viererkarten und Tageskarten auch ohne Entwertung genutzt werden können.
2: Am Ende geht es weniger um die Geräte selbst, sondern um die Frage, wie einfach Bus- und Bahnfahren künftig noch sein soll. Digitaler, moderner und günstiger im Betrieb, ja, aber für alle verständlich und nutzbar? Für manche Fahrgäste sei Bahnfahren derzeit schon komplizierter, als es noch vor 10 Jahren war.
1: Also Pros sehe ich keine. Ich finde es auch schwierig, dass die Automaten in den Bahnen nur noch mit EC funktionieren, weil viele alte Leute, die haben da überhaupt keinen Zugang dazu. Und dass die Automaten bzw. die Entwerter jetzt auch wegfallen, ist definitiv ein negativer Aspekt.
3: Ich zum Beispiel lehne es vollkommen ab, übers Handy irgendwas zu bezahlen. Das ist mir nicht sicher genug. Und das kommt nicht in Frage, wie die das dann lösen mit uns alten Leuten. Das ist mir egal, aber ich werde bestimmt meine Bankdaten nie übers Handy rausgeben.
2: Laut dem VVO gibt es noch kein festes Datum für diese Umstellung. Zuerst müssen sich alle Verkehrsunternehmen des VVO einigen und eine praktikable Lösung finden, bevor die Entwerter wirklich die Busse und Bahnen verlassen.

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